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1: Ich bin Ursula Winkler. In der Ukraine und in Russland läuft inzwischen die Zeit, in der eine von US-Präsident Trump vermittelte dreitägige Waffenruhe greifen soll. Dabei war nicht sofort klar, ob die Kampfhandlungen tatsächlich bereits eingestellt wurden. Trump hatte die Waffenruhe und einen Gefangenenaustausch unerwartet und sehr knapp vorher angekündigt. In Moskau ist heute die traditionelle Militärparade zum Tag des Sieges der Sowjetunion über Hitler-Deutschland geplant. In der Pflegeversicherung droht in den kommenden 2 Jahren eine Finanzlücke von mehr als 22,5 Milliarden Euro. Das geht aus Äußerungen von Bundesgesundheitsministerin Wacken in der Rheinischen Post hervor. Bis Mitte des Monats will sie deshalb Vorschläge für eine Pflegereform vorlegen.
2: Dass die Menschen immer älter werden, ist nur ein Grund dafür, dass die Pflegekassen am Stock gehen. Hauptursache dürfte sein, dass vor fast 10 Jahren die Pflegestufen umgestellt worden sind. Leistungen gibt es seitdem häufiger und früher. Laut Ministerin Wagen hat sich die Zahl der Menschen, die als pflegebedürftig eingestuft werden, seitdem verdoppelt. Es werden auch Gruppen erfasst, von denen das damals niemand gedacht habe, etwa viele Kinder und Jugendliche mit ADHS. Um die Finanznot der Kassen zu lindern, werden vermutlich Leistungen gekürzt oder gestrichen. Thomas Bremser, Nachrichtenredaktion.
1: Der Bundesrat hat den Weg für Public Viewing Events während der anstehenden Fußball-Weltmeisterschaft freigemacht. Damit werden öffentliche Übertragungen von WM-Spielen auch nach 22 Uhr möglich.
3: Warme Sommernächte und gemeinsam Fußball schauen. Genau das dürfte bei der WM jetzt vielerorts möglich bleiben. Denn gerade bei diesem Turnier laufen viele Spiele mitten in der Nacht hier bei uns in Deutschland. Die Behörden vor Ort dürfen Public Viewings deshalb auch nach 22 Uhr erlauben, sollen dabei aber weiter auf den Lärmschutz achten. Heißt, Fußballstimmung ja, aber die Nachbarn sollen trotzdem nicht gestört werden. Die Vorrundenspiele der deutschen Mannschaft sind um 19 bzw. 22 Uhr. Zoe Tassovali, Nachrichtenredaktion.
1: Zum Fußball. Borussia Dortmund hat sich am Abend vorzeitig die Vizemeisterschaft in der Bundesliga gesichert. Der BVB gewann zu Hause mit 3:2 gegen Eintracht Frankfurt. Die Hessen müssen um die Qualifikation für den Europacup fürchten.
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4: Das ist eine klare, trockene Nacht. Hier und da kann es ein paar Nebelfelder geben. Es ist recht frisch bei 3 bis 8 Grad. Morgen dann freundlich mit viel Sonne und Temperaturen zwischen 21 und 24 Grad.
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5: A1 Dortmund-Köln zwischen Burscheid und Kreuz-Leverkusen 1 Kilometer Stau. Und A555 Köln-Bonn zwischen Köln-Godorf und Wesseling 1 Kilometer stockender Verkehr. Wir wünschen allen unterwegs gute Fahrt.
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4: Die 80er gleich bei uns mit Ultravox, Dancing with Tears in My Eyes. Und das hier ist Handtricks und Golden. Claudia Löhe, hallo, komm gut durch die Nacht.

0: Ultravox, Dancing with Tears in My Eyes. Jeff Bezos, ja, bei dem Namen klingelt es natürlich, ne, vor allem klingelt der Geldbeutel. Wir wissen alle, der Mann ist nicht reich, der ist einfach superreich. Ja, und der will ja jetzt sein Bötchen loswerden, habt ihr vielleicht gelesen. Also wenn man das zu einer 500 Millionen Dollar Yacht sagen darf, Bötchen. Na gut, der hier darf.
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3: Ja, nee, ist klar.
4: Jeff Bezos will seine Megayacht verkaufen. Warum? Naja, ist zu groß. Ja, ein Problem, das viele von uns kennen. Die Yacht passt einfach nicht mehr in den Hafen. Wenn der Jeff immer quer im Hafen von Monaco lag, das sah ja aus wie die MS Franziska im Verladehafen von Duisburg. Und da denkt man immer, die Superreichen hätten keine Probleme. Ja, doch, haben die. Und das gönne ich denen. Was meint ihr denn, was da die Fetzen fliegen zwischen dem Jeff und seiner Lorraine Sanchez, seiner Frau, wenn der mit der Yacht nicht direkt vorm Edelrestaurant einparken kann? Ja, und dann wird im Beiboot durch den halben Hafen gepaddelt, ey, wie die Assis. Das Problem am Reichtum ist doch, dass der auf Dauer einsam macht. Ganz ehrlich, da sitze ich doch lieber mit zwei Kumpels und Carsten Oettinger am Baggersee. Ja, das Oettinger, wenn das gut gekühlt ist, kannst du das wunderbar trinken für 7,50 € die Kiste im Angebot. Ja, ja, und da macht doch wirklich Spaß, Schnäppchen jagen. Und so macht's der Jeff Bezos doch auch. Von den Reichen kann man Sprachen lernen.
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0: Das Wetter.
1: Ihr kommt auf jeden Fall trocken durch diese Nacht, aber lauschig warm ist es nicht gerade. 3 bis 8 Grad nur. Hier und da kann es auch ein paar Wolkenfelder geben später. Morgen am Samstag da eine gute Portion Sonne. Ein paar Wolken sind auch dabei. Warm bei bis zu 24 Grad und auch der Sonntag frühlingshaft und angenehm.
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2: Hier die aktuelle Verkehrslage. A1 Dortmund-Münster zwischen Kreuz Dortmund-Unna und Unna. Dichter Verkehr, 10 Minuten Zeitverlust. Im weiteren Verlauf zwischen Burscheid und Kreuz Leverkusen 1 Kilometer stockender Verkehr und zusätzlich auf der A555 Köln-Bonn zwischen Köln-Godorf und Wesseling 1 Kilometer zähfließender Verkehr. Wir wünschen allen unterwegs gute Fahrt.
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1: Kommt gut durch diese Nacht, was immer ihr treibt, was immer ihr tut. Wir sind bei euch, Claudia Löhrs hier. Hallo zusammen.

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0: Loy und Red Eyes. Hallo zusammen, kommt gut durch die Freitagnacht. Für euch jetzt ein Track. Ich würde sagen, der ist genau richtig, wenn ihr gerade, keine Ahnung, aus dem Club kommt oder so. Neu bei uns im besten Mix Moskena, ist ein britischer Sänger, Songwriter, sehr, sehr starke Stimme, so ein bisschen dunkler. Und der hat zusammen was mit Alle Farben gebastelt und rausgekommen ist Rhythm Unknown. Jetzt hier für euch.
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1: Ich bin Ursula Winkler. In der Ukraine und in Russland läuft inzwischen die Zeit, in der eine von US-Präsident Trump vermittelte dreitägige Waffenruhe greifen soll. Dabei war nicht sofort klar, ob die Kampfhandlungen tatsächlich bereits eingestellt wurden. Trump hatte die Waffenruhe und einen Gefangenenaustausch unerwartet und sehr knapp vorher angekündigt.
2: Trump hatte die Präsidenten der Ukraine und Russland, Zelensky und Putin, jeweils persönlich um die Waffenruhe gebeten. Er sei sehr froh, dass sie zugestimmt hätten, schrieb Trump. Hoffentlich sei dies der Anfang vom Ende eines sehr langen und tödlichen Krieges. Die Verhandlungen für ein endgültiges Kriegsende gingen weiter. Jeden Tag käme man näher ans Ziel, meinte Trump. Tatsächlich aber waren die Verhandlungen zuletzt in Stocken geraten. Tina Eck, USA.
1: Nach dem vorläufigen Aus der Entlastungsprämie durch den Bundesrat hält Finanzminister Klingbeil an Finanzhilfen für die Bürger fest. Man werde mit den Bundesländern weiter im Gespräch bleiben, sagte er bei einem Besuch in Kanada. Die Länderkammer hatte die geplante steuerfreie Beschäftigtenprämie von 1.000 Euro gestoppt.
3: Wir haben als Bundesregierung für diese Entlastungsprämie geworben und wir sind uns auch einig, dass wir etwas für die Menschen machen wollen. Und dieser Weg wird weitergehen. Nochmal, die Hand ist ausgestreckt. Das Ziel muss doch sein, dass man sich da jetzt nicht im Klein-Klein zerlegt, sondern dass man jetzt schnell an die Bürgerinnen und Bürger ein Signal sendet. Wir wollen euch unterstützen mit den Ländern, mit den Arbeitgebern, mit den Gewerkschaften zusammen. Müssen Lösungen gefunden werden. Das steht für mich im Mittelpunkt.
1: Finanzminister Klingbeil. Bundesumweltminister Schneider bereitet ein Verbot von Einweg-E-Zigaretten vor. Er werde noch in diesem Jahr ein entsprechendes Gesetz vorlegen. Die Einweggeräte sollen dann in Deutschland nicht mehr verkauft werden dürfen. Schneider begründete das angestrebte Verbot mit der Gefahr von Bränden, die von den Einweg-E-Zigaretten ausgehen. Sie würden häufig einfach über den Hausmüll entsorgt und führten dann zu Bränden in den Müllentsorgungsanlagen. Nachfüllbare Geräte sollen von dem geplanten Verbot nicht betroffen sein. Zum Fußball. Borussia Dortmund hat sich am Abend vorzeitig die Vizemeisterschaft in der Bundesliga gesichert. Der BVB gewann zu Hause mit 3:2 gegen Eintracht Frankfurt. Die Hessen müssen um die Qualifikation für den Europacup fürchten.
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4: In der Nacht gibt's ein paar Wolken, aber meistens ist es klar und trocken. Die Tiefstwerte liegen bei 8 bis 3 Grad. Am Tag wird's dann richtig schön mit Sonne und Wolken im Wechsel und bis zu 24 Grad.
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5: A555 Köln-Bonn zwischen Köln-Godorf und Wesseling. 1 Kilometer Stau. Wir wünschen allen unterwegs gute Fahrt.
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4: Hi zusammen, eine schöne Nacht mit uns. Johanna Tänzer ist hier für euch. Haltet bitte durch. Wünsche euch einen ganz schönen frühen Samstagmorgen. Willkommen am Wochenende. Das ist Taylor Swift mit The Fate of Ophelia.

0: Es gibt ja so Dinge, für die sind wir Deutschen im Urlaub einfach berühmt. Gut aussehen ist es leider nicht. Aber Handtücher am Pool, das können wir. Wir sind die, die um 4 Uhr morgens aufstehen im Urlaub, um den besten Platz am Hotelpool zu bekommen. Und genau dazu gibt es jetzt ein Gerichtsurteil. Laura Potting ist da.
1: Ja, wenn Liegen am Pool dauernd mit Handtüchern blockiert sind, dann kann das bei einer Pauschalreise tatsächlich ein Mangel sein. Kein Spaß. Konkret geht es um einen Mann, der hatte 2024 für sich und seine Family eine Pauschalreise auf die griechische Insel Kos gebucht für 7.186 Euro. Ja, und dann sind die da angekommen, konnten aber die Liegen am Pool überhaupt nicht nutzen, weil die schon um 6 Uhr morgens belegt waren mit Handtüchern. Und zwar ohne Gäste. Wahnsinn.
0: Oh mein Gott, ist so unangenehm. Na, also die Leute, die haben ganz klassisch ihr Handtuch hingelegt und sind dann wieder pennen gegangen oder frühstücken.
1: Ja, genau. So, der Typ hat sich dann vergeblich an den Reiseveranstalter gewandt, ans Hotelpersonal. Es ist aber nichts passiert. Und das, obwohl im Hotel das mit diesem Liegen reservieren eigentlich auch verboten ist. Das hat aber damals eben keinen gekümmert. Ja, und dann hat der Mann eben gegen den Veranstalter der Reise geklagt und 986,70 Euro vom Reisepreis zurückgefordert. Das Amtsgericht Hannover hat jetzt entschieden, ja, die Klage ist begründet. Der Reisepreis darf täglich um 15% gemindert werden und daraus ergeben sich dann eben diese 986,70 Euro, von denen ich gerade schon erzählt habe.
0: Okay, krass. Man muss aber auch sagen, der Typ hat ja irgendwie alles richtig gemacht, so in Sachen Mangel anzeigen, Veranstalter informieren und so weiter.
1: Ja, du musst, wenn du im Urlaub einen Mangel feststellst und einen Teil des Reisepreises zurückhaben möchtest, wirklich einiges beachten. Wichtig ist zum Beispiel, dass ihr den Mangel sofort meldet, vor Ort, und zwar beim Reiseveranstalter, der Reiseleitung. Sich zum Beispiel nur an der Rezeption im Hotel zu beschweren, das reicht nicht. Sichert auch Beweise, macht Fotos, holt euch Zeugen, setzt eine Frist, bis wann der Veranstalter den Mangel behoben haben muss. Die Chance muss er nämlich haben. Auf der Seite vom ADAC gibt es eine genaue Anleitung, was ihr tun müsst. Und die Verbraucherzentrale hat einen Pauschalreisecheck online. Da könnt ihr euren Fall eingeben und schauen, ob ihr einen Anspruch auf Entschädigung habt eventuell.
0: Danke, Laura. Also ich komme ja wirklich immer noch nicht drauf klar, dass es überhaupt Leute gibt, die vor 6 aufstehen, freiwillig, im Urlaub und dann einfach nur dafür, um sich so eine blöde Liege zu reservieren. Wahnsinn.
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0: Das Wetter.
1: In der Nacht ist es leicht bewölkt, aber meistens sternenklar. Regen soll es keinen geben. Die Werte liegen zwischen 8 und 3 Grad. Am Tag bekommen wir dann warme 24 Grad und ganz viel Sonne.
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2: A1 Dortmund-Münster zwischen Kreuz Dortmund-Unna und Kamen-Zentrum. 1 Kilometer Stau, 17 Minuten Zeitverlust. Wir wünschen allen unterwegs gute Fahrt.
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1: Hallo zusammen, Johanna Tänzer ist hier. Ich wünsche euch eine gute Nacht und einen sehr frühen Samstagmorgen. Grüße gehen raus in die LKWs dieser Welt, in jeden Betrieb, der irgendwie jetzt gerade arbeitet, oder ja, an euch, wenn ihr einfach nicht pennen könnt. Wir sind bei euch, das ist Shaboozey und Miles Smith mit Blink Twice.

0: legendäre Nummer von Joan Osborne, One of Us. Hi zusammen, eine schöne Nacht wünsche ich euch. Leute, das Element Chor, ein Chor funktioniert eigentlich fast immer in einem Song. Dann ist es meistens ein Hit. Und You Not Us und Dennis Lloyd haben genau das gemacht.
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1: Ich bin Ursula Winkler. In der Ukraine und in Russland läuft inzwischen die Zeit, in der eine von US-Präsident Trump vermittelte dreitägige Waffenruhe greifen soll. Dabei war nicht sofort klar, ob die Kampfhandlungen tatsächlich bereits eingestellt wurden. Trump hatte die Waffenruhe und einen Gefangenenaustausch unerwartet und sehr knapp vorher angekündigt. In Moskau ist heute die traditionelle Militärparade zum Tag des Sieges der Sowjetunion über Hitler-Deutschland geplant. Nach dem überraschenden Nein des Bundesrats zur geplanten steuerfreien Entlastungsprämie will die Bundesregierung jetzt nach Lösungen suchen. Sie hält weiter an dem Plan fest, Beschäftigte wegen der hohen Energiepreise zusätzlich zu entlasten.
2: Die Bundesregierung bedauert das Nein des Bundesrats und will jetzt zusammen mit den Ländern nach einer Lösung suchen. Vor allem die SPD hält aber weiter an der Prämie fest und sagt, die 1.000 Euro wären für Millionen Beschäftigte ein wichtiges Zeichen gewesen. Das sieht auch der Sozialverband Deutschland so. Gerade bei den aktuell hohen Alltagskosten wie Mobilität oder Energie hätte das vielen Menschen wirklich geholfen, heißt es. Ob und wann die Prämie am Ende jetzt kommt, wird sich erst noch zeigen. Zoe Tassovali, Nachrichtenredaktion.
1: Das US-Verteidigungsministerium hat damit begonnen, neue Akten zu UFOs zu veröffentlichen. Es sei die erste Veröffentlichung bisher geheimer Akten zu nicht identifizierten anomalen Phänomenen. Das teilte das Pentagon in Washington mit.
3: Auf der Pentagon-UFO-Webseite sind nun rund 160 Dateien über außerirdische Phänomene für jedermann zugänglich. Es gibt viele Schwarz-Weiß-Aufnahmen von unbekannten Flugobjekten, viele davon auch schon ziemlich alt. Das amerikanische Volk solle sich selbst ein Bild davon machen, was man an nicht identifizierten Luftphänomenen, Flugobjekten und möglichem außerirdischen Leben über die Jahre gesammelt habe, erklärte Präsident Trump und wünschte viel Spaß dabei. Neben dem Pentagon sind auch die NASA, das FBI und verschiedene Geheimdienste an der UFO-Dokumentation beteiligt. Tina Eck, USA.
1: Zum Fußball. Borussia Dortmund hat sich am Abend vorzeitig die Vizemeisterschaft in der Bundesliga gesichert. Der BVB gewann zu Hause mit 3:2 gegen Eintracht Frankfurt. Die Hessen müssen nun um die Qualifikation für den Europacup fürchten.
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4: Das ist wettertechnisch eine ruhige Nacht. Es gibt ein paar Wölkchen, ansonsten ist es sternklar und trocken. Aber frisch ist es, zwischen 8 und 3 Grad. Tagsüber gibt es dann viel Sonne und bis zu 24 Grad.
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5: A1 Dortmund-Münster zwischen Kreuz Dortmund-Unna und Kamener Kreuz. 1 Kilometer Stau, 21 Minuten Zeitverlust. Wir wünschen allen unterwegs gute Fahrt.
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6: Hallo zusammen, Johanna Tänzer ist hier für euch in dieser Nacht. Ich wünsche euch einen ganz schönen, ganz frühen Samstagmorgen und sage damit herzlich willkommen im Wochenende. Das ist Teddy Swims mit Bad Dreams. Schön, dass ihr dabei seid.

In circa einem Monat, ne? Ja, ja, dann ist es soweit. Dann startet die WM. Genau, die WM, wo die Spiele in deutscher Zeit ziemlich spät dran sind, weil Austragungsorte sind ja USA, Kanada und Mexiko. Wenn ihr wie ich auch noch 0,0 in WM-Stimmung seid, dann können wir das zumindest jetzt vielleicht ein bisschen ändern, denn seit heute wissen wir, wer den offiziellen WM-Song singt. Es ist, surprise, surprise, Shakira. Mal was ganz Neues. Und das Ding klingt so.

0: Ja, nach Waka Waka kommt jetzt also Dai Dai. So heißt der Song. Dai Dai, das ist italienisch für los geht's, let's go, vamonos, wisst ihr. Und was sagt ihr dazu?
1: Ja, gut.
2: Hört sich perfekt an. Kann man gut mit feiern, wenn Deutschland einen Sieg holt.
1: Man hat so dieses Jubelgefühl, ne? Man will mir einfach mitjubeln.
3: Hat sich jetzt nicht spannend angehört. Also die Vorgänger waren auf jeden Fall viel besser.
4: Also ist nicht so meine Musikrichtung, aber ist ganz cool. Ist ein Party jetzt irgendwie so.
5: Keine Ahnung, ich würde sagen, mir fehlt ein bisschen der Pep und so ein bisschen so Ohrwurm-Potenzial.
2: Ja, also eigentlich aufs Erste wirkt das ganz gut. Gibt auf jeden Fall wieder so ein bisschen Sommer-Vibes auf jeden Fall, ja.
0: Ja, und Sommer-Vibes, die lieben wir doch bei einer WM. Also der neue offizielle WM-Song kommt von Shakira, wurde heute so ein Snippet veröffentlicht. Der ganze Song kommt nächste Woche erst raus und dann hört ihr ihn auch bei uns. Dai Dai.
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2: In der Nacht gibt's ein paar Wolken, aber meistens ist es klar und trocken. Die Tiefstwerte liegen bei 8 bis 3 Grad. Am Tag wird's dann richtig schön mit Sonne und Wolken im Wechsel und bis zu 24 Grad.
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3: A1, Dortmund-Münster, zwischen Kreuz Dortmund-Unna und Carmen-Zentrum, dichter Verkehr, 6 Minuten Zeitverlust. Wir wünschen allen unterwegs gute Fahrt.
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2: Hallo zusammen, einen ganz schönen frühen Samstagmorgen wünsche ich euch. Johanna Tänzer ist hier und Leute, ihr könnt euch schon mal freuen, weil Wetter soll richtig schön werden, ne? Jetzt am Wochenende, zumindest diesen Samstag auf jeden Fall, irgendwie um die 24 Grad. Damit können wir noch arbeiten. Das ist Musik von Kamrat, Hug Yourself.

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0: Billie Eilish mit Birds of a Feather. Hallo, guten Morgen. Ey Leute, wenn ihr an Naturdokus denkt, denkt ihr dann auch sofort an diese krasse, einzigartige Stimme von David Attenborough. Also ich auf jeden Fall. Ich meine, der Mann aus England ist eine Legende. Er ist Naturforscher, Dokumentarfilmer und Fernsehmoderator. Der wurde ja sogar zum Ritter geschlagen, also er ist Sir David Attenborough. Und der ist jetzt 100 geworden. 100 Jahre ist der Mann alt. Wahnsinn. Und ich glaube, das größte Geschenk macht er uns auf jeden Fall, wenn er auch noch mit 100 weiter so tolle Sachen produziert.
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1: Ich bin Ursula Winkler. In der Ukraine und in Russland läuft inzwischen die Zeit, in der eine von US-Präsident Trump vermittelte dreitägige Waffenruhe greifen soll. Dabei war nicht sofort klar, ob die Kampfhandlungen tatsächlich bereits eingestellt wurden. Trump hatte die Waffenruhe und einen Gefangenenaustausch unerwartet und sehr knapp vorher angekündigt. In Moskau ist heute die traditionelle Militärparade zum Tag des Sieges der Sowjetunion über Hitler-Deutschland geplant. Die umstrittene Riester-Rente bekommt einen Nachfolger. Der Bundesrat hat neue Regeln für die staatlich geförderte private Altersvorsorge beschlossen. Ziel ist es, wieder mehr Menschen zum privaten Sparen für die Rente zu motivieren.
2: Neu ist vor allem, Sparer können künftig selbst entscheiden, wie viel Risiko sie eingehen wollen. Es gibt sichere Modelle mit vollständiger Garantie, aber auch Varianten mit weniger Absicherung und dafür höheren Renditechancen. Der Staat unterstützt das Ganze weiter mit Zuschüssen. Besonders Familien profitieren zusätzlich über Kinderzulagen. Auch Selbstständige können die staatlich geförderte Altersvorsorge nutzen. Hintergrund ist die Sorge, dass die gesetzliche Rente allein für viele Menschen später nicht mehr reichen wird. Zoe Tassovali, Nachrichtenredaktion.
1: Aus Protest gegen eine mögliche Rückkehr zur Wehrpflicht sind bundesweit Zehntausende Schülerinnen und Schüler auf die Straße gegangen. Unter dem Motto Schulstreik gegen die Wehrpflicht gab es in vielen Städten Demonstrationen. Die Bundeswehr hat derweil bereits erste Rekruten gewonnen, wie das Verteidigungsministerium mitteilte.
3: Seit Januar fragt die Bundeswehr 18-Jährige aktiv, ob sie Lust hätten auf einen Wehrdienst. Über 200.000 Briefe wurden schon verschickt. Junge Männer müssen antworten, Frauen können es freiwillig tun und das machen bislang nur sehr wenige. Die Quote liege bei nur rund 3%. Von den angeschriebenen Männern hätten etwa 86% den Fragebogen fristgerecht beantwortet. Diejenigen, die nicht reagieren, bekommen eine Erinnerung. Wer sich weiter nicht rührt, dem droht ein Bußgeld von 250 Euro. Thomas Bremser, Nachrichtenredaktion.
1: Zum Fußball. Borussia Dortmund hat sich am Abend vorzeitig die Vizemeisterschaft in der Bundesliga gesichert. Der BVB gewann zu Hause mit 3:2 gegen Eintracht Frankfurt. Die Hessen müssen um die Qualifikation für den Europacup fürchten.
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4: In der Nacht ist es leicht bewölkt, aber meistens sternenklar. Regen soll es keinen geben. Die Werte liegen zwischen 8 und 3 Grad. Am Tag bekommen wir dann warme 24 Grad und ganz viel Sonne.
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5: Zurzeit liegen uns keine Meldungen vor. Wir wünschen allen unterwegs gute Fahrt.
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4: Hallo, guten Morgen. Johanna Tänzer ist hier für euch. Und Leute, herzlichen Glückwunsch. Ihr seid die Ersten, die offiziell im Samstag begrüßt werden. Ja, hallo. Das ist ja wohl eine Leistung. Das sind Liquido mit Narcotic.

0: Carey in der Nacht, Last Friday Night. Leute, habt ihr dran gedacht? Sonntag, ne? Muttertag. Und falls euch für Mutti nichts einfällt, kommen hier ein paar Inspirationen von unserem Hannes.
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2: Vergesst nicht den Muttertag, Freunde. Und falls euch nichts einfällt, was ihr auf die Karte schreiben könnt, hier ein paar Inspirationen. Mütter sind wie Knöpfe, sie halten alles zusammen. Oder Engel ohne Flügel nennt man Mutter. Wenn euch das zu cheesy ist, dann schreibt einfach sowas wie: Liebe Mama, ich habe erst begriffen, wie bedingungslos deine Liebe ist, als ich mir meinen Bruder mal genauer angesehen habe. Was Nettes halt. Aber mal im Ernst, ein Hoch auf alle Mütter, die haben Superkräfte. Jede Mutter kann doch aus dem Stand eine Truppe Navy Seals ausbilden und backt nebenbei noch einen Hefezopf, bevor sie zur Arbeit geht. Mütter können kein Multitasking, die haben es erfunden. Kranktage gibt's nicht. Und wir wissen, der Atem von Müttern kann Wunden heilen. Einmal pusten und alles wieder gut. Und immer dran denken, wir können alle dankbar sein, dass unsere Mütter die ganzen Gutscheine, die wir als Kind geschrieben haben, nie einlösen. Ich glaube, meine müsste bis an ihr Lebensende nie wieder selbst kochen oder die Bude aufräumen. Also danke, Mutti.
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0: Das Wetter.
1: Das ist wettertechnisch eine ruhige Nacht. Es gibt ein paar Wölkchen, ansonsten ist es sternklar und trocken. Aber frisch ist es, zwischen 8 und 3 Grad. Tagsüber gibt es dann viel Sonne und bis zu 24 Grad.
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2: A1 Dortmund-Münster zwischen Kreuz Dortmund-Unna und Kamen-Zentrum. 1 Kilometer Stau, 13 Minuten Zeitverlust. Und A30 Osnabrück-Bad Oeynhausen zwischen Bad Oeynhausen-Ost und Kreuz Bad Oeynhausen. 2 Kilometer stockender Verkehr. Wir wünschen allen unterwegs gute Fahrt.
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1: Guten Morgen, Johanna Tänzer ist hier. Ihr seid ja auch schon wach. Herrlich. Faithless haben in den 90ern einen fetten Hit gelandet. Insomnia. Kennen wir alle, ne? Also warum diesen Erfolg nicht nochmal aufleben lassen? Das hat Bebe Rexha gemacht und es hat funktioniert. Das ist New Religion. Deep in the-

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0: Hallo, guten Morgen, schönen Samstag. Wenn ihr jetzt am Wochenende ein bisschen Langeweile habt, dann setzt euch doch einfach mal raus bei dem schönen Wetter in den Garten oder auf dem Balkon und dann timet ihr eine Stunde lang und in der zählt ihr Vögel. Ja, weil bis Sonntag soll man eine Stunde lang die Vögel in der Umgebung zählen. Dazu ruft der NABU, hier der Naturschutzbund, auf. Die Ergebnisse können dann bis 18. Mai online unter stundedergartenvögel.de oder über die kostenlose NABU Vogelwelt-App gemeldet werden. Die muss ich mir noch runterladen. So, ganz wichtig noch zu sagen, ne, dazu, hier, euer Nachbar, der komische Vogel, den bitte nicht mitzählen.
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1: Ich bin Katrin Müller. In Russland und der Ukraine läuft inzwischen die Zeit, in der eine von US-Präsident Trump vermittelte dreitägige Waffenruhe greifen soll. Aber noch ist nicht klar, ob die Kampfhandlungen wirklich eingestellt wurden. Trump hatte die Waffenruhe und einen Gefangenenaustausch unerwartet und sehr knapp vorher angekündigt.
2: Trump hatte die Präsidenten der Ukraine und Russlands, Zelensky und Putin, jeweils persönlich um die Waffenruhe gebeten. Er sei sehr froh, dass sie zugestimmt hätten, schrieb Trump. Hoffentlich sei dies der Anfang vom Ende eines sehr langen und tödlichen Krieges. Die Verhandlungen für ein endgültiges Kriegsende gingen weiter. Jeden Tag käme man näher ans Ziel, meinte Trump. Tatsächlich aber waren die Verhandlungen zuletzt in Stocken geraten. Aus den USA, Tina Eck.
1: Das von einem Hunter-Virus-Ausbruch betroffene Kreuzfahrtschiff Hondius soll voraussichtlich morgen auf Teneriffa ankommen. Das teilte der Veranstalter mit. Die Planungen für die Ankunft inklusive Untersuchungen und Quarantäneprozeduren würden von verschiedenen Organisatoren verantwortet, darunter von der Weltgesundheitsorganisation. Der Betreiber erklärte, derzeit zeige niemand an Bord Symptome. Die WHO sprach von 6 bestätigten Hunter-Virus-Fällen und 2 Verdachtsfällen. 3 dieser 8 Personen sind gestorben. Wegen drohender Lücken in der Kerosinversorgung warnt die Arbeitsgemeinschaft Deutscher Verkehrsflughäfen vor möglichen Flugstreichungen und Preiserhöhungen. Hauptgeschäftsführer Ralf Beisel rechnete bei der Welt am Sonntag mit Streichungen, vor allem bei Low-Cost-Airlines und touristisch weniger bedeutsamen Zielen.
3: Aktuell schaffen es viel weniger Öltransporte durch die Straße von Hormuz. Die Kerosinpreise seien seit mehr als 2 Monaten doppelt so hoch wie vor dem Iran-Krieg, sagt Verbandschef Beisel. Er rechnet nicht damit, dass sie bald wieder sinken. Aber zu diesen Preisen rechnen sich viele Flüge für die Airlines nicht mehr. Der Verband geht davon aus, dass einige Ziele ganz gestrichen werden, andere seltener angeflogen werden und zu höheren Preisen. Im besten Fall bleiben in diesem Jahr die Passagierzahlen dem Verband nach gleich. Im schlimmsten Szenario müssen an den deutschen Airports Millionen Flüge gestrichen werden. Ursula Winkler, Nachrichtenredaktion.
1: Zum Fußball. Borussia Dortmund hat sich am Abend vorzeitig die Vizemeisterschaft in der Bundesliga gesichert. Der BVB gewann zu Hause mit 3:2 gegen Eintracht Frankfurt. Die Hessen müssen um die Qualifikation für den Europacup fürchten. Und das waren die Nachrichten mit Katrin Müller.
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4: Und das sieht ganz gut aus für heute. Freundlich und trocken geht's durch den Samstag. Oft sonnig, dazu warme 20 bis 24 Grad. Der Sonntag, der macht dann wechselnd bis leicht bewölkt weiter. Im Tagesverlauf kommen dann aber immer mehr Wolken dazu. Und die bringen dann später im Südwesten auch mal Schauer mit. Örtlich sind auch Gewitter möglich. Und das bei nochmal 20 bis 23 Grad.
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4: Erstmal der Hinweis für die A30 Rhein in Fahrtrichtung Osnabrück. Die ist zwischen Hörstel und Ibbenbüren West nach einem Unfall wegen Bergungsarbeiten voraussichtlich noch bis 8 Uhr gesperrt. Und die A1 Dortmund nach Münster zwischen Kreuz Dortmund und Unna. Da im Moment 1 Kilometer stockender Verkehr und 10 Minuten plus.
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4: Ja, steigen wir mal ein in den frühen Samstagmorgen, jetzt mit Musik von Bruno Mars. Hier ist er mit I Just Might. Ich bin Andreas Grunwald. Euch einen schönen Samstagmorgen, schönes Wochenende.

0: die 80er mit Phil Collins, You Can Harry Love und gleich werden wir aktueller mit Holly Humberstone.
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2: Herzlichen Glückwunsch, Europa. Der heutige 9. Mai ist so ein bisschen wie der Geburtstag Europas. Am 9. Mai 1950 wurde ja die sogenannte Schuman-Erklärung veröffentlicht und gilt damit als Geburtsstunde der heutigen EU. Doch so richtig rund läuft es gerade ja nicht. Deshalb ist das vielleicht ein ganz guter Ansatz. Zusammenwachsen, damit Europa menschlich bleibt, so wie es auch Anno Schmidt Kindern in einem Tanzkurs macht.
3: Meine Familie wurde 2020 aus Bergkarabach vertrieben. Deshalb verstehe ich sehr gut, was diese Kinder durchmachen. Ich möchte ihnen helfen, sich integrieren zu können und ihnen diesen Prozess erleichtern.
2: Diese Kinder, sie sind vor dem gewaltvollen Konflikt zwischen Armenien und Aserbaidschan aus Bergkarabach geflüchtet. In dem Tanzkurs sollen sie ihre Trauer vergessen. Auch Anush hat in dem Konflikt ihren Schwager verloren.
3: Die Kinder wissen, was ich erlebt habe. Und jedes von ihnen stammt aus einer Familie, die ebenfalls Angehörige verloren hat.
2: Und so tanken die Kinder neues Selbstbewusstsein, finden Freunde vor Ort, es wächst etwas zusammen. Und genau darum geht es auch beim katholischen Hilfswerk Renovabis, das das Projekt unterstützt. Morgen eröffnet es seine diesjährige Pfingstaktion, eben unter dem Leitwort und dem zentralen Gedanken zusammenwachsen, damit Europa menschlich bleibt. Bei uns und überall. Mehr auf augenblickmalonline.de. Stefan Klinkhammer von der katholischen Kirche für Augenblick mal.
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1: Ja, der Samstag kann sich sehen lassen. Es wird noch mal schön heute. Mehr Sonne als Wolken. Dazu bleibt es trocken. Das bei angenehmen 20 bis 24 Grad heute. Morgen dann zum Tagesstart noch mal schön wechselnd bis leicht bewölkt. Im Tagesverlauf sind im Südwesten dann auch mal Schauer oder einzelne Gewitter möglich. Und das bei 20 bis 23 Grad.
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1: Und das noch mal mit dem Hinweis für die I30 rein in Fahrtrichtung Osnabrück. Die Autobahn ist zwischen Hörstel und Ibbenbüren West nach einem Unfall gesperrt. Da laufen Bergungsarbeiten, haben wir erst gesagt, bis 8 Uhr werde die gesperrt. Die Polizei hat das jetzt noch mal korrigiert. Die Autobahn also bis heute Mittag um 13 Uhr noch in Fahrtrichtung Osnabrück gesperrt. Dann die Staus A1 Köln in Fahrtrichtung Münster zwischen Schwerte und Kamener Kreuz 1 Kilometer, Stau plus 8 Minuten. Und die A4 Aachen nach Köln zwischen Elsdorf und Kreuz Kerpen 2 Kilometer Stau und da plus 11 Minuten.
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1: Und nochmal einen schönen guten Morgen an diesem Samstag. Gleich bei uns die ganz frühen 80er, 1981, Softcell mit Tainted Love. Starten jetzt erstmal mit Ray und Where's My Husband?

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0: Tochter, die hier macht, war Rihanna und We Found Love. Ich weiß gar nicht, habe ich es schon mal erzählt? Es ist wirklich spannend. Ne? Wir haben hier einen Drucker auf der Arbeit und vor seinem ersten Tageseinsatz, ich habe es gerade wieder erlebt, zieht der sich ein Blatt Papier und formt daraus dann so eine Ziehharmonika und schreit dann hier Papierstau. Ja, sie hier, die Kollegin, die schiebt das Teil bald auf den Garageninnenhof.
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3: Ich werde es wie einen Unfall aussehen lassen, wobei brauche ich gar nicht. Falls das Ding morgen nicht mehr angeht, weil komplett zerstört, wird niemand hier an Vandalismus denken, sondern einfach nur denken, ach guck, da hat der Drucker wieder Weltschmerz. Ich verstehe das nicht. Ich meine, unsere Handys können inzwischen unseren kompletten Haushalt steuern, von der Temperatur im Bad bis hin zum Dunkelheitslevel im Schlafzimmer aus Kilometern Entfernung. Wir können Organe transplantieren. Gut, also jetzt nicht ich im Speziellen, ja? Was? Ach, das ist gar kein Herz, das ist eine Leber. Ja, ist doch super. Dann hat er jetzt zwei. Weiter im Text. Also die Welt hat schon medizinische Wunder vollbracht. Wir waren auf dem Mond, hinter dem Mond. Wir waren im Weltall. Und mein Drucker so, nee, A5. A5 kann ich nicht drucken, weil, also, heute fühle ich mich einfach mehr nach Dinner 4. Und außerdem ist meine Patrone schon fast leer. Und mit fast leer meine ich, sie ist eigentlich noch voll. Aber ich könnte ja mal so alle 5 Sekunden darauf hinweisen, dass ich eventuell in 20 Jahren keine Tinte mehr haben werde. Und außerdem sind deine Patronen eigentlich vom Originalhersteller? Sind deine Patronen eigentlich vom Originalhersteller? Hallo? Sind deine Patronen eigentlich vom Original? Halt den Rand, Mann! Ich sag's euch, so viele Dinge auf der Welt sind nur passiert, weil irgendein Drucker wieder gestreikt hat. Die Titanic zum Beispiel. In Wirklichkeit sind die Eiswarnungen nie angekommen, weil das Fach 2 im Drucker unten in der Mitte leer war. Die hängen da. Seitdem in einer Druckerwarteschlange. Alleine dieses Wort, Druckerwarteschlange, das sagt doch schon alles. So, ich muss gehen. Der Drucker sagt, er möchte gerne eine heiße Milch mit Honig haben und danach lackiere ich ihm noch die Füße. In Magenta! Ach nee, geht nicht, ist leer.

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1: Ich bin Katrin Müller. In Russland und der Ukraine läuft inzwischen die Zeit, in der eine von US-Präsident Trump vermittelte dreitägige Waffenruhe greifen soll. Aber noch ist nicht klar, ob die Kampfhandlungen wirklich eingestellt wurden. Russland feiert heute mit einer großen Militärparade auf dem Roten Platz in Moskau den Tag des Sieges der Sowjetunion über Hitler-Deutschland. Heute, am 9. Mai 1945, wurde in Russland die Kapitulation Nazi-Deutschlands bekannt. In Deutschland einen Tag vorher.
2: Die Militärparade in diesem Jahr ist anders als früher. Zwar marschieren wieder tausende Soldaten an Kreml-Chef Putin vorbei über den Roten Platz, Panzer und andere Militärfahrzeuge fehlen aber. Der Kreml begründete dies mit Terrorgefahr, gemeint sind ukrainische Drohnen. Doch es gibt noch einen Grund für das Fehlen. Die schweren Waffen haben sich im Krieg gegen die Ukraine nicht bewährt. Bei der Parade würden sie die Russen eher ärgern als mit Stolz erfüllen. Aus Moskau, André Balin.
1: Nach dem vorläufigen Aus der Entlastungsprämie durch den Bundesrat hält Bundesfinanzminister Klingbeil an Finanzhilfen für die Bürger fest. Man werde mit den Bundesländern weiter im Gespräch bleiben, sagte Klingbeil bei einem Besuch in Kanada.
3: Wir haben als Bundesregierung für diese Entlastungsprämie geworben und wir sind uns auch einig, dass wir etwas für die Menschen machen wollen. Und dieser Weg wird weitergehen. Nochmal, die Hand ist ausgestreckt. Das Ziel muss doch sein, dass man sich da jetzt nicht im Klein-Klein zerlegt, sondern dass man jetzt schnell an die Bürgerinnen und Bürger ein Signal sendet.
1: Gestern hatte die Länderkammer die vom Bund geplante steuerfreie Beschäftigtenprämie von 1.000 Euro gestoppt. Laut der Länder können sich viele Unternehmen die Prämie angesichts der schwierigen Wirtschaftslage nicht leisten. Und den Ländern und Kommunen würden dadurch Steuereinnahmen entgehen. Nach den dramatischen Szenen in einer Bank in Rheinland-Pfalz in Sinzig läuft die Fahndung nach dem Täter oder den Tätern auf Hochtouren. Die Ermittler gehen von mindestens einem Verdächtigen aus, der den Mitarbeiter einer Geldtransportfirma abgepasst und ihm einen Bargeldbehälter abgenommen haben soll. Er könnte auch einen Komplizen gehabt haben. Zum Fußball. Borussia Dortmund hat in der Bundesliga die Vizemeisterschaft eingefahren. Zum Auftakt des vorletzten Spieltags setzte sich der BVB mit 3:2 gegen Frankfurt durch. Damit ist den Borussen Rang 2 nicht mehr zu nehmen. Die Eintracht verpasst den Sprung auf Rang 7, der die Chance auf einen Platz im Europapokal bietet. Und das waren die Nachrichten mit Katrin Müller.
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4: Ja, freundlich und trocken, so geht's eigentlich durchs komplette Wochenende. Heute oft sonnig dabei, dazu auch mal Werte über 20 Grad, so ein paar Quellwolken, die huschen auch mal durch. Am Sonntag mehr Wolken dann als Sonne, im Tagesverlauf im Südwesten Schauer und einzelne Gewitter dabei. Dazu dann 20 bis 23 Grad, im übrigen NRW wechselnd bis leicht bewölkt und auch meist trocken.
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4: Geht los mit der A30 rein aus Osnabrück. Die ist nach einem Unfall zwischen Hörstel und Ibbenbüren West wegen Bergungsarbeiten noch bis 13 Uhr gesperrt. Im Moment dauert es da 3 Minuten länger. Es gibt eine Umleitung über die U21. Die A1 Dortmund nach Münster zwischen Kreuz Dortmund und Unna und kam Zentrum 1 Kilometer Stau plus 2 Minuten. Und die 42 Dortmund nach Kamp-Lintfort zwischen Oberhausen Zentrum und Oberhausen Buschhausen. Da im Moment 1 Kilometer Stau.
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4: Ja, guten Morgen an diesem Samstag. Michael Jackson übernimmt bei uns gleich den musikalischen Part mit den 80ern. Starten jetzt erstmal mit Michael Schulte und Back to the Start. Ich bin Andreas Grunwald. Guten Morgen.

0: Nico Santos, Ray of Light. So, für Anja geht's bald auf große Reise.
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1: Ja, heute ziehen nur so ein paar harmlose Quellwolken durch. Geht oft sonnig durch den Tag, bleibt auch trocken. Das bei 20 bis 24 Grad heute. Morgen nochmal der Sonne-Wolken-Mix. Am Nachmittag auch mal wolkiger und das dann bei maximal 23 Grad.
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1: Und dann haben wir die A1 Köln in Fahrtrichtung Münster. Zwischen Schwerte und Kamenzentrum 1 Kilometer Stau plus 7 Minuten. Die A30 Rheine in Fahrtrichtung Osnabrück. Die ist zwischen Hörstel und Ibbenbüren West nach einem Unfall gesperrt. Da laufen Bergungsarbeiten voraussichtlich noch bis 13 Uhr. Im Moment zwischen Rheine-Kanalhafen und Ibbenbüren West 1 Kilometer Stau und plus 8 Minuten.
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1: Tja, und bei uns jetzt mal, ja, ich sag mal, etwas zum langsam Wachwerden aus den 80ern. Das ist jetzt hier Musik von Lionel Richie und All Night Long. Ich bin Andreas Grunwald. Euch ein schönes Wochenende.

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0: Tja, das hier Musik aus der Fitnessbutze, Eric Pritz und Call on Me. So, jetzt mal was Neues. Miles Smith, ja, der begeistert uns ja schon so seit ein, zwei Jahren mit seiner Musik. Für seine neue Single Drive Safe hat er jetzt mal Unterstützung angefordert, und zwar von ihm hier, von One Direction.
1: Yeah, I wrote this song with Niall Horan and it was a really fun.
2: Den Song habe ich mit Niall Horan gemacht. Das war eine tolle Erfahrung. Ich hatte letztes Jahr schon angefangen dran zu arbeiten, aber den Song nie so richtig hinbekommen. Als ich ihn Niall gezeigt habe, fand er die Anfänge super und wir haben zusammen weitergearbeitet in einem Studio in London. Dabei sind wir richtig gute Freunde geworden, haben einige Guinness getrunken und die Nächte durchgemacht.
0: Ja, Guinness also, ja, lasst es euch schmecken. Das ehemalige One Direction Mitglied, also Niall Horan, ist ein riesiger Fan von Miles. Beide haben so ihre persönlichen Erfahrungen mit in diesen Song gepackt.
1: Yeah, it's all about, you know, those people.
2: Es geht um Unterstützung, dass du deinem Herzen folgst, deine Träume verwirklichst, auch wenn es Angst macht. Den Song mit jemandem zu machen, der genau das getan hat, und ich selbst bin noch mittendrin, es zu tun, hat sich richtig angefühlt.
1: Just felt so right.
0: Ja, und wir hören mal rein, hier sind die beiden.
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0: Mit Malte Albrecht. Schönen guten Morgen. Zwischen Russland und der Ukraine gilt seit heute Nacht eine Waffenruhe. Das hat US-Präsident Trump angekündigt. Inzwischen haben auch der Kreml und der ukrainische Präsident Selenskyj die Vereinbarung bestätigt. Die Feuerpause soll 3 Tage dauern, also bis einschließlich Montag. Die USA hätten die Waffenruhe vermittelt, schrieb Trump auf seiner Plattform Truth Social. Er sei dankbar, dass Russland und die Ukraine zugestimmt hätten. Während der Feuerpause ist auch ein Gefangenenaustausch geplant. Beide Seiten wollen etwa 1.000 Inhaftierte übergeben. Der ukrainische Präsident Selenskyj ordnete außerdem an, dass die heutige Militärparade in Moskau nicht gestört wird. Ukrainische Truppen dürfen demnach keine Waffen auf den Roten Platz richten. Anlass der Parade ist der Sieg der Sowjetunion über Nazi-Deutschland vor 81 Jahren. Laut US-Präsident Trump gehen die Verhandlungen für ein endgültiges Ende im Ukraine-Krieg weiter. Jeden Tag komme man näher ans Ziel, meinte Trump. Tatsächlich waren die Verhandlungen aber zuletzt ins Stocken geraten. Und jetzt weitere Nachrichten im Überblick. Weil wegen des Iran-Kriegs Kerosinengpässe drohen, könnten in diesem Jahr weitere Flüge gestrichen werden. Davor warnt der Flughafenverband ADV. Hauptgeschäftsführer Beisel sagte der Welt am Sonntag, Ausfälle seien vor allem bei Billig-Airlines und touristisch weniger wichtigen Zielen zu befürchten. Insgesamt könnte es demnach im schlimmsten Fall 20 Millionen Fluggäste treffen. Das von einem Hunter-Virus-Ausbruch betroffene Kreuzfahrtschiff Hondius nimmt weiter Kurs auf Teneriffa. Dort soll es laut dem Betreiber morgen ankommen. Aktuell zeige niemand an Bord Symptome, hieß es. 3 Menschen waren nach einer Infektion gestorben. 3 weitere wurden ausgeflogen, darunter eine deutsche Kontaktperson, die in der Uniklinik Düsseldorf untersucht wird. Sie habe derzeit keine aktive Infektion. Trotz geplanter staatlicher Förderung sind viele Menschen in Deutschland weiter skeptisch, was eine Altersvorsorge mit Aktien angeht. Das zeigt eine YouGov-Umfrage für die Postbank. Demnach würde fast jeder zweite ein gefördertes Altersvorsorgedepot eher nicht nutzen. Nur gut ein Drittel könnte sich das vorstellen. Experten führen die Zurückhaltung vor allem auf mangelndes Finanzwissen zurück. Borussia Dortmund ist deutscher Vizemeister. Zum Auftakt des vorletzten Bundesligaspieltags hat sich der BVB mit 3:2 gegen Frankfurt durchgesetzt. Damit ist in Dortmund dann Rang 2 nicht mehr zu nehmen. Für die Eintracht war es dagegen ein weiterer Rückschlag im Kampf um die Europapokalplätze. Vor dem Spiel wurden beim BVB Julian Brandt, Niklas Süle, Salih Özcan und Ex-Sportdirektor Sebastian Kehl verabschiedet. Süle wurde in den letzten Minuten eingewechselt. Er beendet nach der Saison seine Karriere.
1: Schöner Tag heute, schöner Rahmen, unfassbar schön, wie die Fans reagiert haben, denke ich. Und dass der Trainer mir nochmal ein paar Minuten gegeben hat für mein 300. Spiel, unfassbar schön, meine ganze Familie war hier. Und wir haben jetzt den 2. Platz sicher, das ist natürlich auch schön und mega happy,
0: sagte Süle bei Sky. Heute spielt unter anderem Leverkusen in Stuttgart, Gladbach muss nach Augsburg und die Bayern treten in Wolfsburg an. Und das waren die Nachrichten mit Malte Albrecht.
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3: Das sieht ganz gut aus für heute. Freundlich und trocken geht's durch den Samstag. Oft sonnig, dazu warme 20 bis 24 Grad. Der Sonntag macht dann wechselnd bis leicht bewölkt weiter. Im Tagesverlauf kommen dann aber auch Wolken dazu. Und die bringen später im Südwesten auch mal Schauer mit. Örtlich sind auch Gewitter möglich. Und das bei nochmal 20 bis 23 Grad am Sonntag.
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3: Mit 2 Meldungen, die A3 Oberhausen nach Köln zwischen Kreuzhilden und Dreieck Langenfeld, 1 Kilometer Stau plus 4 Minuten. Und die 30 Rheinausnabrück zwischen Hörstel und Ibbenbüren West, die Autobahn ist da wegen Bergungsarbeiten gesperrt. Voraussichtlich bis 13 Uhr, es gibt eine Umleitung über die U21. Im Moment 2 Kilometer Stau und 12 Minuten plus.
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3: Ja, und gleich schnappen wir uns die 80er mit Don Henley und The Boys of Summer. Starten jetzt erstmal mit David Guetta und Bebe Rexha. Ich bin Andreas Grunwald. Guten Morgen am Samstag.

0: hier ist Miley Cyrus und End of the World. So, keine 5 Wochen mehr, dann startet die Fußball-WM und unser, ich sag mal, Fußball-Orakel Atze, der weiß heute schon, wer am Ende den Pokal da in den Händen hält.
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4: Das Eröffnungsspiel ist ja am 11. Juni im Estadio Azteca in Mexiko-Stadt. Azteca. Merkt ihr selbst, ne? Azteca. Damit ist ja auch klar, wer den Pokal ins Stadion trägt, oder? Ja, sicher. Oder Lothar Matthäus, wenn er diesen weißen Sombrero noch hat. Ja, von der WM 86. Da gab's doch dieses Video. Mexico, mi amor, mi amor. Na, klingelt's bei den Älteren schon, ne? Gott, war das peinlich, ey. Erstmals in diesem Jahr sind ja jetzt auch als Experten Thomas Müller und Mats Hummels dabei. Und da muss man fairerweise sagen, ja, die beiden sind doch noch gar nicht lange genug Fußballrentner, um ausreichend Scheiße labern zu können. Die haben noch viel zu viel Expertise. Ja. Das könnte den einen oder anderen Zuschauer verwirren. Ja. Und überhaupt, wenn ihr einen vernünftigen Tipp wollt, ihr fragt doch mich. Das Finale läuft zwischen Frankreich und England, todsicher. Mit England als Sieger. Und wer trainiert die Engländer? Richtig, unser Thomas Tuchel. Und damit geht der Pokal wieder ins Land der Dichter und Denker. Und des Lothar Matthäus.
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0: Das Wetter.
1: Ja, der Samstag kann sich sehen lassen. Es wird noch mal schön heute. Mehr Sonne als Wolken. Dazu bleibt es trocken. Das bei angenehmen 20 bis 24 Grad heute. Morgen dann zum Tagesstart noch mal schön wechselnd bis leicht bewölkt. Im Tagesverlauf sind im Südwesten dann auch mal Schauer oder einzelne Gewitter möglich. Und das bei 20 bis 23 Grad.
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1: Und da geht's los mit der A1 Köln nach Münster. Zwischen Schwerte und Kamenzentrum 2 Kilometer Stau plus 14 Minuten. Die A1 Dortmund jetzt nach Köln zwischen Burscheid und Kreuz Leverkusen 1 Kilometer Stau plus 12 Minuten. A3 Oberhausen nach Köln zwischen Kreuz Hilde und Dreieck Langenfeld 1 Kilometer Stau plus 5 Minuten. Und die A30 Rheine-Osnabrück zwischen Rheine-Kanalhafen und Hörstel 2 Kilometer Stau da plus 16 Minuten. Da ist die Autobahn zwischen Hörstel und Ibbenbüren-West wegen Bergungsarbeiten

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0: das sind Juli und geile Zeit. Ich habe es gerade schon gesagt. Gestern am Freitag, da haben wir 4 Stunden lang aus dem NRW-Landtag gesendet. Denn in einem Jahr ist die nächste Landtagswahl. Es gab Gespräche mit Politikern und mit jungen Erstwählerinnen und Erstwählern. Ja, und vor allem mit euch. Und dabei ging es wie immer um dieselbe Frage. Fühlen sich die Menschen von der Politik eigentlich noch verstanden? Mein Kollege José Nastiani, der war im Landtag unterwegs. José, gestern aus dieser Sendung, was nimmst du mit?
1: Ja, ich nehme vor allem das Gefühl mit, dass viele Menschen enttäuscht sind von der Politik. Viele haben deutliche Erwartungen an die Politik und sagen, bitte hört uns zu, erklärt uns eure Entscheidungen. Wir haben mit einigen Menschen gesprochen und das klang dann zum Beispiel so.
2: Dass man sich mehr auch mit den Themen oder mit den Menschen auch befasst.
3: Hauptsache erstmal klare Kommunikation. Man weiß teilweise nicht, wo man dran ist, welche Hebel werden in Bewegung gesetzt.
1: Man hat hier schon gemerkt, das Vertrauen ist brüchig geworden. In unserer nicht repräsentativen Online-Umfrage sagen 88%, sie fühlen sich von der Politik nicht richtig gesehen oder verstanden. Das ist schon ein sehr deutliches Signal.
0: Ja, und du hast ja nicht nur mit Politikern gesprochen, sondern auch mit jungen Menschen, die nächstes Jahr zum ersten Mal wählen dürfen. Was hat dich daran besonders beschäftigt?
1: Na, dass junge Menschen unglaublich genau auf die Politik blicken. Da ging es eben nicht nur um die großen Debatten wie Wirtschaft, Rente, Migration, sondern ganz oft um die eigene Lebensrealität. Schule, Nahverkehr, bezahlbares Wohnen. Eine Schülerin hat uns erzählt, was sie an der Politik frustriert.
4: Wir haben Solarbänke bekommen für 15.000 Euro. Die werden aber nicht genutzt. Und trotzdem fehlen uns Spielmöglichkeiten. Uns fehlt eine vernünftige Mensa-Ausstattung, das Essen schmeckt da nicht. Da fragt man sich, wofür wird das Geld wirklich genutzt?
0: Ja, und was sagen die Politiker? Also selbst, haben die verstanden, dass da Vertrauen verloren gegangen ist?
1: Ja, den Eindruck habe ich schon. Sowohl Landtagspräsident André Cooper als auch die anderen Abgeordneten, mit denen wir gesprochen haben, sagen, Politik muss wieder stärker rausgehen zu den Menschen, muss mehr zuhören, aber auch mehr erklären. Ich frage mich nur, kommt das wirklich bei den Menschen an?
0: Ja, und genau darum ging's in unserer Sendung aus dem NRW-Landtag gestern am Freitag. Wir werden weiter am Ball bleiben und solche Sendungen und Reportagen immer wieder machen. Denn in einem Jahr ist die nächste NRW-Landtagswahl.
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1: Mit Malte Albrecht. Schönen guten Morgen. Ab heute soll eine dreitägige Waffenruhe im Ukraine-Krieg gelten, vermittelt von US-Präsident Trump. Er schrieb auf seiner Plattform Truth Social, er habe die Präsidenten Putin und Zelensky davon überzeugt und er sei ihnen sehr dankbar, dass sie zugestimmt hätten. Außerdem sollen in der Zeit, wenn die Waffen schweigen, auf jeder Seite 1000 Gefangene ausgetauscht werden. Moskau und Kiew haben die Vereinbarungen inzwischen bestätigt. Bis zum Morgen gab es keine Berichte über Verstöße. Trump teilte außerdem mit, dass Gespräche über ein mögliches Kriegsende fortgesetzt werden. Jeden Tag komme man näher ans Ziel. Russland feiert heute den Jahrestag des Siegs der Sowjetunion im Zweiten Weltkrieg. Unter anderem gibt es eine Militärparade auf dem Roten Platz in Moskau. In diesem Jahr werden aber keine Panzer, Geschütze und Raketen vorgeführt, aus Angst vor ukrainischen Attacken. Aufgrund der neu ausgehandelten Waffenruhe hat der ukrainische Präsident Zelensky sein Militär nun angewiesen, den Roten Platz nicht anzugreifen. Wegen der Militärparade galt schon seit gestern eine von Russland einseitig ausgerufene Waffenruhe. Trotzdem gab es noch bis zum Abend gegenseitige Drohnenangriffe. Und jetzt weitere wichtige Meldungen in der Zusammenfassung. Erste Präsident Reinhardt macht Druck bei der geplanten Zuckerabgabe auf Getränke wie Limonaden und Colas. Die Abgabe sei längst überfällig, sagt er. Er fordert die Bundesregierung auf, sie nicht erst 2028, sondern deutlich früher einzuführen. Internationale Erfahrungen zeigten, dass solche Abgaben Hersteller effektiv dazu bewegen, den Zuckergehalt in ihren Getränken zu senken. In Ungarn kommt heute zum ersten Mal das neu gewählte Parlament zusammen. Dabei soll Péter Modrá zum neuen Ministerpräsidenten ernannt werden. Er hatte die Parlamentswahl gewonnen und damit die 16-jährige Ära des Rechtspopulisten Viktor Orbán beendet. Modrá will die Beziehungen seines Landes zur EU wieder deutlich verbessern. Borussia Dortmund hat die Vizemeisterschaft in der Bundesliga vorzeitig klargemacht. Zum Auftakt des vorletzten Spieltags gab es am Abend einen 3:2 Heimsieg gegen Frankfurt. Vor dem Spiel wurden die Dortmunder Julian Brandt, Niklas Süle, Salih Özcan und Ex-Sportdirektor Sebastian Kehl verabschiedet. Viele Menschen in Deutschland bleiben bei der Altersvorsorge mit Aktien weiter skeptisch. Das zeigt eine Umfrage des Meinungsforschungsinstituts YouGov im Auftrag der Postbank. Demnach könnte sich zwar mehr als jeder Dritte vorstellen, ein staatlich gefördertes Altersvorsorgedepot zu eröffnen, fast die Hälfte hält das aber eher für unwahrscheinlich. Ab Januar soll es neue Möglichkeiten geben, privat und staatlich gefördert fürs Alter vorzusorgen. Außerdem ist eine sogenannte Frühstartrente für Kinder und Jugendliche geplant. Laut Umfrage bevorzugen viele Befragte trotzdem weiter sichere Anlagen mit garantierter Auszahlung. Als Grund nennen Experten vor allem mangelndes Finanzwissen. Viele Menschen könnten Risiken bei Aktien und Fonds nur schwer einschätzen, heißt es. Deshalb brauche es mehr Aufklärung. Und das waren die Nachrichten mit Malte Albrecht.
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2: Traumhafter Samstagmorgen bei uns in Köln. Grad ist es noch frisch, aber die Sonne, die wärmt das schon noch auf. Heute bis 21 Grad und 13 Stunden Sonnenschein. Dabei dann trocken den ganzen Tag. Morgen am Sonntag ähnlich gut, auch bis 21 Grad. Nur zum Abend hin, da können dann mal ein paar Schauer runterkommen. Montag wird es dann deutlich kühler, 7 bis 12 Grad.
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2: Auf den Straßen in und um Köln ist gerade alles frei. Wenn euch irgendwas auffällt, Staus, Störungen oder Blitzer, da bin ich sehr dankbar, wenn ihr mir das mitteilt. Könnt ihr zum Beispiel über WhatsApp an die 0221 951 99 99. Also sagt's mir und wir waren die anderen. Vielen Dank.
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2: Ja, heute gibt's ein bisschen was an Action bei uns in Köln. Ich habe jetzt nicht genau gezählt, aber ich sag mal, viele Demos, vor allem wenn ihr vorhabt, mit eurem Auto durch die Innenstadt zu cruisen, könntet ihr da ab und zu mal was länger im Stau stehen. Damit euch das nicht passiert, gibt's gleich alle Infos dazu. Hier bei mir gegen Viertel nach. Ich bin Tobi Volke. Bis gleich.

0: Ihr hört Radio Köln Samstagvormittag. 9.13 Uhr haben wir es jetzt. Und egal, was ihr dieses Wochenende so vorhabt, hiervon kann ich euch auf jeden Fall abraten, mit dem Auto durch die Innenstadt fahren. Meistens eh schon eine Sache mit, ich sag mal, Risikopotenzial für leicht stressbare Menschen. Dieses Wochenende aber besonders. Heute ist nämlich mal wieder großer Demo-Samstag bei uns in Kölle. Radio Köln-Reporter Frank Weichel, auf fast allen größeren Plätzen in der Innenstadt ist was los, ne?
1: Ja, mir fällt jetzt kein großer Platz in der Innenstadt ein, der nicht betroffen sein wird. Von Rudolfplatz bis Klotwigplatz, alle sind dabei. Überall sind Versammlungen angemeldet. Einige davon ziehen auch durch die Stadt. Da geht es zum Beispiel um Proteste gegen das Suchthilfezentrum im Pantaleonsviertel. Aber auch das Ende des Krieges ist Thema. Es gibt pro-russische Versammlungen auf dem Heumarkt zum Beispiel. Die ziehen dann auch durch die Innenstadt. Gegenproteste sind angemeldet. Auch auf den Ringen wird es Aufzüge geben und Demos, die mit dem Auto durch die Stadt fahren. Beide Rheinseiten werden betroffen sein.
0: Ja, du hast ja auch gesagt, es gibt bei manchen Demos auch Gegendemos. Das klingt potenziell so, als könnte das zu so ein bisschen Reibungen kommen. Wie schätzt denn da die Polizei so die Lage ein?
1: Na, es wird vor allem ein Verkehrseinsatz. Viele kleine Demos, das ganz große Konfliktpotenzial wird nicht erwartet, sagt die Polizei. Staus und lange Wartezeiten dagegen schon.
0: Ja, und dann geht es ja morgen auch weiter. Ein ruhiger Sonntag in Köln wird das auch nicht gerade, oder?
1: Ja, in der linksrheinischen Innenstadt vor allem machen sich verschiedene Fahrraddemos ab dem Mittag auf den Weg durch die Stadt. Nippes, Südstadt, Lindenthal werden von der Initiative Kidical Mass mit mehreren hundert Teilnehmern beradelt. Heißt, da wird es immer wieder zu Straßensperren kommen. Dann gibt es noch zwei Solidaritätsdemos am Sonntag für die Menschen im Iran. Einmal auf dem Heumarkt, einmal auf der Deutzer Werft. Sind nicht so viele Teilnehmer angemeldet insgesamt und die laufen auch nicht durch die Stadt.
0: Also, wenn ihr Argumente brauchtet, um das Auto dieses Wochenende stehen zu lassen oder immerhin damit nicht in die Innenstadt zu tuckern, Frank Weichel hatte sie für euch. Jetzt gibt's Justin Timberlake, Mirrors, hier bei Radio Köln. 9.15 Uhr haben wir es jetzt. 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
1: Mit Luis Eck, schönen guten Morgen. Blindgänger in Lindenthal gefunden. Last-Minute-Tickets bei der Deutschen Bahn und das Wetter richtig schön, Sonne und über 20 Grad. Bei Bauarbeiten in Lindenthal wurde gestern im Bereich am Mönchshof ein Blindgänger aus dem Zweiten Weltkrieg gefunden. Doch die amerikanische 10-Zentner-Bombe, die soll erst am Montag entschärft werden. Christina Chesney hat die Infos.
2: Nach Begutachtung des Zünders hat der Kampfmittelbeseitigungsdienst entschieden, dass die Entschärfung noch ein paar Tage warten kann. So kann sich das Ordnungsamt besser auf die recht große Evakuierung vorbereiten. Im Radius von 500 Metern rund um die Fundstelle müssen am Montag rund 4.100 Menschen ihre Wohnungen und Häuser verlassen. Und auch das St. Elisabeth-Krankenhaus Hohenlind ist betroffen. Ebenso mehrere Schulen und Kitas, die am Montag geschlossen bleiben. Und auch in der Theodor-Heuss-Realschule in Sülz wird kein Unterricht stattfinden, denn hier wird am Montagmorgen eine Anlaufstelle für alle Betroffenen eingerichtet.
1: Danke, Chrissy. Für Fernzüge der Deutschen Bahn gibt es ab heute Last-Minute-Tickets zu kaufen. Sie sollen immer samstags und sonntags für Fahrten in der jeweils folgenden Woche gebucht werden können. Die Deutsche Bahn will damit neue Kundengruppen ansprechen, sagt sie. Mehr Infos von Thomas Bremser aus dem Radio Köln-Team.
3: Die Bahn verspricht Preise ab 7 Euro für den Fernverkehr. Wer seine gewünschte Verbindung eingibt, muss aber nicht unbedingt auf diese Tiefpreise stoßen, denn sie sind nur für Züge verfügbar, in denen die Auslastung relativ gering ist. Die Wahrscheinlichkeit, ein Schnäppchen zu ergattern, ist also besonders hoch abseits der Hauptreisezeiten. Die Aktionspreise sind auf der Homepage und in der App mit einer Krone gekennzeichnet. Die Last-Minute-Tickets soll es zunächst bis September geben. Die Bahncard-Rabatte werden berücksichtigt.
1: Wundert euch nicht, wenn ihr heute rund um den Campark im benachbarten Leverkusen mehr Einsatzfahrzeuge seht als sonst üblich. Denn die Werksfeuerwehr, die führt gemeinsam mit der Berufsfeuerwehr in Leverkusen eine Übung im Brandfall durch. Während der Übung kann es sein, dass Einsatzfahrzeuge teilweise auch mit Blaulicht rund um den Campark unterwegs sind. Ziel ist es, die Zusammenarbeit zwischen den Feuerwehren und weiteren Gefahrenabwehrorganisationen zu stärken, heißt es von den Verantwortlichen. Solche Übungen finden in regelmäßigen Abständen statt, heißt es. So, und die Südstadt bei uns in Köln, ja, die ist bereit für die große Aufstiegsparty heute. Fortuna Köln kann am Mittag mit einem Heimsieg gegen Siegen endgültig die Rückkehr auf die bundesweite Fußballbühne klarmachen. Ein Dreier im letzten Heimspiel der Saison und die Meisterschaft und auch die Rückkehr in die dritte Liga wären perfekt. Den ersten Matchball, den hat Fortuna in der letzten Woche aber vergeben und Nerven gezeigt. Heute vor den eigenen Fans im vollen Südstadion soll es dann aber endlich klappen. Die Rückkehr in den Profifußball nach 7 Jahren Abstinenz. Anstoß ist später um 14 Uhr. 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
4: Die Lage gestaltet sich folgendermaßen. Ihr bekommt noch ein weitgehend entspannt sonniges Wochenende bis 21 Grad und heute gibt es sogar 13 Sonnenstunden. Morgen sind schon mal mehr Wolken dabei und abends kann es auch Schauer geben. Zum Anfang der kommenden Woche kühlt es dann wieder ein bisschen ab auf 7 bis 12 Grad.
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4: Keine Blitzer gemeldet. Wenn ihr welche seht, ruft uns an und sagt Bescheid. 0800 951 99 99 ist die Nummer. Ansonsten auch keine Staus auf den Autobahnen und den Straßen in der Stadt. Aber gleich um 10 geht's hier in der Stadt mit den ersten Demos los. Zum Beispiel ein Demoszug zieht vom Eberplatz über die Ringe. Und dann haben wir noch einen Autokorso, der fährt vom Kalker Friedhof zum Westfriedhof. Und ja, davon gibt's über den Tag auch noch mehr. Wir halten euch hier bei Radio Köln weiter auf dem Laufenden, was das so für Auswirkungen auf den Verkehr hat.
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4: Ich bin Tobi Volke und das hier jetzt ist Alle Farben Baby Goodbye für Köln. Hallo.
5: Baby

0: Der Rag & Bone Man, Human, hört ihr hier bei Radio Köln. Viertel vor zehn haben wir es jetzt.
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1: Mit Malte Albrecht. Guten Morgen. Wegen des Iran-Kriegs droht Flugbenzin knapp zu werden und deshalb könnten in diesem Jahr viele weitere Flüge ausfallen. Davor warnt der Flughafenverband ADV. Hauptgeschäftsführer Beisel hat der Welt am Sonntag gesagt, bis zu 20 Millionen Passagiere könnten betroffen sein. Es sei zu befürchten, dass vor allem bei Billig-Airlines und touristisch weniger wichtigen Zielen Flüge gestrichen werden. Einige Verbindungen könnten ganz wegfallen, andere Strecken würden seltener angeboten und deutlich teurer werden. Nach Angaben des Verbands kostet Kerosin aktuell etwa doppelt so viel wie vor dem Iran-Krieg und eine Entspannung sei in den nächsten Monaten nicht in Sicht, heißt es. Die Flughäfen fordern deshalb staatliche Entlastungen. Die Luftverkehrssteuer sollte kurzfristig ausgesetzt werden. Und was sonst noch wichtig ist, gibt es jetzt kurz und kompakt. Bis Montag soll im Ukraine-Krieg eine Waffenruhe gelten. Die USA hätten die Feuerpause vermittelt, teilte US-Präsident Trump mit. Der Kreml und der ukrainische Präsident Zelensky haben die Vereinbarung bestätigt. Russland feiert heute den Jahrestag des Siegs der Sowjetunion über Nazi-Deutschland im Zweiten Weltkrieg, unter anderem mit einer Militärparade in Moskau. Während der Waffenruhe wollen beide Seiten auch jeweils 1000 Kriegsgefangene austauschen. Der Wählbeauftragte des Bundestags Otte hält Bußgelder für junge Männer, die den neuen Bundeswehrfragebogen ignorieren, nur für das letzte Mittel. Entscheidend sei, junge Menschen durch Transparenz und Attraktivität vom Wehrdienst zu überzeugen, nicht durch Sanktionen, sagte Otte dem RND. Wer auch nach Mahnungen nicht antwortet, muss mit 250 Euro Bußgeld rechnen. Die meisten reagieren laut Verteidigungsministerium von sich aus. In Gelsenkirchen werden gleich zwei Kühltürme des alten Kohlekraftwerks Scholven gesprengt. Nach Angaben des Energiekonzerns Uniper sollen sie gleichzeitig einstürzen. Das frühere Steinkohlekraftwerk galt in den 60er Jahren als das größte Deutschlands. Auf dem Gelände ist künftig eine neue Anlage geplant, die Strom aus Gas erzeugt und später auch auf grünen Wasserstoff umgerüstet werden könnte. Borussia Dortmund ist vorzeitig Vizemeister in der Fußball-Bundesliga. Der BVB hat am Abend die Gäste aus Frankfurt mit 3:2 besiegt. Damit ist den Dortmundern Tabellenplatz 2 nicht mehr zu nehmen. Heute Nachmittag geht der vorletzte Spieltag weiter. Spannend ist noch der Kampf um den Klassenerhalt, aber auch das Rennen um die Champions-League-Plätze. Danny Hoppe hat den Ausblick.
2: Seit dieser Woche wissen wir, dass die Bundesliga nur 4 Champions-League-Plätze bekommt. Die Bayern und der BVB sind schon dabei und auch der Tabellendritte Leipzig hat sein Ticket so gut wie sicher. Um den vierten Platz streiten sich jetzt noch Leverkusen, Stuttgart und Hoffenheim. Alle haben 58 Punkte und Leverkusen muss heute in Stuttgart ran. Für den Verlierer dürfte sich das Thema so gut wie erledigt haben. Es ist also ordentlich Druck in der Partie. Parallel dazu empfängt Hoffenheim Bremen. Auch unten wird spannend. St. Pauli und Wolfsburg liefern sich ein Fernduell im Kampf um den Relegationsplatz. St. Pauli spielt in Leipzig, Wolfsburg empfängt die Bayern. Ansonsten spielt Gladbach noch in Augsburg. Die Gladbacher sind schon seit dem letzten Spieltag gerettet.
1: Und das waren die Nachrichten mit Malte Albrecht.
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3: Heute sieht gut aus. Bis 21 Grad und ziemlich sonnig. Morgen dann auch so ganz ähnlich wie heute, nur zum Abend hin dann so ein paar Schauer. Zum Wochenanfang fällt das Thermometer ganz gut. Montag zwischen 7 und 12 Grad.
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3: Sowohl Blitzer als auch Staus sind mir nicht bekannt. Wenn ihr da doch was seht, dann könnt ihr uns gerne kostenlos anrufen und das sagen. 0800 951 99 99 ist die Nummer dafür. Ansonsten ist heute demotechnisch einiges los bei uns in der Stadt. Und jetzt ab 10 Uhr geht's auch schon mit den ersten Demos los. Ein Demozug zieht da vom Ebertplatz über die Ringe und ein Autokorso, der fährt vom Kalker Friedhof zum Westfriedhof. Rechnet also den ganzen Tag immer wieder mit Verkehrsbehinderung durch diese Demonstrationen.
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3: Ich bin Tobi Volke, hallo Köln.

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0: Ihr hört Radio Köln am Samstag. Das heißt, ihr habt es offensichtlich bis ins Wochenende geschafft. Wenn ihr keinen Plan habt, was ihr damit anfangen sollt. Ihr könnt ja zum Beispiel einfach mal mit der 18 nach Istanbul fahren. Also das klingt jetzt vielleicht ein bisschen wild, aber das ist tatsächlich möglich. Und es dauert auch gar nicht so lange, wie ich jetzt gedacht hätte. Guido Ostrowski.
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2: Liebe Fahrgäste, die Linie 18 hält heute nicht in Brühl, sondern fährt durch bis nach Istanbul.
3: Ja, herrlich. Kennt ihr, oder? Karnevalsklassiker, der Sophia und Madeleine auf eine jecke Idee gebracht hat. Warum nicht einfach machen?
4: Rein theoretisch, wenn man mit der 18 losfährt, kann man ja nur mit öffentlichen Verkehrsmitteln, also quasi immer noch mit der 18 bis nach Istanbul fahren.
3: Klar, ein paar Umstiege waren mit dabei, aber guck, 28 Stunden später waren die beiden in Istanbul, ja? So, und wir fahren jetzt mit der 1 bis Messe Deutz und dann sind es auch nur noch 10 Minuten zu Fuß zum Tanzbrunnen.
5: Es gibt kein schöneres Open-Air-Gelände in Deutschland, direkt hier unten am Rhein gelegen.
3: Und jetzt noch schöner, der Tanzbrunnen erstrahlt nach seiner Sanierung in neuem Glanz und kann an diesem Wochenende pünktlich durch Cat Ballou wiedereröffnet werden.
6: Ja, wir sind auf jeden Fall maximal heiß.
3: Und pass auf, jetzt kommt der Hammer. Spielplätze in Köln werden auch weiterhin Spielplätze heißen. Ja, die Umbenennung in Spiel- und Aktionsflächen ist vom Tisch.
7: Ja, große Klasse.
3: Danke an den gesunden Menschenverstand und euch jetzt weiter viel Spaß mit der akustischen Aktionsfläche für alle Kölnerinnen und Kölner.
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1: Mit Luis Eck, schönen guten Morgen. Blindgängerentschärfung in Lindenthal, Militärparade in Russland und das Wetter frühlingshaft bei uns in Köln mit über 20 Grad. Bei Bauarbeiten in Lindenthal wurde gestern im Bereich am Mönchshof ein Blindgänger aus dem Zweiten Weltkrieg gefunden. Doch die amerikanische 10-Zentner-Bombe, die soll erst am Montag entschärft werden, denn so kann sich das Ordnungsamt besser auf die recht große Evakuierung vorbereiten. Im Radius von 500 Metern rund um die Fundstelle müssen nämlich am Montag rund 4.100 Menschen ihre Wohnungen und Häuser verlassen. Und auch das St. Elisabeth Krankenhaus aus Hohenlind ist betroffen. Ebenso mehrere Schulen und Kitas, die am Montag geschlossen bleiben. Und auch in der Theodor-Heuss-Realschule in Sülz wird kein Unterricht stattfinden, denn hier wird Montagmorgen eine Anlaufstelle für alle Betroffenen eingerichtet. Russland feiert aktuell in Moskau mit einer Militärparade den Tag des Sieges über Nazi-Deutschland. Und das im Schutze einer Feuerpause. Die hat US-Präsident Donald Trump vermittelt. Die Waffenruhe kommt besonders dem russischen Präsidenten Wladimir Putin gelegen. Ulf Mauder berichtet für uns aus Moskau.
2: Auf dem Roten Platz hat hier in Moskau unter extremen Sicherheitsvorkehrungen die große Militärparade begonnen. Kreml-Chef Putin nimmt die Parade aus Angst vor ukrainischen Drohnenangriffen diesmal ohne Panzer und Raketen ab. Bisher hält auch die von US-Präsident Trump vermittelte Waffenruhe. Der abgespeckte Aufmarsch mit weniger Gästen als sonst gilt auch als Symbol für die Lage in Russlands Angriffskrieg gegen die Ukraine. Moskau ist bei der Invasion durch Gegenangriffe Kiews zunehmend unter Druck.
1: Keine Potenz per Klick. Das Landgericht Köln verbietet das Online-Rezept per Fragebogen für Potenzmittel wie zum Beispiel Viagra. Konkret ging es um Angebote von Doc Morris und der Plattform Teleklinik, bei denen Kunden nach ein paar Klicks Online-Rezepte bekommen sollten. Das Gericht, das sagt, so eine Behandlung ohne echte Untersuchung entspreche nicht dem medizinischen Standard und sei sogar unethisch. Gerade bei Beschwerden wie erektiler Dysfunktion müssten Ursachen ärztlich abgeklärt werden. Außerdem werteten die Richter das Zusammenspiel der Anbieter als unzulässig, weil Patienten gezielt zu bestimmten Bestellungen gelenkt würden. So, und jetzt von Klick zu Kick. Bumm, Bonobo geht in Führung, die Radio Köln-Trümmertruppe, die dreht das Spiel und wartet jetzt im Gruppenendspiel auf die Party Animals aus Bonn. Ja, so könnte es klingen, wenn in knapp einem Monat der Come Together Cup über die Bühne geht. Europas größtes Tagesturnier, das läuft am 4. Juni auf den Stadionvorwiesen und zwar zum 32. Mal. Das sagte uns Veranstalter Andreas Stiege bei der Gruppenauslosung.
3: Als wir damals angefangen haben, haben wir gedacht, wir machen das einmal. Und das war mit 10 Teams damals und ich glaube 1000 Besucher und wir haben 1000 D-Mark Überschuss gemacht. Aber die Teams kamen dann alle auf uns zu danach und haben gesagt, oh Mensch, hör mal, das war so ein tolles Turnier, können wir das nicht weitermachen? Und da sind jetzt tatsächlich 31 Jahre, also das 32. Mal findet jetzt statt, seit 1995 geworden.
1: Wahnsinn. Und übrigens auch beim ersten Mal war die Radio Köln-Trümmertruppe mit am Start. Beim Come Together Cup treten unter anderem auch Cat Ballou, Planche Malheur oder die Fädelperlen und die ESC- und Soul-Sängerin Cage auf. 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
4: Das ist doch mal ein traumhafter Samstagvormittag hier bei uns in Köln. Gerade noch milde 15 Grad, aber die Sonne, die wärmt uns noch gut auf. Heute bis 21 Grad und 13 Stunden Sonnenschein, dabei trocken den ganzen Tag. Morgen am Sonntag ähnlich gut, auch bis 21 Grad. Nur zum Abend hin, da können dann so ein paar Schauer runterkommen. Und am Montag wird es dann deutlich kühler bei 7 bis 12 Grad.
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4: Nach wie vor keine Blitzer auf den Straßen Kölns unterwegs. Wenn ihr doch welche seht, dann könnt ihr es uns immer gerne melden per WhatsApp an die 0221 951 99 99. Ansonsten heute aber ordentlich was an Demos unterwegs in Köln. Seit 10 laufen da die ersten. Ein Demozug zieht da vom Ebertplatz über die Ringe und wir haben einen Autokorso, der fährt vom Kalker Friedhof zum Westfriedhof. Gleich um 11 starten noch weitere, zum Beispiel eine Demo über die Karthäuser, Severins- und Tel Aviv-Straße und ein Autokorso von Chorweiler aus durch die Stadt. Und dann haben wir noch einen Autobahnstau, der ist auf der A57 Krefeld Richtung Köln zwischen Dormagen und Kreuz Nord. 8 Kilometer macht 15 Minuten plus.
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4: Ich bin Tobi Volke, das hier ist Loy. Red Eyes hört ihr hier, 10.34 Uhr haben wir es jetzt.

0: Ihr hört Radio Köln, Samstag, 10:45. In der Fußball-Bundesliga ist schon die Ziellinie zu sehen. Spieltag Nummer 33. Der FC, der ist morgen um 17.30 Uhr dran, zu Hause gegen Heidenheim. Gestern Abend hat es der BVB mit dem Krisenclub Eintracht Frankfurt schon zu tun gehabt. Dortmund hat da sich vorzeitig die Vizemeisterschaft klargemacht mit einem umkämpften 3:2. Ja, und ansonsten heißt es am restlichen Wochenende Rechenschieber raus. Da stehen nämlich wichtige Entscheidungen an.
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2: Ja, neben dem Gerangel um die internationalen Startplätze geht es ja vor allem um die Frage, wer in der kommenden Spielzeit seinen Platz an die Schalke abgibt, die sich in Liga 1 ja dann erst einmal wieder neu vorstellen müssen.
3: I'm coming from Ruhrpott. Ruhrpott, you know Schalke?
4: Yeah.
3: Schalke,
4: yeah.
3: Schalke 04. Schalke! Schalke! Schalke! Schalke!
2: Heidenheim, St. Pauli und Wolfsburg sind aktuell die aussichtsreichsten Bewerber um einen der Abstiegsplätze. Die Kölner sind ja so gut wie sicher und haben an diesem Spieltag die Möglichkeit, den Gang in Liga 2 auch rechnerisch abzuwenden und gleichzeitig beim Gegner aus Heidenheim den Aufzugknopf für eine Abwärtsfahrt zu drücken.
5: Der Kampf um den Abstieg im Fußball. Nun ist Aufstieg natürlich. Aufstieg, Aufwind.
2: Ja, und Gladbach hat den Klassenerhalt ja schon gefeiert. Das Spiel gegen Augsburg ist deswegen nur noch so eine Art, naja, Betriebsausflug mit Teilnahmepflicht.
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2: In Leverkusen reiben sie sich gerade verwundert die Augen, denn in der Tabelle stehen sie auf einmal auf Platz 4. Damit hätten sie den Startplatz für die Champions League sicher. Warum, wissen sie selbst nicht so richtig. Für die Vollendung dieses Fußballfiebertraums muss aber der direkte Konkurrent aus Stuttgart geschlagen werden.
7: Ich werde weiter dranbleiben und meinen Traum verwirklichen.
2: Tja, und da haben wir jetzt den Bayern-Salat aus und raus aus der Champions League.
8: Ja, ich glaube, wir waren heute keine Killer. Sowas hätten wir heute einfach gebraucht.
2: Aber trotzdem, schönen Anpfiff.

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1: Mit Malte Albrecht. Guten Tag. Russland feiert den Sieg über Nazi-Deutschland vor 81 Jahren. Unter strengen Sicherheitsvorkehrungen hat in Moskau die Militärparade begonnen. Auf dem Roten Platz marschieren tausende Soldaten. Damit will Russland seine militärische Stärke demonstrieren. Aus Sorge vor ukrainischen Angriffen wird diesmal aber auf die Präsentation von Panzern und Raketen verzichtet. Es sind nur wenige ausländische Staatsgäste dabei und auch das mobile Internet ist abgeschaltet. Die abgespeckte Parade gilt gleichzeitig als Symbol für die Lage Russlands im Angriffskrieg gegen die Ukraine. Kiew erhöht weiter den Druck auf russische Truppen. Die Kämpfe stecken in einer Sackgasse. Trotzdem zeigte sich Kreml-Chef Putin sicher, den Krieg zu gewinnen. Er sagte in scharfem Ton, der Sieg war immer und wird immer auf unserer Seite sein. Kurz vorher hatte US-Präsident Trump überraschend eine Waffenruhe zwischen Russland und der Ukraine angekündigt. Sie gilt seit heute Nacht für 3 Tage, also bis einschließlich Montag. Moskau und Kiew bestätigten die Vereinbarung. Außerdem sollen während der Feuerpause auf jeder Seite 1000 Gefangene ausgetauscht werden. Und jetzt weitere Nachrichten in Kurzform. Wegen der anhaltenden Kerosinkrise rechnen die deutschen Flughäfen im Sommer mit vielen Flugausfällen. Im schlimmsten Fall könnten 20 Millionen Passagiere betroffen sein, sagte der Hauptgeschäftsführer des Branchenverbandes ADV Beisel der Welt am Sonntag. Gestrichene Flüge seien vor allem bei Billig-Airlines und touristisch weniger wichtigen Zielen zu befürchten. Die Weltgesundheitsorganisation hat inzwischen 6 Hantavirus-Infektionen auf dem Kreuzfahrtschiff Hondius bestätigt. Demnach gibt es außerdem 2 Verdachtsfälle. 3 Menschen waren nach einer Infektion gestorben, darunter auch eine Deutsche. Das Schiff soll morgen früh in Teneriffa ankommen. Die WHO warnte vor Panik. Das Risiko für die Allgemeinbevölkerung sei absolut gering, hieß es. Trotz geplanter staatlicher Förderung sind viele Menschen in Deutschland weiter skeptisch, was eine Altersvorsorge mit Aktien angeht. Das zeigt eine YouGov-Umfrage für die Postbank. Demnach würde fast jeder Zweite ein gefördertes Altersvorsorgedepot eher nicht nutzen. Nur gut ein Drittel könnte sich das vorstellen. Experten führen die Zurückhaltung vor allem auf mangelndes Finanzwissen zurück. Deutschland lebt ab morgen auf Pump. Rein rechnerisch haben wir dann alle natürlichen Ressourcen aufgebraucht, die eigentlich für das ganze Jahr reichen sollen. Das zeigen aktuelle Daten der Organisation Global Footprint Network. Würden alle Menschen weltweit so leben wie wir hier in Deutschland, bräuchte es demnach fast 3 Erden. Nach Angaben des Bundes für Umwelt- und Naturschutz Deutschland werden vor allem in Industrie, Verkehr und beim Heizen weiter große Mengen Kohle, Öl und Gas genutzt. Die Folgen seien längst spürbar, etwa durch Dürren, Starkregen und zunehmende Hitze in Städten, heißt es. Der BUND fordert deshalb deutlich mehr Tempo beim Umstieg auf erneuerbare Energien. Und das waren die Nachrichten mit Malte Albrecht.
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2: Die Lage gestaltet sich folgendermaßen an diesem Wochenende. Ihr bekommt viel Sonne, weitestgehend entspannte Wetterkonditionen bis 21 Grad. Heute 13 Sonnenstunden. Morgen sind dann mehr Wolken dabei und abends kann es auch mal Schauer geben. Und zum Anfang der kommenden Woche kühlt es wieder ein bisschen ab auf 7 bis 12 Grad.
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2: Blitzer sind keine gemeldet, deshalb direkt raus auf die Autobahn. Da haben wir die A57 Krefeld Richtung Köln zwischen Dormagen und Kreuz Nord. 10 Kilometer stockender Verkehr macht 14 Minuten plus. Und die A59 Bonn Richtung Köln zwischen Lind und Flughafen 2 Kilometer 6 Minuten Stauzeit. Außerdem gibt es heute in der Stadt allerhand Demos. Da laufen auch schon einige. Ein Demozug zum Beispiel, der zieht gerade vom Ebertplatz über die Ringe. Ein weiterer über die Kartäuser, Severins- und Tel Aviv-Straße und dann haben wir noch einen Autokorso, der fährt vom Kalker Friedhof zum Westfriedhof. Ein anderer startet in Chorweiler und der fährt einmal durch die Stadt. Also ordentlich was los. Wir halten euch hier weiter auf dem Laufenden, was das für den Kölner Verkehr bedeutet.
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2: Mit Tobi Volke. Tag zusammen.

0: 11.11, Herr des Zick.
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0: Wir machen heute ein bisschen Jack im Sonnesching, also so im wörtlichen Sinne. Und da hören wir Campus Finest. Das ist Bring mich nur Huss hier bei Radio Köln.

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1: Ich bin Luis Eck. Hallo. Demo Samstag bei uns in Köln. Last-Minute-Tickets bei der Deutschen Bahn und das Wetter ganz viel Sonne bei über 20 Grad. Es ist mal wieder Demo-Tag bei uns in Köln und das trifft vor allem die Autofahrer. Von Ebertplatz über Neumarkt und Klotwigplatz auf allen Innenstadtplätzen sind zahlreiche Kundgebungen oder Aufzüge angemeldet. Auch die Brücken und beide Rheinseiten werden betroffen sein. Wer kann, sollte das Auto also stehen lassen. Mehr Infos von Frank Waltel aus dem Radio Köln-Team.
2: Ja, inhaltlich geht es zum Beispiel um das Migrationsmuseum Selma oder die Proteste gegen das Suchthilfezentrum im Pantaleonsviertel. Aber auch das Ende des Krieges ist Thema. Es gibt zahlreiche Mahnwachen, pro-russische Versammlungen auch, auf dem Heumarkt zum Beispiel. Diese Demo zieht dann auch durch die Innenstadt. Gegenproteste sind angemeldet. Auch auf den Ringen wird es Aufzüge und entsprechende Sperrungen geben. Und Demos, die mit dem Auto durch die Stadt fahren, sind ebenfalls unterwegs.
1: Ihr habt Bock auf einen Ausflug? Für Fernzüge der Deutschen Bahn gibt es ab heute Last-Minute-Tickets zu kaufen. Sie sollen immer samstags und sonntags für Fahrten in der jeweils folgenden Woche gebucht werden können. Die Bahn will damit neue Kundengruppen ansprechen. Thomas Bremser weiß mehr.
3: Die Bahn verspricht Preise ab 7 Euro für den Fernverkehr. Wer seine gewünschte Verbindung eingibt, muss aber nicht unbedingt auf diese Tiefpreise stoßen, denn sie sind nur für Züge verfügbar, in denen die Auslastung relativ gering ist. Die Wahrscheinlichkeit, ein Schnäppchen zu ergattern, ist also besonders hoch abseits der Hauptreisezeiten. Die Aktionspreise sind auf der Homepage und in der App mit einer Krone gekennzeichnet. Die Last-Minute-Tickets soll es zunächst bis September geben. Die Bahncard-Rabatte werden berücksichtigt.
1: Bei Bauarbeiten in Lindenthal wurde gestern im Bereich am Mönchshof ein Blindgänger aus dem Zweiten Weltkrieg gefunden. Doch die amerikanische 10-Zentner-Bombe, die soll erst am Montag entschärft werden. Denn so kann sich das Ordnungsamt besser auf die recht große Evakuierung vorbereiten. Im Radius von 500 Metern rund um die Fundstelle müssen am Montag rund 4.100 Menschen ihre Wohnungen oder ihre Häuser verlassen. Und auch das St. Elisabeth-Krankenhaus in Hohenlind ist betroffen. Ebenso mehrere Schulen und Kitas, die am Montag geschlossen bleiben. Und auch in der Theodor-Heuss-Realschule in Sülz wird kein Unterricht stattfinden, denn hier wird am Montagmorgen eine Anlaufstelle für alle Betroffenen eingerichtet. Die Südstadt, die ist bereit für die große Aufstiegsparty heute. Fortuna Köln kann am Mittag mit einem Heimsieg gegen Siegen endgültig die Rückkehr auf die bundesweite Fußballbühne klarmachen. Ein Dreier im letzten Heimspiel der Saison und die Meisterschaft und auch die Rückkehr in die dritte Liga wären perfekt. Den ersten Matchball hatte die Fortuna in der letzten Woche aber vergeben und Nerven gezeigt. Heute vor den eigenen Fans im vollen Südstadion soll es dann endlich klappen. Die Rückkehr in den Profifußball nach 7 Jahren Abstinenz. Anstoß gleich ist um 14 Uhr. Wir drücken natürlich die Daumen. 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
4: Ja, sieht ganz gut aus heute. Bis 21 Grad und ziemlich sonnig. Morgen dann auch ganz ähnlich wie heute. Nur zum Abend hin sind da ein paar Schauer drin. Und zum Wochenanfang fällt das Thermometer dann ganz gut. Montag zwischen 7 und 12 Grad.
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4: Gerade ganz frisch reingemeldet von Birgit, ein Blitzer auf dem Marweg direkt am Karnevalsmuseum. Der blitzt in beide Richtungen bei Tempo 50. Dann schauen wir raus auf die Autobahn, da müsst ihr erstmal aufpassen auf der A555 Richtung Bonn, Einfahrt Wesseling. Da laufen Leute auf der Fahrbahn rum. Und dann haben wir noch einen kleinen Stau auf der A59 Bonn Richtung Köln zwischen Lind und Flughafen. 2 Kilometer macht 7 Minuten plus. Dann noch der Blick auf die Straßen in der Stadt, da laufen schon einige Demos. Mehr folgen noch. Ein Demozug zieht vom Ebertplatz über die Ringe, ein weiterer über den Karthäuser Wall, die Severins und die Tel Aviv-Straße. Und dann haben wir noch einen Autokorser vom Kalker Friedhof zum Westfriedhof und ein anderer, der startet in Chorweiler und der fährt einmal durch die Stadt. Also ordentlich was los. Wir versuchen euch hier weiter auf dem Laufenden zu halten. Wenn ihr mehr entdeckt, Staus, Störungen oder Blitzer oder noch eine Demo, dann ruft uns gerne an. Die kostenlose Nummer dafür ist die 0800 951 99 99.
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4: Ich bin Tobi Volke, schönen Samstag euch.

0: Summer Homewrecker ist das hier bei Radio Köln. 11.42 Uhr an diesem Samstag und jetzt geht's wirklich in die entscheidende Phase bei der Bundesliga. Aber ihr könnt euch entspannen und den Taschenrechner im Schulrand lassen, denn egal wie das an diesem 33. Spieltag der Fußball-Bundesliga ausgeht, der erste FC Köln kann zu 99,9% nicht mehr absteigen, wird stattdessen erstklassig bleiben. Und da ist dann auch Sportgeschäftsführer Thomas Kessler erleichtert.
1: Jetzt haben wir zwei Spieltage vor Schluss eine Situation, wo mit der Punkteausbeute und auch mit unserem Torverhältnis, was wir uns diese Saison erarbeitet haben, so sind, dass der ganz große Druck sicherlich raus ist.
0: Ja, was jetzt nicht heißt, dass der FC ab jetzt nur noch La Paloma-Fußball spielt. Nicht am letzten Spieltag in München und erst recht nicht heute beim letzten Heimspiel, morgen beim letzten Heimspiel der Saison gegen Heidenheim.
1: Wir wollen da einen Top-Job machen und am besten das mit 3 Punkten.
0: Ja, so sieht's aus und trotzdem laufen die Planungen für die kommende Saison natürlich längst und deshalb lohnt sich doch mal ein Ausblick. Vor allem auf die Trainerfrage. FC-Reporter Guido Ostrowski. Wird Interimstrainer René Wagner bleiben und fix zum festen Cheftrainer ernannt?
2: Er darf sich berechtigte Hoffnungen machen, weil er mit Sportgeschäftsführer Thomas Kessler einen großen Befürworter hat. Kessler hat die Arbeit Wagners in den vergangenen Wochen immer wieder gelobt und jetzt nach dem so gut wie Klassenerhalt nochmal nachgelegt.
1: Ich erlebe ihn täglich in der Arbeit gemeinsam mit seinem Staff, mit dem Trainerteam, mit der Mannschaft und er macht da einen sehr guten Job.
2: Also Kessler traut Wagner den Cheftrainerposten für die nächste Saison zu. Eine Entscheidung soll aber erst nach den letzten beiden Spielen fallen und Kessler hat auch keinen Hehl daraus gemacht, dass er bei allen aktuellen Verdiensten Wagners den Trainermarkt nach möglichen anderen Kandidaten im Blick behält.
0: Okay, die Trainerfrage.

0: Frage ist das eine, die Kaderplanung ist das andere und da gibt es ja so einen Namen, den würden wir gerne nächste Saison auch weiter im Rhein-Energiestadion auflaufen sehen. Bleibt Shootingstar Said Elmala oder nicht?
1: Und die Fans müssen sich weiter gedulden. Das kann noch dauern, bis diese Frage beantwortet wird. Kessler hofft jetzt erstmal, dass Elmala auch in den letzten beiden Spielen gegen Heidenheim und die Bayern weiter starke Leistungen zeigt, sein Torekonto bestenfalls noch erhöht, dass Elmala doch noch für den WM-Kader der deutschen Nationalmannschaft nominiert wird, was seinen Markt Wert weiter nach oben katapultieren würde. Ja, und dann mal gucken, ne, welcher Verein mit welchem Angebot kommt. Noch liegt jedenfalls nichts auf dem Tisch, worüber sich Kessler ernsthaft Gedanken machen müsste. Das fängt vermutlich erst so bei 50 Millionen Euro an. Dann kommt es auch drauf an, was will Elmala? Und der FC hat keinen finanziellen Druck, sagt Kessler, könnte auch ohne einen Elmala-Verkauf einen guten Kader für die kommende Saison zusammenstellen.
0: Danke dir, Guido. Du behältst das weiter im Blick. Morgen aber erstmal Heimspiel gegen Heidenheim. Mit einem Punkt oder besser noch einem Sieg wäre der FC dann nicht nur zu 99, sondern zu 100% gerettet und Heidenheim abgestiegen. Anpfiff ist um 17.30 Uhr und wir übertragen das live hier bei Radio Köln und natürlich über den Stream auf fcradio.de.

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1: Mit Malte Albrecht. Schönen guten Tag. Deutschland geht mit den Vorräten der Welt ziemlich großzügig um. Schon morgen haben wir rein rechnerisch die natürlichen Ressourcen aufgebraucht, die eigentlich für das ganze Jahr reichen müssten. Das hat die Organisation Global Footprint Network ausgerechnet. Sie ermittelt jedes Jahr diesen sogenannten Erdüberlastungstag für einzelne Länder und für den ganzen Planeten. Wenn alle Menschen weltweit so leben würden wie wir in Deutschland, dann wären die Ressourcen der Erde schon nach gut 4 Monaten aufgebraucht, heißt es. Der Bund für Umwelt- und Naturschutz Deutschland macht den hohen Verbrauch fossiler Energien dafür verantwortlich. Als Hauptursache nennt er die energieintensiven Industrien, den Verkehr, Gebäude und die industrielle Tierhaltung. Die Folgen seien längst spürbar, heißt es, zum Beispiel durch Dürren, Starkregen und zunehmende Hitze in Städten. Der BUND fordert deshalb einen schnelleren Umstieg auf erneuerbare Energien. Letztes Jahr war der Erdüberlastungstag noch eine Woche früher. Dass er diesmal etwas später liegt, hängt vor allem mit neuen Berechnungsmethoden zusammen und nicht etwa daran, dass wir nachhaltiger leben. Und jetzt weitere Nachrichten im Überblick. Auf dem Roten Platz in Moskau hat die traditionelle Militärparade begonnen. Damit feiert Russland den Sieg über Hitler-Deutschland vor 81 Jahren. Anders als sonst üblich werden diesmal keine Panzer und Raketen präsentiert, aus Angst vor ukrainischen Drohnenangriffen. Beide Seiten hatten aber kurz vorher eine 3-tägige Waffenruhe vereinbart. In der CDU wird über mögliche Kürzungen bei Gesundheitsleistungen für Bürgergeldempfänger diskutiert. Der Arbeitnehmerflügel der CDU lehnt eine Forderung aus der eigenen Partei ab, die Leistungen für Empfänger einzuschränken, die vor dem Bezug nicht gearbeitet haben. Wer krank sei, brauche Hilfe, sagte CDA-Chef Radke dem Handelsblatt. Die Forderung war vorher vom CDU-Finanzexperten Buri gekommen. Nach der möglichen Geiselnahme in einer Bank in Sinzig sind der oder die Täter weiter auf der Flucht. Die Polizei geht von mindestens einem Mann aus, der gestern einen Geldtransporter abgepasst, Bargeld erbeutet und 2 Personen im Gebäude eingeschlossen hat. Der Täter konnte noch vor Eintreffen der Polizei fliehen. Die Deutsche Bahn bietet ab heute Last-Minute-Tickets an. Die gibt es schon ab 6,99 Euro, solange der Vorrat reicht. Verkauft werden sie immer am Wochenende für die darauffolgende Woche im Fernverkehr innerhalb Deutschlands. Die Tickets gelten nur in der 2. Klasse und in Zügen, wo es noch freie Plätze gibt. Die Wahrscheinlichkeit, ein Schnäppchen zu ergattern, ist also besonders hoch abseits der Hauptreisezeiten. Die Aktionspreise sind auf der Webseite und in der App mit einer Krone gekennzeichnet. Die Last-Minute-Tickets soll es erst einmal bis September geben. Die Bahn will mit der Aktion neue Kundengruppen ansprechen. Und das waren die Nachrichten mit Malte Albrecht.
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2: Ah, traumhaftes Samstagswetter in Köln, oder? Gerade noch milde 17 Grad, aber die Sonne, die wärmt uns noch ein bisschen weiter auf. Heute sind da bis 21 Grad drin und 13 Stunden Sonnenschein. Dabei trocken den ganzen Tag. Morgen am Sonntag ist es ähnlich gut, auch bis 21 Grad. Nur zum Abend hin könnten dann so ein paar Schauer runterkommen. Montag wird es dann deutlich kühler bei 7 bis 12 Grad.
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2: Und mit Birgit, die meldet einen Blitzer auf dem Marweg, direkt am Karnevalsmuseum. Der blitzt in beide Richtungen und da ist Tempo 50 erlaubt. Dann schauen wir auf die Autobahn, da gibt es die A59, Bonn Richtung Köln, zwischen Spich und Flughafen. 2 Kilometer macht 11 Minuten plus und in der Innenstadt gibt es immer noch einige Demos. Da läuft ein Demozug über den Heumarkt, Neumarkt und Rudolfplatz. Ein weiterer, der ist über den Karthäuserwall, die Severins und die Tel Avivstraße unterwegs. Dann haben wir noch einen Autokorso vom Kalker Friedhof zum Westfriedhof und ein anderer, der startet in Chorweiler und fährt dann einmal durch die Stadt. Es geht auch den ganzen Tag noch so ein bisschen so weiter. Wir halten euch weiter auf dem Laufenden, was das so für euch und für den Verkehr bedeutet.
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2: Ja, ein bisschen Chaos gab es heute Vormittag an den Kölner Tankstellen. Aber da musstet ihr auch einfach zuschlagen. Plötzlich ganz andere Hausnummer, was da in den großen Lettern an den Tankstellen steht. Ich habe da zum Beispiel eine Tanke in Marsdorf eben gesehen. Da war der Sprit bei 1,87. Jetzt haben wir 12 und gleich werden wir sehen, ob es dann wieder so einen Preissprung in die andere Richtung gibt. Da würde mich auf jeden Fall mal interessieren, wart ihr auch auf Spritschnäppchenjagd? Und habt ihr noch was abbekommen, bevor die Tanke eures Vertrauens leer war? Schickt mir doch gerne mal eine WhatsApp-Sprachnachricht rein an die 0221 951 99 99. Ich bin Tobi Volke. Und ich freue mich auf eure Nachricht.

0: Ihr hört Radio Köln, Samstag, 9. Mai. Ab heute hat vielleicht auch für euch das Open-Air-Leben am Tanzbrunnen in Deutz wieder einen Sinn. Die Live-Musik- und Open-Air-Saison, die wird eröffnet auf einem nagelneuen Gelände mit neuen und größeren Schirmen. Das hat uns Ralf Nüsser von Köln-Kongress erklärt.
1: Hier ist tatsächlich so, dass man über die neuen Schirme einfach mehr Personen unterbekommt. Aber auch die neuen sind halt auch höher gebaut und damit ist ein anderer Blickwinkel da. Aber selbst auch das eigentliche Bühnenhaus, ne? mehr Technikmöglichkeiten, mehr Höhe dabei, mehr Größe.
0: Ja, und eben dieses nagelneue Tanzbrunnengelände dürfen heute genau diese Jungs hier feierlich einweihen.
2: Es ist schon

0: Ja, das sind Cat Baloo. Ja, die machen gerade vielleicht nochmal irgendwie eine kleine Generalprobe und machen sich parat. Und die freuen sich auf jeden Fall auf das, was da heute Abend passiert.
1: Wir dürfen zum zweiten Mal in Folge jetzt die Tanzbrunnen-Saisoneröffnung spielen. Und das bei neuer Kulisse. Aber wir wissen natürlich auch, was wir am Tanzbrunnen haben. Haben da jetzt schon einige Male gespielt und wir haben einfach das Gefühl, Tanzbrunnen und Cat Baloo ist so ein Match. Ja, wir sind auf jeden Fall maximal heiß. Ist das einzige große Konzert, was wir dieses Jahr spielen. Wir freuen uns auf den Frühling und auf den Sommer und vor allen Dingen auf euch.
0: Na, nach dem Konzert kann ich schon mal verraten, gibt es noch ein großes Feuerwerk und dann rollt die Open-Air-Saison am Tanzbrunnen in Deutz so richtig los. Da passt der hier doch wunderbar. Das sind die Jungs von Cat Baloo hier bei Radio Köln.

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1: Mit Luis Eck, schönen guten Tag. Demo-Samstag bei uns in Köln, Militärparade in Moskau und das Wetter richtig schön, über 20 Grad. Es ist mal wieder Demo-Tag bei uns in Köln und das trifft vor allem alle Autofahrerinnen und Autofahrer. Von Ebertplatz über Neumarkt und Ludwigplatz auf allen Innenstadtplätzen sind heute zahlreiche Kundgebungen oder Aufzüge angemeldet. Auch die Brücken und beide Rheinseiten werden betroffen sein. Wer kann, sollte also das Auto stehen lassen. Frank Waltel aus dem Radio Köln-Team, was sind denn heute so die Themen?
2: Ja, inhaltlich geht es zum Beispiel um das Migrationsmuseum Selma oder die Proteste gegen das Suchthilfezentrum im Pantaleonsviertel. Aber auch das Ende des Krieges ist Thema. Es gibt zahlreiche Mahnwachen, pro-russische Versammlungen auch, auf dem Heumarkt zum Beispiel. Diese Demo zieht dann auch durch die Innenstadt. Gegenproteste sind angemeldet. Auch auf den Ringen wird es Aufzüge und entsprechende Sperrungen geben. Und Demos, die mit dem Auto durch die Stadt fahren, sind ebenfalls unterwegs.
1: Danke, Frank. Mit einer Militärparade in Moskau hat Russland den Sieg über Nazi-Deutschland gefeiert. Die Parade, die fiel in diesem Jahr aber deutlich kleiner aus, ohne Panzer und Raketen. Präsident Wladimir Putin zeigte sich trotzdem bei seiner Rede überzeugt, den Angriffskrieg gegen die Ukraine zu gewinnen.
3: Ich bin fest davon überzeugt, unsere Sache ist gerecht. Wir stehen zusammen, der Sieg war immer und wird immer auf unserer Seite sein.
1: Hurra! In der Nacht ist eine dreitägige Waffenruhe in Kraft getreten, die US-Präsident Donald Trump zuvor überraschend verkündet hatte. Bislang sollen sich beide Seiten auch daran gehalten haben. Keine Potenz per Klick. Das Landgericht Köln verbietet das Online-Rezept per Fragebogen für Potenzmittel wie zum Beispiel Viagra. Konkret ging es um Angebote von Doc Morris und der Plattform Teleklinik, bei denen Kunden nach ein paar Klicks Online-Rezepte bekommen sollten. Das Gericht, das sagt, so eine Behandlung ohne echte Untersuchung entspreche nicht dem medizinischen Standard und sei sogar unethisch. Gerade bei Beschwerden wie erektiler Dysfunktion müssten Ursachen ärztlich abgeklärt werden. Außerdem werteten die Richter das Zusammenspiel der Anbieter als unzulässig, weil Patienten gezielt zu bestimmten Bestellungen gelenkt würden. Actionreichen Wassersport zum Zuschauen bekommt ihr jetzt am Wochenende am Fühlinger See. Der internationale Colonia Cup im Kanu-Polo findet statt. Rund 30 Teams aus dem In- und Ausland messen sich auf der Regattabahn in verschiedenen Kategorien. Los geht's jeweils um 9 Uhr. Heute laufen die Wettbewerbe auch noch bis 17.30 Uhr, morgen bis 15 Uhr. Gespielt wird auf 4 Spielfeldern. Der Eintritt ist frei, also schaut doch gerne mal vorbei. Das Wetter ist ja gut. 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
4: Ja, das Wetter ist sehr gut. Ihr bekommt weiter viel Sonne, weitestgehend entspannte Wetterkonditionen bei bis 21 Grad. Morgen sind ein bisschen mehr Wolken dabei, abends kann es auch mal Schauer geben. Und zum Anfang der kommenden Woche, da kühlt es sich dann wieder etwas ab auf 7 bis 12 Grad.
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4: Einen haben wir da, der kommt von Birgit. Die meldet einen Blitzer auf dem Marweg, direkt am Karnevalsmuseum. Der blitzt in beide Richtungen bei Tempo 50. Vielen Dank dir, Birgit. Und dann schauen wir auf die Straße in der Stadt. Da laufen gerade einige Demos. Ein Demozug zieht über den Heumarkt, Neumarkt und Rudolfplatz. Einen weiteren gibt es noch über den Kartäuser Wall, die Severins- und die Tel Aviv-Straße. Und dann haben wir noch einen Autokorso, der fährt vom Kalker Friedhof zum Westfriedhof. Und ein anderer, der startet in Chorweiler und fährt durch die Stadt. Also ordentlich was los. Auf den Autobahnen gibt es ein bisschen was zu melden. Einmal die A57, Krefeld Richtung Köln zwischen Dreieck Neuss-Süd und Kreuz Nord. 10 Kilometer stockender Verkehr, 13 Minuten plus. Und die A59, Bonn Richtung Köln zwischen Spich und Flughafen. 2 Kilometer Stau, 7 Minuten.
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4: Ja, das war ein kurzes Vergnügen, ne? Gerade eben um 12 kam der Preissprung an den Tankstellen. Da ging es dann teilweise um 10 bis 20 Cent den Liter rauf. Heute Vormittag war es dafür aber verhältnismäßig günstig, kann man sagen. Und das wollten viele von euch noch schnell vor 12 nutzen. Und das hat an einigen Tanken in Köln zu, ja, ein bisschen Chaos geführt. Das hat uns zum Beispiel auch Jörg aus Sülz erzählt.
5: Die erste Tanke war so voll mit Verkehr, dass man eigentlich direkt weiterfahren musste, weil man sonst den ganzen Drumherum-Verkehr aufgehalten hatte. Die nächste Tankstelle war eine riesen Baustelle, die war zu. Ja, und da bin ich durch die Olgestadt bis nach, ich glaube, ja, Radertal war es gefahren, um da endlich, auch knackig voll, aber dann ein wenig Harakiri auch den Tank voll zu bekommen, weil der war ziemlich leer.
4: Auf den letzten Tropfen Reserve hat er es noch geschafft, immerhin. Jetzt dürfte es sich aber wieder ein bisschen geleert haben bei den neuen Preisen an den Tankstellen. Aber tanken bleibt weiter ein bisschen zu aufregendes Erlebnis, als es sein sollte. Ich bin Tobi Volke und wir kommen jetzt hier alle mal ein bisschen runter. Ne? Das ist Alex Warren, Ordinary hier bei Radio Köln.

0: Outcast sind das hier bei Radio Köln. 12.45 Uhr haben wir es jetzt. Boah ey, und ich sag ehrlich, dieses Duo hier stand für 2026 auf jeden Fall nicht auf meiner Bingo-Card. Madonna hat einen neuen Song rausgebracht, Bring Your Love, zusammen mit Sabrina Carpenter. Die kennt ihr vor allem von dem Song hier. Die beiden haben ja schon letzten Monat beim Coachella für Aufsehen gesorgt. Eins der größten Festivals weltweit. Sabrina Carpenter ist da aufgetreten und Madonna war plötzlich so als Stargast mit auf der Bühne. Und da haben sie auch schon den neuen Song zusammen performt. Ja, der kam da schon super an und vollkommen zurecht, finde ich. Madonnas neuer Sound, der knüpft ja gerade an ihren Dance-Sound von 2005 an, eine ihrer erfolgreichsten musikalischen Phasen. Ein komplettes Album wird von ihr auch noch kommen. Confessions 2 heißt das, kommt am 3. Juli und da wird natürlich auch dieser Song hier drauf sein. Mit dem sage ich tschö, Tobi Volke bin ich und wünsche euch noch einen schönen Samstag.
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0: Madonna und Sabrina Carpenter. 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
1: Mit Malte Albrecht. Guten Tag. Die Ukraine und Russland haben eine Waffenruhe vereinbart und offenbar wird sie eingehalten. Nach offiziellen Angaben gab es bisher keine Verstöße. US-Präsident Trump hatte die Feuerpause gestern Abend angekündigt. Sie trat noch in der Nacht in Kraft und soll insgesamt 3 Tage dauern. Der Kreml und der ukrainische Präsident Zelensky bestätigten die Vereinbarungen. Dazu gehört auch der Austausch von jeweils 1.000 Kriegsgefangenen. Damit ging am Vormittag auch die Militärparade in Moskau ohne ukrainische Angriffe über die Bühne. Zelensky hatte sein Militär extra angewiesen, den Roten Platz nicht ins Visier zu nehmen. Mit der traditionellen Parade wurde an den Sieg der Sowjetunion über Nazi-Deutschland im Jahr 1945 erinnert. Kreml-Chef Putin zeigte sich dabei erneut überzeugt, den Angriffskrieg gegen die Ukraine zu gewinnen. Die russische Armee werde inspiriert von einer Generation der Sieger im Zweiten Weltkrieg, sagte er. Die Parade fiel diesmal deutlich kleiner und kürzer aus als sonst. Auf die übliche Präsentation von Panzern und anderem schweren Militärgerät wurde aus Sicherheitsgründen verzichtet. Auch ausländische Staatsgäste waren nur wenige dabei. Die Sicherheitsmaßnahmen in Moskau waren massiv. Zeitweise wurde sogar das mobile Internet abgeschaltet. Und jetzt weitere Meldungen in der Zusammenfassung. Die Kassenärzte warnen vor deutlich weniger Arztterminen durch das geplante Sparpaket im Gesundheitswesen. Das berichtet die Bild-Zeitung und beruft sich auf ein Papier der Kassenärztlichen Bundesvereinigung. Demnach könnten rund 46 Millionen Behandlungsfälle im nächsten Jahr nicht mehr finanziert werden, vor allem in Haus- und Kinderarztpraxen. Nach dem Tod einer Niederländerin am Hunter-Virus gibt es in Spanien nun 2 weitere Verdachtsfälle. Nach Angaben der Behörden handelt es sich um Frauen, die im selben Flugzeug saßen wie die gestorbene Passagierin vom Kreuzfahrtschiff Hondius. Eine von ihnen zeigt leichte Symptome, die andere hat keine. Beide wurden isoliert. Ihre Testergebnisse stehen noch aus. Für Fernzüge der Deutschen Bahn gibt es ab heute Last-Minute-Tickets zu kaufen. Sie kosten ab 6,99 Euro aufwärts und können immer am Wochenende für die darauffolgende Woche gebucht werden. Die Tickets gelten nur in der zweiten Klasse und in Zügen, wo es noch freie Plätze gibt. Die Aktion geht erst einmal bis September. Viele Menschen in Deutschland lehnen die Altersvorsorge mit Aktien ab, obwohl der Staat das ab Januar fördern will. Eine YouGov-Umfrage für die Postbank zeigt, mehr als jeder Dritte würde wahrscheinlich so ein gefördertes Depot eröffnen, fast die Hälfte dagegen nicht. Gefragter sind sichere Anlagen mit garantierter Auszahlung. Die neue Regelung sieht vor, dass Sparer staatliche Zuschüsse bekommen, wenn sie in Aktien und Fonds investieren. Als Grund für die Zurückhaltung nennen Experten vor allem mangelndes Finanzwissen. Viele Menschen könnten das Risiko von Aktien und Fonds nur schwer einschätzen, heißt es. Deshalb brauche es mehr Aufklärung. Und das waren die Nachrichten mit Malte Albrecht.
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2: Freund von mir sagt ja immer, da motz ich nicht rum. Nee, bei so einem Wetter gibt es auch wirklich nichts zu motzen. 20 bis 24 Grad, ganz viel Sonne heute. Paar Wölkchen, ja, aber kein Regen. Morgen wird es erstmal noch ganz ähnlich. Die Temperaturen halten sich. Erstmal haben wir auch noch ein bisschen Sonne, allerdings deutlich mehr Wolken als heute. Und zum späten Nachmittag hin und am Abend müssen wir vor allem im Südwesten mit Regen rechnen. Da ist dann auch schon mal ein kleines Gewitter mit dabei.
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2: Hier müsst ihr mindestens 25 Minuten mehr einplanen. A1 Köln Richtung Münster zwischen dem Westhofener Kreuz und KM-Zentrum 5 Kilometer, 33 Minuten plus. A1 jetzt Münster Richtung Dortmund zwischen KM-Zentrum und dem Kreuz Dortmund unter 3 Kilometer, 25 Minuten obendrauf. Nochmal A1 Dortmund Richtung Köln jetzt zwischen Wermelskirchen und dem Kreuz Leverkusen 6 Kilometer, 41 Minuten plus. A2 Dortmund Richtung Oberhausen zwischen Henrichenburg und Recklinghausen Süd 1 Kilometer, 1 Stunde plus. Und die A46 Wuppertal Richtung Heinsberg zwischen Düsseldorf-Holthausen und Neuss-Üdesheim 3 Kilometer. Da kommen 27 Minuten obendrauf. Da, wo es geht, gute Fahrt.
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3: Es ist das Wochenende der vielen Wein- und Stadtfeste. Hallo zusammen zur neuen Ausgabe eurer Freizeitshow. Grüße auch nach Köln, wo heute die Tanzbrunnensaison offiziell eröffnet wird. Wir haben heute Theater, wir haben Dinos und bei uns groovt der Berg.

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1: Hier kommen ein paar Tipps, die wir für euch zusammengestellt haben. In Bad Godesberg steigt heute die Nacht der Galerien. Von 16 bis 22 Uhr hat der Bonner Bezirk seine Kunstgalerien für euch geöffnet. Insgesamt 8 Stationen. In Kalka haben gerade die Ritterspiele begonnen. Da bekommt ihr einen ritterlichen Markt, viel Handwerk, Musik und das Ritterturnier mit dem obligatorischen Lanzenstechen. Ort des Ganzen ist im Schwanenhorst in Kalka. Der Eintritt ist frei. Und ebenfalls in Kalka wird morgen Stadtfest gefeiert, 11 bis 18 Uhr unter dem Motto Endlich Mai. In Remscheid geht die große Maikirmes an diesem Wochenende zu Ende, heute und morgen noch auf dem Schützenplatz am Stadtpark. Kempen feiert an diesem Wochenende sein Altstadtfest, heute und morgen ab 11 Uhr. Und dazu werden auch die Highland Games ausgetragen. Und noch ein Tipp für die Woche. Alle Brühler können sich freuen auf die 50. Ausgabe des Brühlermarktes. Der Kultursommer 26 startet. Ihr bekommt verteilt auf mehrere Wochen Kabarett, Kunst, Musik, Mitmachaktionen. Und am Donnerstag fällt der Startschuss mit der Zeltinger Band. Es wird also direkt laut und rockig. Treffpunkt ist der Innenhof des Rathauses. 20 Uhr geht's los.
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1: Gestern die Aufführung ausverkauft. Heute Abend ausverkauft. Morgen ausverkauft. Wir sind im Rhein-Sieg-Kreis in Rheinbach. Dort im Theater am Lohmarkt wird das Stück Achtsam Morden aufgeführt. Ist eine Krimikomödie, vielleicht habt ihr das Buch gelesen, vielleicht habt ihr die Netflix-Serie gesehen. Es geht um einen Strafverteidiger, der seine Work-Life-Balance ins Gleichgewicht bringen will. Und bei dem Versuch, mehr auf sich zu achten, findet er sich plötzlich unter Kriminellen wieder. Das kommt beim Publikum ganz gut an.
2: Wie erwartet, einfach nur wieder toll. Einfach nur gelacht, unterhalten gefühlt.
3: Total klasse, also wirklich super. Ein tolles Stück, wenn man sich überlegt, dass es ja nur drei Darsteller sind und wie viele Rollen es gibt. Klasse.
4: Also diese drei Schauspieler, wie auf Fingerschnipp in diese Rollen reinschlüpfen, unglaublich. Total toll, nur empfehlen, herkommen, anschauen.
1: Das Besondere an dieser Theaterversion, hier übernehmen drei Schauspieler insgesamt 19 Rollen. Christina Hallmann zum Beispiel wechselt zwischen 13 Rollen hin und her und hat entsprechend viel Text.
5: Es ist definitiv was anderes als Impro, aber ich habe mich tatsächlich sehr darauf gefreut, endlich mal wieder Text zu haben. Nicht, als ich dann das Textbuch bekommen habe, weil das war dann schon sehr umfangreich.
1: Achtsam Morden im Theater am Lohmarkt in Rheinbach. Aufführungen gibt es an allen Wochenenden im Mai.
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1: Möge die Macht mit dir sein. Das ist zusammen mit Ich bin dein Vater. Der wahrscheinlich kultigste Spruch aus dem Star Wars-Universum, oder? Spätestens seit der Serie The Mandalorian kommt noch ein weiterer Satz dazu. Das ist der Weg. Und unser Weg führt gleich ins Kino. Da startet in wenigen Tagen The Mandalorian and Grogu. Und wir stimmen uns schon mal auf den Film ein.

0: Entschuldigung, wenn ich ins Kino will, wo muss ich da wohl lang?
1: Das ist der Weg.
0: Vielen Dank.
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0: Es ist der Kinofilm des Monats. Star Wars kommt zurück.
3: Lang lebe das Imperium.
0: The Mandalorian and Grogu. Nach 3 Serienstaffeln bei Disney Plus gibt's jetzt Pedro Pascal und Baby Yoda auf der großen Leinwand.
4: Bevor es losgeht, überprüfst du deine Rüstung.
0: Der Sternkrieg, muss man sagen, hat zuletzt ordentlich an Glanz verloren. Viel Kritik gab's an der letzten Trilogie. Dazu kam eine Serie nach der anderen. Einige waren echt nur mäßig. Aber The Mandalorian stach heraus. Die Geschichte vom Kopfgeldjäger Mando, der sein kleines, grünes, süßes Maskottchen beschützt. Im Grunde so eine Vater-Sohn-Story.
4: Das Kind wird Jahrhunderte länger leben als ich. Ich werde nicht immer da sein, um ihn zu beschützen. Den Rest gibt's erst nach dem Abendessen.
0: Visuell ist das in der Serie wie im Film mal topmodern, mal 70er Jahre Oldschool. Das macht den Charme aus. Die Story ist recht simpel, aber weil man die Charaktere mag, geht man auch voll mit. Besonders Baby Yoda ist echt putzig. Auf Spielfilmlänge komprimiert braucht's auf jeden Fall mehr Action als in der Serie, aber da sehen die Trailer ganz vielversprechend aus. Und mit Sigourney Weaver wird noch ein großer Star Teil des Star Wars-Universums.
5: Es geht darum, einen weiteren Krieg zu verhindern.
0: Man braucht die Serie nicht gesehen zu haben, um den Film zu verstehen, versprechen die Macher. Und ich glaube, das wird mal wieder ein großer Erfolg für die weit, weit entfernte Galaxis.
4: Ich brauche eine Information.
0: Ach ja, Kinostart ist am 20. Mai.

0: Grandiose Aussicht über das Bergische, Live-Musik und ganz viel gute Laune. Am Golfplatz auf dem Lüderich in Overath steigt heute Abend das große Open-Air-Konzert Der Berg Grooved. Mit dabei die Tanzgruppe Steinbrücker Schiffermädchen, unter anderem mit Sina.
1: Wir geben mit unserer peppigen Musik auf jeden Fall schon mal den guten Einstieg, dass die Leute Lust auf Party haben. Und das soll sich natürlich den ganzen Abend auch durchziehen.
0: Dann ist dabei der Overather Männerchor Laut aber schief. Und die Klüngelköp sind auch mit dabei. Klüngelköp, Robert feiert den Ort.
2: Wenn man hier steht und diese unfassbare Aussicht hat, dann ist es einfach eine ganz klare Sache, dass man sich hier wohlfühlt. Ne?
0: Rheinland-Reporterin Michelle Graf, worauf können wir uns denn noch freuen?
3: Zum Beispiel auf die große Drohnenshow oben auf dem Berg. Die dürfte für viele echt das Highlight des Abends werden. Da sind ganze 400 Drohnen am Himmel über Overath unterwegs. Und jetzt mal ehrlich, so ein Feuerwerk kennen wir ja schon alle, aber so eine Drohnenshow, das haben die meisten von uns ja noch nicht live gesehen.
0: Gute Nachricht für euch alle, es gibt noch Tickets für heute, ne?
3: Genau, es gibt noch normale Tickets und auch noch VIP-Tickets. Und richtig cool ist, dass ein Teil der Einnahmen aus den Verkäufen am Ende an den guten Zweck geht. Und zwar unter anderem an die Domino-Trauerbegleitung für Kinder und Jugendliche und an den Förderverein der offenen Jugendarbeit in Overath.
0: Der Berg Grooved auf dem Lüderich in Overath. Feiern gute Musik und gleichzeitig noch was Gutes tun. Viel Spaß euch allen. Einlass ist um 17.30 Uhr.
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1: Mit Malte Heilbricht. Guten Tag. Noch weniger Termine und noch längere Wartezeiten beim Arzt. Davor warnt die Kassenärztliche Bundesvereinigung. Anlass ist das geplante Sparpaket im Gesundheitswesen. Die Vereinigung hat ausgerechnet, dass durch die Reform rund 46 Millionen Behandlungen nicht mehr finanziert sind. Das hätte zur Folge, dass Arztpraxen weniger Patienten versorgen können. Zum Beispiel bei Hausärzten und Allgemeinmedizinern wären das rein rechnerisch etwa 90 Patienten weniger pro Quartal. Kinderärzte könnten rund 65 Patienten weniger behandeln. Der Chef der Kassenärztlichen Bundesvereinigung Gassen sagte der Bild-Zeitung, schon heute würden viele Untersuchungen und Behandlungen nicht bezahlt. Fachärzte würden mehr als 40 Millionen Termine ohne Vergütung übernehmen. Die Bundesregierung hatte die Reform Ende April auf den Weg gebracht. Ziel ist es, weiter steigende Beiträge in der gesetzlichen Krankenversicherung zu verhindern. Die Krankenkassen sollen mit dem Paket im nächsten Jahr um 16,3 Milliarden Euro entlastet werden. Geplant sind Einsparungen bei Praxen, Kliniken und Pharmabranche. Außerdem sollen Patienten bei Medikamenten mehr zuzahlen. Auch für Gutverdiener sind höhere Beiträge vorgesehen. Und zusätzlich soll die kostenlose Mitversicherung von Ehepartnern eingeschränkt werden. Die Reform muss noch durch Bundestag und Bundesrat. Und was sonst noch wichtig ist, gibt es jetzt kurz und kompakt. In Ungarn ist das neu gewählte Parlament zu seiner ersten Sitzung zusammengekommen. Gleich soll Wahlsieger Péter Mocsua zum neuen Ministerpräsidenten ernannt werden. Er löst damit nach 16 Jahren den Rechtspopulisten Viktor Orbán ab. Anders als sein Vorgänger gilt Mocsua als proeuropäisch. Er hat schon eine Systemwende in Ungarn angekündigt. Der Wehrbeauftragte des Bundestags Otte hält Bußgelder für junge Männer, die den neuen Bundeswehrfragebogen ignorieren, nur für das letzte Mittel. Das hat er dem Redaktionsnetzwerk Deutschland gesagt. Wer auch nach Mahnungen nicht antwortet, muss mit 250 Euro Bußgeld rechnen. Laut Verteidigungsministerium reagieren bisher aber die meisten von sich aus. Das von einem Hantavirus-Ausbruch betroffene Kreuzfahrtschiff Hondius nimmt weiter Kurs auf Teneriffa. Dort soll es morgen ankommen. Laut dem Betreiber zeigt aktuell niemand an Bord Symptome. 3 Menschen waren nach einer Infektion gestorben. 3 weitere wurden ausgeflogen, darunter eine deutsche Kontaktperson. Sie wird derzeit an der Uniklinik Düsseldorf untersucht und hat nach bisherigen Angaben keine aktive Infektion. Nach der möglichen Geiselnahme in einer Bank in Sinzig in Rheinland-Pfalz sind der oder die Täter weiter auf der Flucht. Es gebe keine neuen Erkenntnisse, heißt es bei der Polizei. Die Ermittler gehen von mindestens einem Täter aus. Der Mann soll gestern einen Mitarbeiter eines Geldtransportunternehmens abgepasst und einen Behälter mit Bargeld erbeutet haben. Anschließend habe er 2 Personen in einem separaten Raum der Volksbank eingeschlossen. Der Täter soll noch vor dem Eintreffen der Polizei geflüchtet sein. Und das waren die Nachrichten mit Malte Albrecht.
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2: Mit einem Mix aus leichten Wolken und viel, viel Sonne heute ohne Regen. Morgen gibt's das Gleiche dann so ziemlich nochmal, dann aber selten mal. Schon mit Regenschauern und höchstens 23 Grad. Montag dann wieder wechselhaft und es kühlt mit maximal 14 Grad auch etwas ab.
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2: Und das jetzt mit allen Staus ab 17 Minuten plus. Die A1 Köln Richtung Münster zwischen Schwerte und Carmen Zentrum 4 Kilometer halbe Stunde. Die A1 Münster-Dortmund zwischen Carmen Zentrum und Kreuz Dortmund-Unna 7 Kilometer 20 Minuten. A1 Dortmund-Köln zwischen Wermelskirchen und Kreuz Leverkusen 5 Kilometer 40 Minuten. Die 3 Oberhausen-Köln zwischen Kreuz Hilden und Dreieck-Langenfeld 5 Kilometer 25 Minuten. Und zum Schluss noch die A46 Wuppertal-Heinsberg zwischen Düsseldorf-Wersten und Neuss-Üdesheim, 2 Kilometer 25 Minuten. Eine gute Fahrt!
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3: Wisst ihr das? Wann kam das mit der Faszination für Dinos? Ich kann mich nicht erinnern, dass ich als Kind in den 80ern was mit Dinos am Hut hatte. Mag sein, dass das alles damals mit Jurassic Park anfing. In so einer Art Jurassic Park will ich euch jetzt als nächstes mitnehmen. In Dortmund steht eine große stillgelegte Industriehalle und darin finden wechselnde immersive Ausstellungen statt. Das Ganze nennt sich Phoenix de Lumière. Und eine davon befasst sich mit dem Leben der Dinosaurier. Ich war da und weil ich selbst kein großer Dino-Kenner bin, habe ich mir einen Experten mitgenommen.
4: Hi zusammen, ich bin Jakob. Ich bin heute nach Dortmund gefahren, weil ich mir die Dinos angucken will. Ich bin ein richtiger Dino-Experte.
3: Unser Besuch bei den Dinos in Dortmund, gleich als nächstes hier in eurer Freizeitshow.

0: Das Phoenix de Lumière in Dortmund. Ich hoffe, ich habe es richtig und einigermaßen französisch korrekt ausgesprochen. Das ist ein Museum für immersive Ausstellungen. Immersiv, also ihr steht mittendrin, ringsrum passiert was, oben, unten, überall. Ich habe mir den 7-jährigen Dino-Experten Jakob geschnappt und wir haben zusammen eine Reise in ein Land vor unserer Zeit gemacht.
1: So, wir stehen jetzt in einer riesigen Halle und jetzt fängt's an.
2: Das ist der Dreadnought. Diese Bullen sind 25 Meter lang und wiegen über 45 Tonnen.
3: Während an allen Wänden riesige Saurier langlaufen, erklärt uns ein Sprecher, mit wem wir es da direkt vor unserer Nase zu tun haben.
1: Der Brachiosaurus.
3: Es sind an diesem Mittag sehr viele jüngere Kinder da. Einige schauen ganz gebannt auf das Schauspiel vor ihm. Andere rennen eher wild durch die Halle. Hier muss keiner still am Ort bleiben. Rumlaufen und entdecken ist gewollt. Es gibt zwar eine Besuchertribüne, aber ansonsten nur wenige Sitzplätze mitten in der Halle.
1: Ach du Schande, ist der riesig. Der Name von den Dinosauriern bedeutet so viel wie schreckliche Echse. Und der T-Rex, der war der König der Saurier. Ein paar Sachen wusste ich nicht. Wenn T-Rex ein Ei legt, ist das genauso groß wie ein Menschenbaby.
3: Die Show geht so 45 Minuten und für so manch einen 7-Jährigen reicht das dann auch. Stichwort Reizüberflutung.
1: Ui.
3: Zu viel?
1: Ja, ein bisschen zu viel am Ende. Das war echt cool, hat Spaß gemacht.
0: Die Dinos in Dortmund. Seht ihr noch bis Ende Juni, jeden Tag zwischen 12 und 17 Uhr, beziehungsweise am Wochenende bis 18 Uhr. Kinder zahlen 11, Erwachsene 17 Euro. Und gut zu wissen für euch, ihr zahlt einmal und dürft dann so lange bleiben, wie ihr wollt und könnt euch auch die anderen Ausstellungen anschauen.

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1: Ganz viele Wein- und Stadtfeste steigen an diesem Wochenende. Hier mal ein kleiner Auszug, ein paar Tipps für euch. Radevorm Wald feiert an diesem Wochenende sein Stadtfest. Heute und morgen ab 11 Uhr auf dem Marktplatz, inklusive verkaufsoffener Sonntagmorgen. In Wuppertal ist an diesem Wochenende Wein- und Schlemmerfest auf dem Lienhardtplatz. Nicht allzu weit weg von Wuppertal liegt Felbert. Und da ist heute noch und morgen die Streetfood-Meile aufgebaut. Das ist ein Streetfood- und Music-Festival auf dem Platz am Offers. Heute bis Mitternacht, morgen ab 12 Uhr mit vielen Schlemmerständen und mit Live-Musik. Morgen gibt es den Weinfrühling auf dem Marienhof in Bornheim-Hersel im Rhein-Sieg-Kreis. Das ist eine historische Hofanlage und in dieser Kulisse könnt ihr das ein oder andere gute Tröpfchen genießen. Um 11 Uhr geht's los. Und noch ein Tipp für die Woche in St. Augustin, auch das im Rhein-Sieg-Kreis, beginnt am Mittwoch das Weinfest auf dem Karl-Gatzweiler-Platz. Das geht 5 Tage lang, verschiedene Winzer schenken aus, es gibt ein bisschen Musik, kleine Snacks. Wahlweise geht's los um 15 Uhr oder um 12 Uhr und dann jeweils bis Mitternacht.
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1: Wenn ihr in Bonn und Umgebung wohnt, haltet euch schon mal den kommenden Mittwoch frei. Da steigt die 20. Bonner Theaternacht. Das große Bühnenhopping von Theater zu Theater. Die Oper ist dabei. Oder auch das GOP. Aber auch kleine Kulturhäuser wie das Kult 41 oder das Theater im Keller. Mehr dazu gleich hier.

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1: Wir verlassen mal kurz dieses Wochenende und gucken schon mal auf kommenden Mittwoch. Da steigt in Bonn eine Veranstaltung, über die die Initiatorin Magdalena Bahr sagt:
2: Die Theaternacht, das ist für mich das Beste, was Bonn an Kultur hervorbringen kann, ganz in ganz, ganz konzentrierter Form.
1: Die 20. Ausgabe der Bonner Theaternacht. Wer es nicht kennt, einen ganzen langen Abend lang könnt ihr sozusagen Theaterhopping durch die ganze Stadt machen. Oper, kleines Theater, Schauspiel, Pantheon, Springmaus, junges Theater, Rheinbühne, Eurotheater und viele, viele mehr. Überall wird was aufgeführt.
2: Programm für junges Publikum über Opernvorstellungen, klassische Theatervorstellungen, Performances, Tanz, Gesang, ganz viel Vielfalt.
1: Das Bonner GOP-Varieté-Theater macht auch mit. Gar keine Frage, sagt Theaterdirektor Florian Engel.
3: Ich finde es eine großartige Veranstaltung, um Kultur kennenzulernen. Es ist einfach so eine ganz geringe Eintrittsbarriere, sich vielleicht auch mal Sachen anzuschauen, die nicht im eigenen Fokus stehen.
1: Einiges ist bereits ausverkauft. Schaut euch gerne mal das Programm an auf bonnertheaternacht.de. Das Starterticket kostet online 25 Euro. Und da könnt ihr euch euer Programm zusammenstellen. Und dann wünsche ich euch ganz viel Spaß am kommenden Mittwoch bei der 20. Bonner Theaternacht.
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1: Da sind wir fast wieder durch mit 2 Stunden Freizeitshow. Ich verspreche, gleich geht's zur großen Pause. Vorher kleine Zeitreise, 160 Jahre zurück. Damals wurde die Dorfschule Waldbrühl-Hermesdorf gebaut. Diese Schule steht inzwischen im Freilichtmuseum in Lindlar. Und da könnt ihr euch das Schulleben ganz, ganz früher angucken. Rheinland-Reporter David Bosbach hat mit Ankertöns David eine Tour durch das historische Schulgebäude gemacht.
2: Und der erste Blick jetzt in den Raum rein, ziemlich klein eigentlich.
3: Ja, der Schulsaal hat 55 Quadratmeter für 120 Kinder. Man saß hier schon Poppes an Poppes.
2: Ihr habt ja jetzt nicht einfach nur Bänke hier hingestellt, ihr habt auch interaktive Sachen mit reingebaut, ne?
3: Wir haben hier eine Ausstellung eingebaut zum Thema Bildungsgeschichte und haben aber trotzdem Schulbänke, Schulwandbilder, wir haben Lehrerpult, wir haben so einen Lehrmittelschrank mit Kuriositäten. Das ist schon Teil der ehemaligen Lehrerwohnung. Der hat tatsächlich im Schulhaus gewohnt mit seiner ganzen Familie.
2: Dann lass uns mal einen kleinen Blick hier kurz reinwerfen. Ja, das sieht wirklich alt aus.
3: Ja, vieles ist auch sehr alt, bis auf die Tapete, die haben wir rekonstruiert. Die Möbel sind alle um die 100 Jahre alt.
2: Ihr habt ja wirklich auf jedes kleinste Detail geachtet, wenn ich mich jetzt hier umschaue.
3: Aber der Aufwand hat sich, glaube ich, gelohnt.
1: Die historische Schule im Freilichtmuseum Lindlar, das ist unser letzter Tipp für heute. Und gleichzeitig auch schon mal eine Vorschau auf die nächste Woche, denn da steht die Freizeitshow unter dem Motto Museum. Und glaubt jetzt bitte nicht, dass es piefig und lame wird. Ganz im Gegenteil, versprochen. Mein Name ist Sven Javorek.
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1: Mit Malte Albrecht, guten Tag. Die Kassenärzte rechnen damit, dass sie nächstes Jahr deutlich weniger Patienten behandeln können. Grund sind die geplanten Sparmaßnahmen im Gesundheitswesen. Nach Berechnungen der Kassenärztlichen Bundesvereinigung werden dadurch rund 46 Millionen Behandlungen nicht mehr finanziert. Für Hausärzte bedeutet das im Schnitt demnach etwa 90 Patienten weniger pro Quartal. Bei Kinderärzten wären es rund 65 Patienten weniger. Verbandschef Gassen sagte der Bild-Zeitung, schon jetzt würden viele Behandlungen gar nicht mehr bezahlt. Die Gesundheitsreform soll dafür sorgen, dass die Beiträge der gesetzlichen Krankenkassen nicht weiter ansteigen. Geplant sind Einsparungen bei Praxen, Kliniken und Pharmabranche, aber auch höhere Zuzahlungen für Medikamente, höhere Beiträge für Gutverdiener und Einschränkungen der kostenlosen Mitversicherung von Ehepartnern. Bundestag und Bundesrat müssen noch zustimmen. Und jetzt weitere Nachrichten im Überblick. Nach dem vorläufigen Aus für die geplante Entlastungsprämie soll nach anderen Lösungen gesucht werden. Bundeskanzler Merz sagte bei einem Besuch in Stockholm, die Koalition werde beraten, wie Bürger trotzdem etwas entlastet werden können. Geplant war eine steuerfreie Prämie von bis zu 1.000 Euro für Beschäftigte. Der Bundesrat hatte das Vorhaben gestern aber gestoppt. Russlands Präsident Putin zeigt sich weiter siegessicher im Ukraine-Krieg. Bei der Militärparade zum 9. Mai auf dem Roten Platz in Moskau sagte er, unsere Sache ist gerecht, wir stehen zusammen, der Sieg wird immer auf unserer Seite sein. Kurz vorher hatten Russland und die Ukraine unter Vermittlung der USA eine dreitägige Waffenruhe vereinbart. Beide Seiten werfen sich inzwischen aber schon erste Verstöße vor. In Gelsenkirchen sind am Vormittag gleich zwei Kühltürme des alten Kohlekraftwerks Scholven gesprengt worden. Nach Angaben des Energiekonzerns Uniper lief alles nach Plan. Auf dem Gelände soll künftig eine moderne Turbinenanlage entstehen, die Strom aus Gas erzeugt und später auch mit grünem Wasserstoff betrieben werden könnte. Ein Teil des Kraftwerks bleibt zur Sicherung der Stromversorgung aber noch bis 2031 am Netz. Die Fußball-Bundesliga biegt auf die Zielgerade ein. Am Nachmittag steht der vorletzte Spieltag an und vor allem im Abstiegskampf und im Rennen um die Champions League ist es noch spannend. Danny Hoppe aus der Sportredaktion. Bayer Leverkusen will auch unbedingt noch in die Königsklasse. Da wäre ein Sieg in Stuttgart heute Gold wert.
2: Ja, definitiv, denn seit dieser Woche wissen wir ja, die Bundesliga bekommt keinen weiteren Champions League-Platz. Das heißt, wer in die Königsklasse will, muss unter die Top 4 kommen. Bayern und Dortmund sind sicher dabei, Leipzig auch ziemlich sicher. Das heißt, ein Platz ist noch zu vergeben und um den streiten sich Leverkusen, Stuttgart und Hoffenheim. Alle haben 58 Punkte. Leverkusen hat als Vierter aber das beste Torverhältnis. Mit einem Sieg heute in Stuttgart hätte man sich zumindest die Schwaben fast sicher vom Hals geschafft. Spannend wird es auch im Abstiegskampf. Da liefern sich St. Pauli und Wolfsburg ein Fernduell im Kampf um den Relegationsplatz. St. Pauli spielt in Leipzig, Wolfsburg empfängt Meister Bayern. Ansonsten spielen die schon geretteten Gladbacher noch in Augsburg und Hoffenheim empfängt Bremen.
1: Danke, Danny. Und das waren die Nachrichten mit Malte Albrecht.
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3: Das ist richtig schön, viel blauer Himmel heute, selten mal Wolken, aber die tun nichts außer Schatten spenden. Morgen wird's ähnlich bei maximal 23 Grad, nur dass morgen dann schon mal Regen runterkommt. Montag auch, dann aber etwas kühler.
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3: Ich habe jetzt hier für euch alle Staus ab einer Viertelstunde plus. Die A1 Köln Richtung Münster zwischen Schwerte und Carmenzentrum, 3 Kilometer Stau, 20 Minuten. Die A1 Dortmund Köln zwischen Wermelskirchen und Kreuz Leverkusen, 7 Kilometer, 3 Viertelstunde. A3 Oberhausen Köln zwischen Kreuz Hilden und Dreieck Langenfeld, 4 Kilometer, 20 Minuten. Die 42 Dortmund Kamp-Lindfort zwischen Schalke und Kreuz Essen Nord, 6 Kilometer, 20 Minuten. Und zum Schluss noch die A46 Wuppertal-Heinsberg zwischen Düsseldorf-Holthausen und Neuss-Üdesheim, 3 Kilometer, 25 Minuten. Eine gute Fahrt euch!
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3: 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Hört ihr nach rund 10 Minuten Musik hier. Ich bin Sascha Fassbender. Einen schönen Samstag euch jetzt hier mit Hosier.

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0: Das Wetter.
1: Es bleibt weiter trocken mit nur selten Wolken, auch am Abend. Morgen wird es dann ähnlich, bei maximal 23 Grad, nur dass dann morgen auch mal Regen runterkommt.
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1: Jetzt hier alle Staus ab einer Viertelstunde plus. Es geht los auf der A1 Köln Richtung Münster, zwischen Schwerte und Kamener Kreuz, 2 Kilometer 25 Minuten. A1 Dortmund Köln, zwischen Wermelskirchen und Kreuz Leverkusen, 6 Kilometer 40 Minuten. A3 Oberhausen Köln, zwischen Kreuz Hilden und Dreieck Langenfeld, 5 Kilometer 25 Minuten. Die A42 Dortmund Kamp-Lindfort, zwischen Schalke und Kreuz Essen Nord, 5 Kilometer 20 Minuten. Und noch die A46 Wuppertal-Heinsberg zwischen Düsseldorf-Holthausen und Neuss-Üdesheim, 2 Kilometer 25 Minuten. Eine gute Fahrt.
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1: Ich bin Sascha Fassbender und wünsche euch ein schönes Wochenende. Jetzt hier mit den 80ern. Das ist Whitney Houston, I Wanna Dance With Somebody. Viel Spaß!

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0: Das ist Shawn Mendes für euren Samstagnachmittag.
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0: Um das dunkelste Kapitel der deutschen Geschichte geht es diese Woche im Kino in einer Hollywood-Produktion, die so heißt wie eine Stadt in Franken, nämlich Nürnberg, Kinomann Jörg Albrecht.
2: Ja, das ist die Stadt, in der nach dem Ende des Zweiten Weltkriegs die insgesamt 13 Prozesse gegen hochrangige Vertreter des Naziregimes stattgefunden haben. Und vom ersten dieser Nürnberger Prozesse, dem gegen die Hauptkriegsverbrecher, haben hochrangige Vertreter des Naziregimes stattgefunden.

0: Jörg, Nürnberg ist also ein reines Geschichtsdrama bzw. Gerichtsdrama, das einen Prozess aufrollt.
1: Das ist er auch, aber nicht nur. Der Film konzentriert sich auf zwei Männer, von denen den meisten wahrscheinlich nur einer bekannt sein dürfte. Das ist der schon erwähnte Hermann Göring. Ja, und der andere, das ist der Psychiater Douglas Kelly, der den Auftrag hatte, Göring und die anderen Angeklagten auf ihre geistige Zurechnungsfähigkeit zu untersuchen. Ein junger Amerikaner, der gern Kartentricks vorgeführt hat.
2: Irgendwann werde ich Ihnen auch mal einen Zaubertrick vorführen.
3: Was denn für einen?
2: Ich werde der Schlinge des Henkers entkommen.
3: Und wie haben Sie vor, das zu schaffen?
2: Wenn ich Ihnen das verrate, besser keine Zauberei.
1: Die Gespräche zwischen den beiden, zwischen dem selbstgefälligen, aber auch ziemlich charismatischen Göring auf der einen und Kelly auf der anderen Seite, die machen hier das Besondere aus.
0: Von wem werden die gespielt, Jörg?
1: Ja, der eine, der ist ein schauspielerisches Schwergewicht. Im wahrsten Sinne des Wortes, Göring wird gespielt von Gladiator Russell Crowe, der in den letzten Jahren ordentlich zugelegt hat. Ja, und den anderen, den kennen wir als Freddie Mercury. Rami Malek ist der Psychiater. Beide liefern ab in einem fesselnden Mix aus Geschichts- und Gerichtsdrama.
0: So, Nürnberg ist neu im Kino in dieser Woche. Kinomann Jörg Albrecht hatte die Infos. Vielen Dank.
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1: Ich bin Babett Büchner. Das ungarische Parlament hat Péter Matyá zum neuen Ministerpräsidenten gewählt. 140 der 199 Abgeordneten stimmten für den bürgerlichen Politiker, der damit Viktor Orbán nach 16 Jahren an der Macht ablöst. Der neue Regierungschef will Ungarn verändern und mit Brüssel verhandeln. Der Kampf gegen die Korruption und die Heimholung der gesperrten EU-Hilfen stehen auf seiner To-Do-Liste ganz oben. Im kommenden Jahr könnte es deutlich weniger Behandlungen in den Arztpraxen geben. Grund dafür sind die geplanten Einsparungen im Gesundheitswesen. Nach Angaben der Kassenärztlichen Vereinigung wären dadurch rund 46 Millionen Behandlungsfälle nicht finanziert.
2: Die Kassenärzte schlagen Alarm. Es drohen noch weniger Arzttermine, noch längere Wartezeiten und noch mehr Aufnahmestopps in Praxen. Denn das Gesetz sieht weniger Extrazahlungen an Ärzte vor. Aber die seien Unternehmer, sagt Kassenärztechef Gassen der Bild. Gibt es weniger Geld, müssten die Praxen ihre Angebote eben einschränken. Das Gesetz muss noch durch den Bundestag und Bundesrat. Thomas Bremser, Nachrichtenredaktion.
1: Mit einer Militärparade in Moskau hat Russland wie immer am 9. Mai den Sieg über Nazi-Deutschland gefeiert. Die Parade fiel in diesem Jahr aber deutlich kleiner aus.
3: Der Kreml hier in Moskau reagierte erleichtert, dass die Militärparade ohne die befürchteten Drohnenangriffe aus der Ukraine über die Bühne ging. Aus Angst vor Störungen verzichtete Kreml-Chef Putin diesmal auf die sonst übliche Waffenschau mit Panzern und Raketen. Sehr gelegen kam Putin und den tausenden Soldaten heute auch eine von US-Präsident Trump vermittelte Waffenruhe. Die hielt zwar zumindest hier in Moskau, an anderen Stellen aber warfen sich die Kriegsparteien wie bei Waffenruhen in der Vergangenheit erneut massenhafte Verstöße vor. Aus Moskau, Ulf Mauder.
1: Und zum Sport. Magdeburg hat einen großen Schritt in Richtung Klassenerhalt in der zweiten Fußball-Bundesliga gemacht. Die Mannschaft gewann gegen Kiel mit 3:1. Dresden verpasste die vorzeitige Rettung. Die Sachsen verloren mit 1:2 beim Abstiegskampfkonkurrenten Eintracht Braunschweig. Im Aufstiegskampf hat Hannover die Chance verpasst, Druck auf die Konkurrenz zu machen. Gegen Bochum stand es am Ende 1:1 unentschieden. Und das waren die Nachrichten mit Babette Büchner.
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4: Mal mit leichten Wolken, mal mit einem klaren Himmel ohne Regen, auch am Abend und in der Nacht. Das Ganze bei Tiefstwerten nachts zwischen 11 und 7 Grad. Morgen gibt es dann so ziemlich das Gleiche nochmal, dann aber selten auch mal mit Schauern und höchstens 23 Grad. Montag dann wieder wechselhaft und es kühlt mit maximal 14 Grad auch etwas ab.
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4: Und jetzt habe ich für euch hier alle Staus ab 10 Minuten plus. Die A1 Köln-Münster zwischen Schwerte und Kamener Kreuz 3 Kilometer, Stau 20 Minuten. Die A1 Dortmund-Köln zwischen Wermelskirchen und Kreuz-Leverkusen 6 Kilometer, 40 Minuten. A3 Oberhausen-Köln zwischen Kreuz-Hilden und Dreieck-Langenfeld 3 Kilometer, 20 Minuten. Die 42 Dortmund-Kamp-Lindfort zwischen Gelsenkirchen-Zentrum und Kreuz-Essen-Nord 3 Kilometer. 10 Minuten und zum Schluss noch die A46 Wuppertal-Heinsberg zwischen Düsseldorf-Wersten und Neuss-Üdesheim 2 Kilometer 25 Minuten. Eine gute Fahrt!
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4: Ich bin Sascha Fassbender und ich habe für euren Samstagnachmittag jetzt hier ein interessantes Trio. Das sind hier David Guetta, Teddy Swims und Tones and I mit dem Song Gone

0: mit The Fate of Ophelia. Und am Mittwoch, da war es dann wieder soweit. 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Hier ein kleiner Zusammenschnitt.
1: 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Willkommen zu Metallica. Welchen Song könnte man da exemplarischer nehmen als Enter Sandman? Zu Metallica habe ich auch eine Verbindung, und zwar, ich hatte eine Einladung, nicht nur zum Konzert, nicht nur zur Aftershow-Party, sondern auch mit der Band zusammen essen zu gehen. Tja, was soll ich sagen? Ich war zu faul, ich bin zu Hause geblieben, habe abgesagt und habe gedacht, naja, da höre ich mir den Song lieber mal so an. Bob Seger and the Silver Bullet Band, Against the Wind. Ich weiß noch, wie ich damals den ersten Auftritt hatte bei RTL Samstagnacht und Hugo Egon Balder mir hinterher gesagt hat, Junge, lass es, du hast null Talent. Da bin ich am nächsten Tag joggen gegangen und habe Against the Wind von Bob Seger eben gehört. Und deshalb, jetzt hört ihr jetzt auch diesen Titel und denkt immer dran, es gibt manchmal echt Gegenwind.
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0: Das Wetter.
1: Das bleibt mal klar, mal bewölkt, aber trocken auch am Abend und in der Nacht. Dabei geht's runter auf 11 bis 7 Grad. Morgen dann wieder Wolken und Sonne im Wechsel, aber selten auch mal nass mit höchstens 23 Grad.
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1: Und das jetzt mit allen Staus ab 10 Minuten. Die A1 Dortmund-Köln zwischen Wermelskirchen und Kreuz Leverkusen 6 Kilometer Stau 40 Minuten. A3 Oberhausen-Köln zwischen Kreuz Hilden und Dreieck Langenfeld 3 Kilometer Viertelstunde. A4 Olpe-Köln zwischen Untereschbach und Bergisch Gladbach-Bensberg 2 Kilometer 10 Minuten. Die A42 Dortmund-Kamp-Lindfort zwischen Gelsenkirchen-Zentrum und Kreuz Essen-Nord 4 Kilometer 10 Minuten. Und noch die A46 Wuppertal Heinsberg zwischen Düsseldorf-Wersten und Neuss-Üdesheim 2 Kilometer 20 Minuten. Eine gute Fahrt.
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1: Es ist Wochenende. Das Wetter passt. Und was soll ich sagen? Die Musik auch. Hier sind die 80er. When the rain begins to fall. Ich bin Sascha Fassbender. Schickes Wochenende.

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0: du heiliger Bimbam. Habt ihr euch schon mal selbst gegoogelt? Macht das ruhig mal. Das kann spannend sein und bei manchen wie unserem Hannes sogar sehr witzig.
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2: Habt ihr euch mal selbst gegoogelt? Ja, natürlich, wer nicht? Ich hab's auch gemacht und es gibt tatsächlich noch einen Hannes Höfer. Also der steht auch in der Öffentlichkeit. Und dieser Hannes Höfer ist Urologe. Jetzt frage ich mich, für wen ist das unangenehmer? Für mich als Comedian oder Dr. Höfer als Urologe? Vielleicht kriegt Dr. Höfer bald auch Google-Rezensionen wie Danke für den schönen Abend, meine Frau und ich hatten sehr viel Spaß, 5 Sterne. Oder ich bekomme Google-Rezensionen wie Ich hatte erst Sorge, als er mir den Finger in den Po gesteckt hat. Aber Herr Höfer war sehr behutsam, bald auch Google-Rezensionen wie Danke für den

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1: Ich bin David Büchner. Das ungarische Parlament hat Peter Modjar zum neuen Ministerpräsidenten gewählt. Eine deutliche Mehrheit der Abgeordneten stimmten für den bürgerlichen Politiker, der damit Viktor Orbán nach 16 Jahren an der Macht ablöst.
2: Modjars Tisza-Partei hatte die Parlamentswahl im April mit klarem Vorsprung gewonnen. Der neue Regierungschef verspricht nicht weniger als eine Systemwende. Unter Orbán war Ungarn zu einer korrupten Halbautokratie verkommen. In Europa war das Land isoliert. Modjar möchte rechtsstaatliche und demokratische Verhältnisse schaffen. Die Ungarn sollen wieder eine Zukunft für sich und ihr Land sehen können, sagte er in seiner Antrittsrede. Aus Budapest, Gregor Mayer.
1: Nach einer von US-Präsident Donald Trump vermittelten Waffenruhe im Ukraine-Krieg hat Kreml-Chef Wladimir Putin seine Militärparade zum 9. Mai störungsfrei durchgezogen, wenn auch deutlich kleiner, ohne Panzer und Raketen. Die von ukrainischer Seite befürchteten Drohnenangriffe blieben aus. Russland feiert am 9. Mai den Tag des Sieges der Sowjetunion über Nazi-Deutschland. In seiner Rede zeigte sich Putin sicher, dass Moskaus Armee auch den Krieg gegen die Ukraine gewinnt. In Baden-Württemberg ist die letzte Hürde für eine Neuauflage der grün-schwarzen Landesregierung genommen worden. Die Delegierten von Grünen und CDU stimmten dem Koalitionsvertrag bei Parteitagen zu.
3: Schon seit 2016 regieren Grüne und CDU gemeinsam in Baden-Württemberg. Bislang hieß der Ministerpräsident Winfried Kretschmann. Nun soll am kommenden Mittwoch Cem Özdemir zum neuen Regierungschef gewählt werden. Er hatte sich im Wahlkampf regelmäßig von der Grünen Bundespartei abgesetzt und damit im Schlussspurt den CDU-Spitzenkandidaten Manuel Hagel doch noch überholt. Allerdings sehr knapp, deshalb gibt es im neuen Landtag eine seltene Pattsituation. Beide Parteien haben jeweils 56 Mandate. Thomas Brock, Nachrichten. Redaktion.
1: Und zum Sport. Magdeburg hat einen großen Schritt in Richtung Klassenerhalt in der zweiten Fußball-Bundesliga gemacht. Die Mannschaft gewann gegen Kiel mit 3:1. Dresden verpasste die vorzeitige Rettung. Die Sachsen verloren mit 1:2 beim Abstiegskampf-Konkurrenten Braunschweig. Im Aufstiegskampf hat Hannover die Chance verpasst, Druck auf die Konkurrenz zu machen. Gegen Bochum stand es am Ende 1:1. Und das waren die Nachrichten mit Babette Büchner.
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4: Das ist richtig schön und bleibt auch erstmal so. Viel klarer Himmel, auch später in der Nacht. Nur selten mal Wolken, aber weiter kein Regen. Dazu Tiefstwerte nachts zwischen 11 und 7 Grad. Morgen wird es dann so ziemlich ähnlich bei maximal 23 Grad. Nur dass morgen dann auch hier und da etwas ist, nass wird. Montag auch, dann aber noch was kühler.
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4: Ich habe für euch jetzt hier alle Staus ab 10 Minuten. Die A1 Dortmund-Köln zwischen Wermelskirchen und Kreuz Leverkusen, 5 Kilometer Stau, halbe Stunde. A3 Oberhausen-Köln zwischen Kreuzhilden und Dreieck Langenfeld, 4 Kilometer, 20 Minuten. A42 Dortmund-Kamp-Lindfort zwischen Gelsenkirchen-Zentrum und Kreuz Essen-Nord, 4 Kilometer, 10 Minuten. Die A44 Aachen-Mönchengladbach zwischen Dreieck Jackerath und Kreuz Holz, 1 Kilometer 20 Minuten und noch die A46 Wuppertal-Heinsberg zwischen Düsseldorf-Wersten und Neuss-Üdesheim, 1 Kilometer Viertelstunde. Eine gute Fahrt.
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4: 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Ich bin Sascha Fassbender. Einen schönen Samstag. 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
2: Es gibt weiter nur selten Wolken, auch am Abend und in der Nacht nicht. Dazu geht's runter auf 11 bis 7 Grad. Morgen wird's ähnlich, bei maximal 23 Grad. Nur, dass es morgen dann auch mal regnet.
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2: Ich habe für euch jetzt hier alle Staus ab 10 Minuten. Es geht los auf der A1 Blankenheim Richtung Euskirchen. Zwischen Blankenheim und Mechernich 2 Kilometer Stau, 20 Minuten. Die A1 Dortmund-Köln zwischen Burscheid und Kreuz-Leverkusen 2 Kilometer, 20 Minuten. Die A40 Dortmund-Duisburg zwischen Wattenscheid und Dreieck Essen-Ost 6 Kilometer 10 Minuten. A44 Aachen-Mönchengladbach zwischen Dreieck Jackerath und Kreuz Holz 1 Kilometer 10 Minuten. Und zum Schluss noch die A46 Wuppertal Richtung Heinsberg zwischen Düsseldorf-Wersten und Neuss-Üdesheim 1 Kilometer Viertelstunde. Eine gute Fahrt euch.
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2: Schickes Wochenende euch. Sascha Fassbender hier. Kommt gut in den Samstagabend jetzt mit Musik von Leonie. Das hier ist

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0: Manchmal verrückt, wirklich oft eklig, aber vor allem immer lustig. Das ist die Bloodhound Gang für euren Samstagabend gleich. Anders ist unser nächster Künstler, Miles Smith, begeistert uns schon seit ein paar Songs mit seiner sehr emotionalen und authentischen, ja, selbstgeschriebenen Songs. Für seine neue Single Drive Safe hat er sich jemanden dazugeholt und das hat ganz gut gepasst, sagt uns Miles Smith jetzt im Interview.
1: Yeah, I wrote this song with Niall Horan and it was a really.
2: Den Song habe ich mit Niall Horan gemacht. Das war eine tolle Erfahrung. Ich hatte letztes Jahr schon angefangen dran zu arbeiten, aber den Song nie so richtig hinbekommen. Als ich ihn Niall gezeigt habe, fand er die Anfänge super und wir haben zusammen weitergearbeitet in einem Studio in London. Dabei sind wir richtig gute Freunde geworden, haben einige Guinness getrunken und die Nächte durchgemacht.
0: Warum denn nicht? Das ehemalige One Direction-Mitglied Niall Horan ist ein Riesenfan von Miles Smith. Beide haben ihre persönlichen Erfahrungen mit in diesen Song dann auch reingepackt.
1: Yeah, it's all about, you know, those people.
2: Es geht um Unterstützung, dass du deinem Herzen folgst, deine Träume verwirklichst, auch wenn es Angst macht. Den Song mit jemandem zu machen, der genau das getan hat, und ich selbst bin noch mittendrin, es zu tun, hat sich richtig angefühlt.
1: Just felt so right.
0: Ja, und weil es sich so richtig und gut angefühlt hat, hört es sich eben so ehrlich und vor allem so authentisch an. Hoffentlich auch für euch. Hier kommen jetzt Niall Horan und Miles Smith mit Drive Safe. Das ist neu bei uns.
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1: Ich bin Babit Büchner. Mit der Wahl von Peter Modja zum Ministerpräsidenten ist in Ungarn die 16-jährige Ära von Viktor Orban zu Ende gegangen. Das Parlament hob mit deutlicher Mehrheit den Chef der bürgerlichen Tisza-Partei ins höchste Regierungsamt. Anschließend legte Modja den Amtseid ab. Die neue Parlamentspräsidentin hatte zuvor als erste Amtshandlung verfügt, dass nach 12 Jahren die Europafahne wieder an der Fassade des Parlamentsgebäudes angebracht wird. Mit einer Militärparade in Moskau hat Russland wie immer am 9. Mai den Sieg über Nazi-Deutschland gefeiert. Die Parade fiel in diesem Jahr dabei deutlich kleiner aus.
2: Der Kreml hier in Moskau reagierte erleichtert, dass die Militärparade ohne die befürchteten Drohnenangriffe aus der Ukraine über die Bühne ging. Aus Angst vor Störungen verzichtete Kreml-Chef Putin diesmal auf die sonst übliche Waffenschau mit Panzern und Raketen. Sehr gelegen kam Putin und den tausenden Soldaten heute auch eine von US-Präsident Trump vermittelte Waffenruhe. Die hielt zwar zumindest hier in Moskau, an anderen Stellen aber warfen sich die Kriegsparteien erneut massenhafte Verstöße vor. Aus Moskau, Ulf Mauder.
1: Das vom Hunter-Virus-Ausbruch betroffene Kreuzfahrtschiff Hondius soll morgen früh Teneriffa erreichen. Bei Tageslicht sollen die Menschen dann von Bord gehen können. Der Chef der Weltgesundheitsorganisation WHO versucht unterdessen, die Sorgen der Menschen auf Teneriffa zu zerstreuen.
3: Es ist sehr ungewöhnlich, dass sich der WHO-Chef in einem Brief direkt an die Bewohner der Insel richtet. Er verstehe ihre Sorgen, aber die seien unbegründet. Der Transport der Passagiere zu den Flugzeugen sei bestens organisiert, ein Kontakt mit Bürgern oder auch nur Gegenständen auf der Insel gar nicht möglich. Außerdem sei es erfreulich, dass auf dem Kreuzfahrtschiff kein neuer Verdachtsfall aufgetreten sei. Grundsätzlich versicherte der WHO-Chef erneut, dass das Hunter-Virus nicht mit Covid vergleichbar sei. Aus Wien, Matthias Röder.
1: Und zum Fußball. RB Leipzig ist sicher in der Champions League nach einem 2:1-Sieg gegen den FC St. Pauli. Und Augsburg darf weiter vom Einzug in die Conference League träumen nach einem 3:1 gegen Mönchengladbach. Außerdem spielten Stuttgart-Leverkusen 3:1 und Hoffenheim-Werder-Bremen 1:0. Und das waren die Nachrichten mit Babette Büchner.
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4: Ein schöner Samstag geht zu Ende und den können wir noch locker ausklingen lassen mit etwas Abendsonne. Heute Nacht dann 7 bis 11 Grad. Es bleibt trocken. Morgen geht der Sonntag auch erst schön los. Allerdings mit mehr Wolken als heute. Dazu 20 bis 23 Grad. Aber im Laufe des Sonntags bilden sich im Süden NRWs einzelne Gewitter. Es kann dann auch Starkregen, Hagel oder Sturmböen geben.
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4: Kurz nach 6 hier kommen die längeren Meldungen. A1 Blankenheim-Euskirchen zwischen Blankenheim und Mechernich 1 Kilometer Stau. Nach einem Unfall ist die Autobahn dort vorübergehend gesperrt. Im Moment steht ihr dort eine Viertelstunde. A1 Dortmund-Köln zwischen Burscheid und Kreuz-Leverkusen 3 Kilometer Stau, macht ein Plus von 20 Minuten. A42 Dortmund-Kamp-Lindfort zwischen Gelsenkirchen-Zentrum und Kreuz-Essen-Nord 4 Kilometer Stau plus 15 Minuten. A46 Düsseldorf-Wuppertal zwischen Wuppertal-Barmen und Oberbarmen 1 Kilometer Stau, 10 Minuten kommen drauf. Und A46 Wuppertal-Heinsberg zwischen Düsseldorf-Wersten und Neusüdesheim 1 Kilometer Stau, macht auch 10 Minuten drauf.
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4: Hallo, Patrick Rickert hier. Na, schon Partystart klar? Und alle so, joa. Na komm, dann machen wir aus dem joa mal ein ganz klares ja, lieber Patrick. Hier kommt Baby Rexha und New Religion.

0: Rick Astley und Never Gonna Give You Up. Schönen Samstagabend euch. Also es ist wirklich spannend. Wir haben hier einen Drucker in der Redaktion stehen und jeden Tag, wirklich jeden Tag, da zieht er, wenn du was drucken willst, erstmal ein Papier ein, zerknüttelt das und schreit dann Papierstau. Es ist zum wahnsinnig werden. Auch Kollegin Laura Potting verzweifelt so langsam und ich befürchte, es ist nicht mehr lange weg, dann wird sie dem Drucker was antun.
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3: Ich werde es wie einen Unfall aussehen lassen, wobei brauche ich gar nicht. Falls das Ding morgen nicht mehr angeht, weil komplett zerstört, wird niemand hier an Vandalismus denken, sondern einfach nur denken, ach guck, da hat der Drucker wieder Weltschmerz. Ich verstehe das nicht. Ich meine, unsere Handys können inzwischen unseren kompletten Haushalt steuern, von der Temperatur im Bad bis hin zum Dunkelheitslevel im Schlafzimmer aus Kilometern Entfernung. Wir können Organe transplantieren. Gut, also jetzt nicht ich im Speziellen, ja? Was? Ach, das ist gar kein Herz, das ist eine Leber. Ja, ist doch super. Dann hat er jetzt zwei. Weiter im Text. Also die Welt hat schon medizinische Wunder vollbracht. Wir waren auf dem Mond, hinter dem Mond, wir waren im Weltall. Und mein Drucker so, nee, A5, A5 kann ich nicht drucken, weil, also heute fühle ich mich einfach mehr nach DIN A4. Und außerdem ist meine Patrone schon fast leer. Und mit fast leer meine ich, sie ist eigentlich noch voll. Aber ich könnte ja mal so alle 5 Sekunden darauf hinweisen, dass ich eventuell in 20 Jahren keine Tinte mehr haben werde. Und außerdem sind deine Patronen eigentlich vom Originalhersteller. Sind deine Patronen eigentlich vom Originalhersteller? Hallo? Sind deine Patronen eigentlich vom Original? Halt den Rand, Mann! Ich sag's euch, so viele Dinge auf der Welt sind nur passiert, weil irgendein Drucker wieder gestreikt hat. Die Titanic zum Beispiel. In Wirklichkeit sind die Eiswarnungen nie angekommen, weil das Fach 2 im Drucker unten in der Mitte leer war. Die hängen da seitdem in einer Druckerwarteschlange. Alleine dieses Wort, Druckerwarteschlange, das sagt doch schon alles. So, ich muss gehen. Der Drucker sagt, er möchte gerne eine heiße Milch mit Honig haben und danach lackiere ich ihm noch die Füße. In Magenta! Ach nee, geht nicht, ist leer.
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1: Ich hoffe, ihr genießt die letzten Sonnenstrahlen. Der Abend wird ganz angenehm bei uns. Selbst nachts sind es noch 7 bis 11 Grad. Morgen starten wir mit etwas Sonne und mehr Wolken als heute. Dazu 20 bis 23 Grad. Ab dem Nachmittag, da kann es im Süden des Landes teilweise aber unangenehm werden mit Gewittern, Sturmböen, Starkregen oder Hagel.
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1: Und hier steht ihr mindestens 8 Minuten länger. A1 Dortmund-Köln zwischen Burscheid und dem Kreuz Leverkusen. Da dauert es eine Viertelstunde länger. 3 Kilometer Stau. Da ist momentan vorübergehend die Autobahn nach einem Unfall gesperrt. A3 Oberhausen-Köln zwischen Dreieck-Langenfeld und Kreuz Leverkusen 7 Kilometer Stau, 10 Minuten plus. A4 Olpe-Köln zwischen Untereschbach und Bergisch-Gladbach-Beensberg 1 Kilometer Stau. Auch hier dauert es 10 Minuten länger. Die A42 Dortmund Richtung Kamp-Lindfort zwischen Gelsenkirchen-Zentrum und Kreuz Essen-Nord 3 Kilometer Stau, 8 Minuten kommen drauf. Und auf der A45 Dortmund-Hagen, da steht ihr zwischen Kastrop-Rauxel-Ost und Dortmund-Hafen auch 8 Minuten länger. Es gibt einen Stau von 2 Kilometern. Gute Fahrt!
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1: Halb sieben, wir starten locker rein in den Samstagabend mit Musik von Herbert Grönemeyer, Lied 1, Stück vom Himmel. Schon mal ein guter Anfang. Den Partymodus, den steigern wir in den nächsten Stunden aber noch, versprochen. Patrick Rickert hier, schönen Abend.
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0: schönen Abend euch. Jetzt gibt's einen Song, der fühlt sich an wie ein offenes Fenster. Frische Luft, Sonne im Gesicht und irgendwo mittendrin ein Beat, der so ja zwischen Pop und Disco liegt. Zieht einen auf jeden Fall mit. Rhythm Unknown von Moskena. Der Track ist sowas wie Neustart für und von Moskena. Der hat mich sein Leben einmal komplett umgekrempelt und neu sortiert. Produziert übrigens von Purple Disco Machine. Neu für euren Samstagabend. Moskena und Rhythm Unknown.
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1: Ich bin Babette Büchner. Nach dem vorläufigen Stopp der Entlastungsprämie hat Bundeskanzler Friedrich Merz Beratungen der Koalition über andere Lösungen angekündigt. Man werde diskutieren, was noch getan werden könne, so der Kanzler.
2: Es war eine Schlappe für die Bundesregierung. Ihr Plan, dass Beschäftigte vom Arbeitgeber bis zu 1.000 Euro steuerfrei bekommen können, ist erst einmal vom Tisch. Der Bundesrat stimmte dem Gesetzentwurf nicht zu, wegen der befürchteten Einnahmeausfälle. Ob die Regierung nun den Vermittlungsausschuss anruft, um dort nach einem Kompromiss zu suchen, ist noch offen. Das Thema Entlastungen dürfte auf jeden Fall zentral sein beim Koalitionsausschuss am kommenden Dienstag. Aus Berlin, Thomas Brockt.
1: Das ungarische Parlament hat Peter Matyja zum neuen Ministerpräsidenten gewählt. Eine deutliche Mehrheit der Abgeordneten stimmten für den bürgerlichen Politiker. Matyja löst Viktor Orbán nach 16 Jahren an der Macht ab.
3: Matyjas Tisza-Partei hatte die Parlamentswahl im April mit klarem Vorsprung gewonnen. Der neue Regierungschef verspricht nicht weniger als eine Systemwende. Unter Orbán war Ungarn zu einer korrupten Halbautokratie verkommen. Die Wirtschaft stagnierte, in Europa war das Land isoliert. Matyja möchte rechtsstaatliche und demokratische Verhältnisse schaffen. Die Ungarn sollen wieder eine Zukunft für sich und ihr Land sehen können, sagte er in seiner Antrittsrede. Aus Budapest, Gregor Mayer.
1: Grüne und CDU haben grünes Licht gegeben für eine Neuauflage der grün-schwarzen Landesregierung in Baden-Württemberg. Die Delegierten beider Parteien stimmten dem Koalitionsvertrag bei Parteitagen zu. Die beiden Verhandlungsführer Cem Özdemir und Manuel Hage warben für einen politischen Kurs der Mitte. Und zum Fußball. RB Leipzig ist sicher in der Champions League nach einem 2:1-Sieg gegen Abstiegskandidat FC St. Pauli. Und auch Stuttgart ist auf dem besten Weg in Richtung europäische Königsklasse. Die Mannschaft zog durch ein 3:1 im direkten Duell an Bayer Leverkusen vorbei. Augsburg darf weiter vom Einzug in die Conference League träumen nach einem 3:1 gegen Mönchengladbach. Und Hoffenheim gewann gegen Werder Bremen mit 1:0. Und das waren die Nachrichten mit Babette Büchner.
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4: Ein ruhiger Wetterabend steht uns bevor. Es bleibt nur locker bewölkt. Regen ist kein Thema. Die Luft bleibt auch angenehm mild. In der Nacht 7 bis 11 Grad. Auch am Sonntag geht es zunächst freundlich weiter mit einem Mix aus Sonne und Wolken. Im Süden können sich später allerdings Schauer und Gewitter bilden. Hier und da auch mit Starkregen, Hagel oder stürmischen Böen. Die Temperaturen dazu 20 bis 23 Grad.
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4: Es gibt eine Autobahnsperrung A1 Blankenheim-Euskirchen zwischen Nettersheim und Mechernich. Da läuft noch eine Unfallaufnahme. Außerdem steht ihr hier im Stau A1 Dortmund-Köln zwischen Burscheid und Kreuz Leverkusen 3 Kilometer, Viertelstunde drauf. A2 Oberhausen-Hannover zwischen Dortmund-Mengede und Dortmund-Nordost 2 Kilometer Stau 20 Minuten plus. A4 Olpe-Köln zwischen Untereschbach und Bergisch-Gladbach-Bensberg 1 Kilometer. Der Stau plus 10 Minuten, dann die 4 Köln-Aachen zwischen Elsdorf und Smerzenich 4 Kilometer Stau plus 20 Minuten und A57 Krefeld-Köln zwischen Köln-Wochingen und Kreuz Köln-Nord 5 Minuten Zeitverlust, 3 Kilometer Stau. Gute Fahrt!
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4: Samstagabend, also durchatmen, runterkommen und einfach das Leben feiern. Und ich spiele uns dazu Michael Jackson. The Way You Make Me Feel. Patrick Rickert im Radio. Schönes Wochenende.

0: Samstagabend. Und wenn ihr gerade noch unterwegs seid, um was zu essen im Restaurant, dann sage ich schon mal guten Hunger und auch gutes Knipsen. Ne, kennen wir ja. Wir sitzen im Restaurant und irgendwer muss erstmal immer sein Essen fotografieren, wenn es kommt, für Insta. Ein Sterne-Restaurant in Berlin sieht es aber gar nicht mehr so gerne, wenn die Gäste das Handy am Tisch benutzen. Und deswegen fragt sich Kollege Kevin Zimmer, ja, was machen Sie denn jetzt? Die Scharen von Food-Influencern und Bloggern.
1: Ja, wie wär's einfach mal mit das Studium zu Ende bringen oder zu arbeiten?
2: Nö.
1: Aber so ist das nun mal heute, ne? Man geht schön essen, nicht zum sich was Gutes tun, sondern ja, hier für die Follower. Guckt mal, mein tolles Leben, ich kann mir sogar Essen leisten. Knips, knips. Gut, manchmal will das Restaurant eine schöne Stimmung mit ein paar Kerzen. Es ist natürlich viel zu dunkel für den Influencer. Naja gut, dafür gibt's ja Ringlicht immer mit dabei, ne? Hier geht's nicht mehr ums Essen, wie auch nach 20 Fotos, 3 Stories, TikToks und Reels ist das Essen wie ein klassischer Influencer aus Dubai. Schön, aber kalt.
3: Oh, das ist ja richtig mal zum Anknabbern hier.
1: Jetzt muss man sich allerdings fragen, das Berliner Restaurant, das jetzt die Handys am Tisch verbieten möchte, heißt nobelhart und schmutzig. Will man mit dem Essen außer Fotografieren bei dem Namen da überhaupt noch? Na gut, ein Kunde war auf jeden Fall so sauer, dass er seine Reservierung in dem Nobelladen storniert hat. Natürlich hat er das gepostet, ohne geht ja nicht. Andere Restaurantbetreiber finden zumindest gut, dass dieses Restaurant diese Diskussion schon mal angeregt hat. Nur dieses Restaurant in Berlin muss wissen, was sie da machen, wenn sie wirklich nur Gäste haben wollen, die ihre Handys weglegen und das Essen nicht mehr fotografieren. Ich meine, wir wissen alle, wer gerade angekündigt hat, keine Essensvideos mehr zu posten. Und ich finde, darauf muss man ja hinweisen, dass ab jetzt er, ein potenzieller Kunde, im Nobelhart und schmutzig werden könnte. Markus Söder.
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1: Heute hatten wir viel Platz für die Sonne, morgen leider nicht mehr. Der Sonntag startet zwar mit so einem Sonne-Wolken-Mix, aber im Laufe des Tages zieht es sich immer mehr zu. Im Süden NRWs sind dann sogar Starkregen, Gewitter, Sturmböen oder örtlich auch Hagel möglich. Dazu 20 bis 23 Grad.
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1: Und hier kommen die längeren Meldungen. A1 Köln-Münster zwischen Schwerte und Unna, 3 Minuten Zeitverlust, 1 Kilometer Stau. A1 Dortmund-Köln zwischen Burscheid und Kreuz Leverkusen, 3 Kilometer Stau, macht eine Viertelstunde plus. Die A4 Olpe-Köln zwischen Untereschbach und Bergisch-Gladbach-Beensberg braucht ihr 10 Minuten länger auf 1 Kilometer. Dann die A57 Köln-Krefeld zwischen Kreuz-Meerbusch und Krefeld-Zentrum, 1 Kilometer Stau, 5 Minuten plus. Und A59 Köln Richtung Bonn zwischen Dreieck St. Augustin-West und dem Dreieck Bonn-Nordost, da braucht ihr 5 Minuten länger. Es gab einen Unfall, eine Spur ist gesperrt. Bitte bildet da eine Rettungsgasse.
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1: Apache 207 ist ab dem Spätsommer auf Tour. Hier in NRW stehen Köln und Düsseldorf an. Es gibt auch noch Tickets. Und vielleicht kommt er ja wieder mit dem Flugzeug. Und jetzt werdet ihr euch denken, natürlich. Warum denn nicht mit dem Flugzeug? Soll er Bahn fahren oder was? Nein, ich meine seine Bühnenshow. Beim letzten Mal, da hatte er ein echtes Flugzeug auf der Bühne, total abgefahren oder abgehoben in dem Fall. Und Apache 207 mit Udo Lindenberg zusammen hören wir jetzt. Mit Komet. Patrick Rickert hier, schönes Wochenende. Ich höre

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1: Hallo, Jürgen Bangert hier im landesweiten Geldregenstudio. Denkt bitte dran, es ist Muttertag. Und da kann man vielleicht auch ein bisschen Geld gebrauchen, um der Mutti mal ein schönes Geschenk zu machen. Wir haben es für euch, und zwar hier im Wochenenddeal. 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

0: Abend euch mit Nick Kershaw, I won't let the sun go down on me. Willkommen im Wochenende. Keine 5 Wochen mehr, dann startet die Fußball-Weltmeisterschaft. Und unser Fußball-Orakel Atze, der weiß heute schon, wer denn am Ende den Pokal in den Händen hält.
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3: Ja, nee, ist klar.
4: Das Eröffnungsspiel ist ja am 11. Juni im Estadio Azteca in Mexiko-Stadt. Azteca. Merkt ihr selbst, ne? Azteca. Damit ist ja auch klar, wer den Pokal ins Stadion trägt, oder? Ja, sicher. Oder Lothar Matthäus, wenn er diesen weißen Sombrero noch hat. Ja, von der WM 86. Da gab's doch dieses Video. Mexiko, mi amor, mi amor. Na, klingelt's bei den Älteren schon, ne? Gott, war das peinlich, ey. Erstmals in diesem Jahr sind ja jetzt auch als Experten Thomas Müller und Mats Hummels dabei. Und da muss man fairerweise sagen, ja, die beiden sind doch noch gar nicht lange genug Fußballrentner, um ausreichend Scheiße labern zu können. Die haben noch viel zu viel Expertise. Ja. Das könnte den einen oder anderen Zuschauer verwirren. Ja. Und überhaupt, wenn ihr einen vernünftigen Tipp wollt, ihr fragt doch mich. Das Finale läuft zwischen Frankreich und England, todsicher. Mit England als Sieger. Und wer trainiert die Engländer? Richtig, unser Thomas Tuchel. Und damit geht der Pokal wieder ins Land der Dichter und Denker. Und des Lothar Matthäus.
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2: Nach dem vorläufigen Aus für die versprochene Entlastungsprämie hält Bundesfinanzminister Lars Klingbeil an Finanzhilfen für Beschäftigte fest. Seine Hand bleibe ausgestreckt, sagte Klingbeil. Die Bundesregierung wird bei ihrem nächsten Spitzentreffen am Dienstag über Lösungen beraten.
3: Man dürfe sich jetzt nicht im Klein-Klein zerlegen, sondern müsse den Bürgerinnen und Bürgern schnell ein Signal senden, mahnt Finanzminister Klingbeil. Nach dem Nein der Länder zur steuerfreien Prämie könnten beim Treffen am Dienstag Entlastungen über eine Reform der Einkommensteuer angeschoben werden. Davon sollen dann vor allem Menschen mit kleinen und mittleren Einkommen profitieren. Aber auch da ist fraglich, ob die Länder am Ende mitziehen. Denn sie lehnen die Entlastungsprämie für Beschäftigte vor allem wegen möglicher Steuerausfälle ab. Katrin Müller, Nachrichtenredaktion.
2: Mit der Wahl von Peter Modja zum Ministerpräsidenten ist in Ungarn die 16-jährige Ära von Viktor Orban zu Ende gegangen. Das Parlament hob mit deutlicher Mehrheit den Chef der bürgerlichen Tisza-Partei ins höchste Regierungsamt. Anschließend legte Modja den Amtseid ab. Die neue Parlamentspräsidentin hatte zuvor als erste Amtshandlung verfügt, dass nach 12 Jahren die Europafahne wieder an der Fassade des Parlamentsgebäudes angebracht wird. Nach dem Hantavirus-Ausbruch auf einem Kreuzfahrtschiff wachsen die Sorgen vor weiteren Infektionen. Experten beruhigen aber. Morgen soll das Schiff die Kanareninsel Teneriffa erreichen.
4: Für die fast 150 Menschen an Bord des von Infektionen mit dem Hantavirus betroffenen Kreuzfahrtschiffes Hondius geht eine 40-tägige Odyssee zu Ende. Wenn alles klappt wie geplant, können die Menschen aus 23 Nationen nun von der spanischen Ferieninsel Teneriffa aus endlich in ihre Heimat fliegen. Dort aber könnte sie eine längere Quarantäne erwarten, denn eine Entwarnung gibt es wegen der langen Inkubationszeit und unzuverlässiger Testmethoden erst Wochen nach dem letzten Kontakt mit einem Erkrankten. Aus Spanien, Jan-Uwe Ronneburger.
2: Und zum Fußball. RB Leipzig ist sicher in der Champions League nach einem 2:1-Sieg gegen den FC St. Pauli. Und auch Stuttgart ist auf dem besten Weg in Richtung europäische Königsklasse. Die Mannschaft zog durch ein 3:1 im direkten Duell an Bayer Leverkusen vorbei. Außerdem spielten Hoffenheim gegen Werder Bremen 1:0 und Augsburg gegen Mönchengladbach 3:1. Und das waren die Nachrichten mit Babette Büchner.
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5: Ein schöner Samstagabend steht an, genießen wir ihn. Morgen wird der Sonntag ein bisschen schlechter. Morgen früh kommt erstmal noch die Sonne durch. Es zieht sich im Laufe des Tages aber mehr und mehr zu. In manchen Landesteilen kann es nachmittags recht ungemütlich dann werden, vor allem im Süden NRWs, mit Starkregen, Hagel und stürmischen Böen. Dazu 20 bis 23 Grad.
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5: Samstagabend, kurz nach 8. Hier steht ihr noch im Stau A1 Dortmund Richtung Münster zwischen Kreuz Dortmund-Unna und Unna. 6 Minuten Zeitverlust. A1 Dortmund-Köln zwischen Burstadt und Kreuz Leverkusen. 8 Minuten kommen da drauf. Und A57 noch Köln-Krefeld zwischen Kreuz Meerbusch und Krefeld-Zentrum. 2 Kilometer Stau, Viertelstunde plus. Und noch der Hinweis von der A59 Köln Richtung Bonn zwischen dem Dreieck St. Augustin West und dem Dreieck Bonn Nordost gab es einen Unfall, eine Spur ist gesperrt. Es gibt da momentan keinen Stau, aber wenn ihr daher müsst, denkt bitte an die Rettungsgasse.
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8: Yo, yo, herzlich willkommen meine Damen und Herren zu einer neuen Folge von Fall Connection in Leide. Yes, ihr Lieben, es geht mal wieder richtig rund. Bald geht's mit dem Sommer los. Es geht jetzt bald mit den Festivals los. Ich meine, es gibt bereits jetzt schon einige Events, die jetzt direkt auf uns zukommen. Und ich freue mich heute, euch einmal über den Mülheimer Reggae Day zu berichten, über das Roots Up Tagesfestival zu berichten. Außerdem darüber hinaus stelle ich euch heute Dragonclaw vor. Eine richtig nice Band so. Und ich habe ganz viele nice Vibes für euch mitgebracht. Also Leute, lasst uns mal ganz gediegen in die Sendung starten. Kölle, was geht? Hören's! Wie

Yo, yo, und da sind wir auch schon mitten in der Sendung. Wir haben gerade Bob Marley mit Red Race gehört. Und ja, es geht jetzt auf jeden Fall um die Events, die jetzt in der nächsten Zeit auf uns zukommen. Und jetzt gerade, heute, findet ein ganz besonderes Event statt, nämlich der 12. Mülheimer Reggae Day. Leute, es ist Open Air, ein kostenloses Reggae-Festival, Open Air auf dem Wiener Platz, Alter. Also geht hin, checkt das mal ab. Auf jeden Fall, ihr solltet unbedingt, wenn ihr jetzt irgendwie noch Zeit habt, so bis 22 Uhr geht das so. Wir haben Tuki als Headliner, ein Reggae-Festival kostenlos mitten in Köln, Leute. Richtig, richtig nice. Big Forward und ein ganz dickes, fettes Big Up von unserer Seite aus an Inti, der das Ding hier immer wieder ganz massiv mit pusht. Einer der Frontsänger der Kölner Band Memoria und auch als Solokünstler unterwegs, ja. Und heute bei dieser Veranstaltung, 12. Mülheimer Reggae Day, ja, da wird ein Zeichen gesetzt für friedliches Miteinander und gegen Rassismus. Also Leute, checkt das mal ab, ja. Bis 22 Uhr, Wiener Platz,

Yo, yo, das war Intimate, Damn Do Wrong. Und Leute, ich möchte euch unbedingt noch einen weiteren Song vorstellen, wo Inti auch mitsingt. Das ist noch, von Memoria, da wo Inti einer der Frontsänger ist mit Chaski. Und Leute, ich sage euch heute, jetzt gerade, Mülheimer Reggae Day bis 22 Uhr am Wiener Platz. Geht alle hin, check, check, check, check, Alarm. Yeah, und einer meiner Lieblingssongs von Memoria ist Warrior. Check das mal ab. Yeah, man, big up.

Ja, ja. Ey Leute, das war Memoria mit Varia. Und gerade heute, jetzt gerade findet die 12. Mülheimer Reggae Day statt. Also Leute, checkt das mal ab, geht alle hin. Jetzt gerade am Wiener Platz, Open Air, kostenloses Reggae Festival bis 22 Uhr mit dem Besten vom Besten. Leute, wir hören jetzt noch You Are The Reason von Inti. Und dann geht's weiter in der Sendung.

Ja, ja, jetzt gerade am Wiener Platz findet der 12. Mülheimer Reggae Day statt. Ein Open-Air-Tages-Reggae-Festival, Leute. Checkt das mal ab. Es gibt auch noch mehr Events, ja, so. Aber jetzt gerade findet das statt bis 22 Uhr. Also alle ab zum Wiener Platz. Yeah, yeah. Yo, das nächste Event, was ich ankündigen möchte, das ist am 6.6., nämlich die Roots Up. Dazu werde ich euch gleich noch mehr zu erzählen. Aber vorher hören wir Everything is Alright von File Connection.

Yes, das war Everything is Alright von Fall Connection. Und Leute, wir hören jetzt Conscious Culture, ja, mit einer Arctic Sessions und Kindred Soul. Conscious Culture, eine Kölner Reggae-Band, eine wunderbare Kölner Reggae-Band. Ihr müsst sie unbedingt alle kennenlernen. Sie treten dieses Jahr beim Reggae Jam Festival auf. Das Reggae Jam Festival ist eins der besten Festivals in ganz Europa. Zur Nummer eins, ich weiß nicht wie oft prämiert worden. Ja? Und das findet dieses Jahr vom 24.07. bis zum 26.07. statt. Und Conscious Culture hier aus Köln treten dort auf. Das ist in Bersenbrück. Ein super süßes Festival. Echt mega nice, das ganze Dorf macht mit. Und ja, wir hören jetzt hier Kindred Soul von Conscious Culture und Arctic Sessions. Yeah, yeah.

Ja, das war Conscious Culture mit Kindred Soul. Wie erwähnt, dieses Jahr auf der Reggae Jam live on stage. Wir hören jetzt noch Seeds, Where We Come From von Fall Connection alongside Exile the Brave. Und dann noch Come With Me, eine Kombination mit David Luca. Und gleich geht's weiter im zweiten Teil der heutigen Sendung bei Fall Connection and a Lady.

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4: Yo. Okay, ihr Lieben, also es geht weiter in der heutigen Sendung. Ich habe euch einiges versprochen, unter anderem auch die Band Dragonclaw heute vorzustellen. An alle diejenigen, die Dragonclaw noch nicht kennen, Leute, ihr müsst diese Band auf jeden Fall mal abchecken. Es ist keine Reggae-Musik, sag ich gleich, ja. Ihr wisst ganz genau, ich spiele bei mir in der Sendung alles Mögliche an Genres, ja, also das Genre übergreifend, auch wenn ich sehr oft Reggae habe, weil ich auch selber Reggae-Sänger bin und mit sehr vielen Leuten bei uns in der Szene connected bin und ich auf jeden Fall auch weiter die Szene supporte, ja, so. Aber ich bin auch genauso bei Hip-Hop, ich bin genauso bei elektronischer Musik, bei Rockmusik, bei Metal-Musik, bei ganz vielen verschiedenen Genres und jetzt, Leute, aufgepasst. Ich stelle euch jetzt die Band Dragonclaw vor mit dem Song Glorious Land. Leute, die sind im Studio 2 bei uns in Bergisch Gladbach, also nicht direkt in Köln, aber sehr nah an Köln, mit eingestiegen in ein Projekt und Leute, so, ich freue mich sehr, dass ich euch heute diese Band vorstellen kann. Checkt das mal ab, checkt deren soziale Netzwerke ab, das geht richtig ab. Wir hören jetzt Dragonclaw mit Glorious Land. Yeah, yeah!
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0: das war Dragonclaw. Leute, ich hoffe, ich habe euch nicht zu viel versprochen. Auf jeden Fall eine richtig, richtig gute Band, Leute, mit Glorious Land. Yeah. So, ich bin gespannt und vor allem, ich bin 100% sicher, dass wir von denen noch mehr in der Zukunft hören werden. So, wir gehen jetzt weiter. Ja, vorher noch nicht vergessen, heute, jetzt gerade, 12. Mülheimer Reggae Day. Leute, bis 22 Uhr am Wiener Platz, kostenloses Free Reggae Festival. Leute, geht alle hin, yeah. So, und ich möchte euch aber auf jeden Fall noch auf ein ganz besonderes Event aufmerksam machen, nämlich am 6.6. findet die Roots Up statt. Das Roots Up, ein Tagesfestival, organisiert von der Dagmar, die immer wieder ganz viel Herzblut reinsteckt und da sind richtig viele tolle Bands diesmal dabei. Leute, checkt das mal ab. Lass uns mal ein bisschen mehr über die Roots Up erfahren am 6.6.
1: Hallo, ich grüße euch. Hier ist Dagmar, die Festivaldirektorin vom Roots Up Tagesfestival aus Köln. Am 6.6. ist es schon wieder soweit, auf dem schönen Freideck der Kantine. Das Line-Up ist speziell Daryl, Oma Jutta, Radcliffe, Stingray und Irie Ides aus Frankreich und die Dub Princess und die Hot Steppers aus Bristol. Kennen wir nicht, dann lernt sie kennen. Sie sind einfach super.
0: Ja, das ist mal eine gute Info. Also Leute, ihr habt alle gehört, am 6.6. Roots Up Tagesfestival und ganz viele Artists auf dem Lineup. Wir hören jetzt mal Stinging Jay mit Irie Ides und The Ligerians mit My Rizzler.

0: Die diesjährige Roots Up Club Night mit dem Jawipe Sound System und dem David Judah aus London ist im Festival-Ticket auf jeden Fall mit inbegriffen. Aber die Nacht kann auch definitiv separat gebucht werden. Und jetzt gut zuhören. Bis zum 23.05. könnt ihr euch die Vorverkaufsgebühren sparen, indem ihr einfach eine E-Mail schreibt an tickets@rootsupfestival.de. Für alle weiteren Fragen stehen wir euch unter info@rootsupfestival.de zur Verfügung. Klein und fein geht's in die 9. Runde. Also kommt vorbei, es wäre total schön und genießt den Tag mit uns.
1: Jo, ihr habt's gehört, Veranstaltungshinweis, 6.6. Roots Up Tagesfestival. Und man kann sich sogar diese Kosten da sparen, wenn man im Vorfeld sich meldet. Also im Großen und Ganzen auf jeden Fall eine gute kulturelle Geschichte hier. Leute, wir freuen uns. Wir hören jetzt noch Dub Princess und Sneaky Dread mit Real Eyes.

0: Ja, wir hören im Moment Musik von Künstlern, die alle beim Tagesfestival Roots Up auftreten werden. Genau, das ist am 6.6. Mit sehr viel Energie und sehr viel Kraft von Dagmar initiiert. Leute, wie überall bei allen Events im Moment sind die Vorverkäufe echt schwierig. Und Leute, es wäre echt super, wenn wir hier auch nochmal ein bisschen mehr unter die Arme greifen könnten und einfach uns nochmal kulturell zusammentun und gemeinsam halt einfach für ein Miteinander uns nochmal stärker machen und vor allem diese wunderbaren Künstler bei diesem Event, was wir heute hier ankündigen, auch mit unterstützen, denn sowas gibt's nicht oft. Hier werden wirklich ganz besondere Künstler geboten, vorgestellt und für eine Feier, für ein ganz besonderes Event, alle zusammenkommen am 6.6. bei dem Roots Up Tagesfestival. Wir hören jetzt Raglif mit Yazai.
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1: Ich bin Babette Büchner. Nach dem vorläufigen Stopp für die von der Bundesregierung versprochene Entlastungsprämie hat Bundeskanzler Friedrich Merz Beratungen der Koalition über andere Lösungen angekündigt. Merz sagte, man werde in der Koalition diskutieren, was noch getan werden könne.
2: Es war eine Schlappe für die Bundesregierung. Ihr Plan, dass Beschäftigte vom Arbeitgeber bis zu 1.000 Euro steuerfrei bekommen können, ist erst einmal vom Tisch. Der Bundesrat stimmte dem Gesetzentwurf nicht zu, wegen der befürchteten Einnahmeausfälle. Ob die Regierung nun den Vermittlungsausschuss anruft, um dort nach einem Kompromiss zu suchen, ist noch offen. Das Thema Entlastungen dürfte auf jeden Fall zentral sein beim Koalitionsausschuss am kommenden Dienstag. Aus Berlin, Thomas Brockt.
1: Nach Angaben eines ukrainischen Armeesprechers nutzen Russland und die Ukraine die aktuelle Feuerpause dazu, ihre Truppen zu rotieren und zu verstärken. Daneben würden auch neue Waffen und Munition an die Frontlinien gebracht. Die Lage an den Fronten ist demnach ruhig. Russland hat heute in Moskau wie immer am 9. Mai mit einer Militärparade den Sieg über Nazi-Deutschland gefeiert. US-Präsident Donald Trump hatte die dreitägige Waffenruhe gestern angekündigt. Das vom Hantavirus-Ausbruch betroffene Kreuzfahrtschiff soll morgen Teneriffa erreichen. Der Chef der Weltgesundheitsorganisation WHO hat sich persönlich an die Menschen auf Teneriffa gewandt und gesagt, das Risiko sei gering.
3: Es ist sehr ungewöhnlich, dass sich der WHO-Chef in einem Brief direkt an die Bewohner der Insel richtet. Er verstehe ihre Sorgen, aber die seien unbegründet. Der Transport der Passagiere zu den Flugzeugen sei bestens organisiert, ein Kontakt mit Bürgern oder auch nur Gegenständen auf der Insel gar nicht möglich. Grundsätzlich versicherte der WHO-Chef erneut, dass das Hantavirus nicht mit Covid vergleichbar sei. Aus Wien, Matthias Röder.
1: Und zum Sport. Im Abendspiel der Fußball-Bundesliga hat der FC Bayern trotz des ersten verschossenen Bundesliga-Elfmeters von Harry Kane beim VfL Wolfsburg mit 1:0 gewonnen. Zuvor hatte sich RB Leipzig das Ticket für die Champions League geholt mit einem 2:1-Sieg gegen den FC St. Pauli. Außerdem spielten Hoffenheim gegen Werder Bremen 1:0, Augsburg gegen Mönchengladbach 3:1 und Stuttgart gegen Leverkusen ebenfalls 3:1. Und das waren die Nachrichten mit Babette Büchner.
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4: Ein schöner Samstag geht zu Ende. Heute Nacht dann 7 bis 11 Grad. Es bleibt trocken. Morgen geht der Sonntag auch erstmal schön los. Allerdings mit mehr Wolken als heute. Dazu 20 bis 23 Grad. Aber im Laufe des Sonntags, da bilden sich im Süden NRWs einzelne Gewitter. Teilweise auch mit Starkregen, Hagel oder Sturmböen.
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4: Es gibt noch eine Meldung von der A1 Dortmund-Köln zwischen Burscheid und Kreuz Leverkusen. Dort gibt es 1 Kilometer Stau. Ihr braucht 12 Minuten länger. Gute Fahrt.
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4: So, Samstagabend kann viel, oder? Gemütlich mit Freunden vielleicht unterwegs sein. Um die netten Leute um euch herum müsst ihr euch selbst kümmern. Aber die guten

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0: Peter Fox und Stadtaffe, ja, der hat sich auch irgendwie ein bisschen rar gemacht in den letzten Jahren, ne? Zumindest was die Musik angeht. Er hat sich mehr politisch engagiert. In einem Spiegel-Interview hat er auch mal gesagt, er fühlt sich zu alt, um noch Popstar zu sein. Na gut, ja, er ist über 50, aber er will dann doch wohl lieber den Jüngeren das Feld überlassen. Schönen Samstagabend, Patrick Rickert hier und ich spiele uns Loco Loco.
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0: Das Wetter.
1: Der Samstagabend ist ganz angenehm bei uns. Selbst nachts sind es noch 7 bis 11 Grad. Morgen, da starten wir mit etwas Sonne und mehr Wolken als heute. Dazu 20 bis 23 Grad. Ab dem Nachmittag kann es aber im Süden des Landes teilweise unangenehm werden mit Gewittern, Sturmböen, Starkregen oder Hagel.
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1: A1 Dortmund-Köln zwischen Burscheid und Kreuz-Leverkusen 1 Kilometer Stau plus 10 Minuten. A2 Oberhausen-Hannover zwischen Dortmund-Mengede und Dortmund-Nordost 1 Kilometer Stau auch 10 Minuten plus. Und auf der A2 Oberhausen Richtung Dortmund, da gab es zwischen Dortmund-Mengede und dem Rastplatz Kleine Herrenthei einen Unfall. Da ist die Autobahn im Moment blockiert. Gute Fahrt euch weiterhin.
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1: Und gleich gibt's noch einen Song bei mir von Prince, 1999. Überraschenderweise nicht aus 1999, sondern aus 1982. Hat er wohl die Zukunft besungen. Gleich noch bei mir in der Show. Jetzt geht's los mit In Excess und Need You Tonight. Patrick Rickert im Radio.

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1: Die Blathorn Gang, along comes Mary. Ob die sich auf der Bühne immer noch gegenseitig anpinkeln? Ja, klingt eklig, was es auch durchaus war. Aber die Blathorn Gang war in den 90ern schon sehr, sagen wir, speziell. Die Jungs, die fluchten während der Shows, die tranken Unmengen an Schnaps, erbrachen ihn anschließend in ein Glas, tranken ihn nochmal. Die haben sich sogar wirklich gegenseitig mal auf die Köpfe gepinkelt. Das habe ich mir nicht ausgedacht. Oder die haben einfach mal Würmer und Insekten gegessen.

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1: Ich bin Ursula Winkler. Wie geht es weiter nach dem vorläufigen Aus für die umstrittene 1.000 Euro Entlastungsprämie? Die Bundesregierung sucht nun nach Alternativen, um die Menschen in Deutschland bei den steigenden Energiepreisen zu unterstützen.
2: Wegen schlechter Umfragewerte und internen Streits steht Schwarz-Rot bereits unter Druck. CSU-Chef Markus Söder warnt die Koalition in der Welt am Sonntag nun vor einem Scheitern. Möglicherweise könnte eine Lösung aber komplett anders aussehen als mit der Prämie geplant. Bundeskanzler Friedrich Merz kündigte zumindest Gespräche über neue Wege an, um die gestiegenen Belastungen durch die Energiepreise abzufedern. Am Dienstag soll im Koalitionsausschuss über das weitere Vorgehen beraten werden. Babette Büchner, Berlin.
1: Sowohl die russischen als auch die ukrainischen Streitkräfte nutzen nach Angaben aus Kiew die aktuelle Feuerpause zum Heranführen von Verstärkungen sowie zur Rotation ihrer Truppen. Daneben würden auch neue Waffen und Munition an die Frontlinien herangebracht, sagte ein ukrainischer Armeesprecher. Die Lage an den Fronten sei vorerst ruhig. Zwar gäbe es noch einzelne Kämpfe, doch diese seien deutlich weniger intensiv. Nach dem Hunter-Virus-Ausbruch auf einem Kreuzfahrtschiff wachsen die Sorgen vor weiteren Infektionen. Experten beruhigen aber. Am Morgen soll das Schiff die Kanareninsel Teneriffa erreichen und vor einem Hafen anlegen. Die Ausschiffung der Menschen soll dann bei Tageslicht beginnen. Bisher sind 3 Menschen gestorben, ein niederländisches Ehepaar und eine Deutsche.
3: Für die fast 150 Menschen an Bord des von Infektionen mit dem Hunter-Virus betroffenen Kreuzfahrtschiffes Hondius geht eine 40-tägige Odyssee zu Ende. Wenn alles klappt wie geplant, können die Menschen aus 23 Nationen nun von der spanischen Ferieninsel Teneriffa aus endlich in ihre Heimat fliegen. Dort aber könnte sie eine längere Quarantäne erwarten, denn eine Entwarnung gibt es wegen der langen Inkubationszeit und unzuverlässiger Testmethoden erst Wochen nach dem letzten Kontakt mit einem Erkrankten. Jan-Uwe Ronneburger, Spanien.
1: Zum Fußball. Im Abendspiel der Bundesliga hat der FC Bayern beim VfL Wolfsburg mit 1:0 gewonnen. Zuvor hatte sich RB Leipzig das Ticket für die Champions League geholt mit einem 2:1-Sieg gegen St. Pauli. Die weiteren Ergebnisse: Hoffenheim-Bremen 1:0, Augsburg-Gladbach 3:1 und Stuttgart-Leverkusen ebenfalls 3:1. Und das waren die Nachrichten mit Ursula Winkler.
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4: Ein ruhiger Wetterabend steht uns bevor, es bleibt nur locker bewölkt, Regen ist kein Thema, die Luft bleibt auch angenehm mild, in der Nacht 7 bis 11 Grad. Auch am Sonntag geht es zunächst freundlich weiter mit einem Mix aus Sonne und Wolken. Im Süden können sich später allerdings Schauer und Gewitter bilden, hier und da auch mit Starkregen, Hagel oder stürmischen Böen. Die Temperaturen dazu 20 bis 23 Grad.
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4: A1, Dortmund Richtung Köln zwischen Burscheid und dem Kreuz Leverkusen, 1 Kilometer Stau, 6 Minuten braucht ihr länger. Dann die A2 Oberhausen-Dortmund zwischen Dortmund-Mengede und dem Rastplatz Kleine Herrenthal gab es einen Unfall, da ist die Autobahn im Moment blockiert. Und es gibt noch einen Stau auf der A2 Oberhausen Richtung Hannover zwischen Dortmund-Mengede und Dortmund-Nordost. Der ist 1 Kilometer lang, Zeitverlust 12 Minuten. Gute Fahrt.
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4: Na, Bock auf Party? Geht doch, Patrick Rickert hier, schönen Abend.

Blink 182, All the Small Things. Willkommen im Wochenende. Im Sommer kommt Bruno Mars nach Deutschland, aber nicht nur zu uns. Er tourt dann durch ganz Europa mit seiner The Romantic Tour. In Amerika ist er schon seit dieser Woche unterwegs und die erste Live-Show in Las Vegas, die hat er mit einem Gebet und einem Kreuzzeichen eröffnet. Gott, ich danke dir, hat er gesagt, dass du mir einen weiteren Tag geschenkt hast, um das zu tun, was ich liebe. Dann hat er noch dafür gebetet, dass Publikum und Band beschützt werden. Es gab Glockenläuten, einen Altar. Also er war schon sehr, sehr kirchlich unterwegs, bevor die Show dann irgendwann endlich mal losging. Also falls ihr Tickets für den Sommer habt, könnt ihr euch schon mal drauf einstellen. Bruno Mars, jetzt für den Samstagabend. Hier kommt I Just Might.

0: Das Wetter.
1: Heute hatten wir viel Platz für die Sonne, morgen leider nicht mehr. Der Sonntag startet zwar mit so einem Sonne-Wolken-Mix, aber im Laufe des Tages zieht es sich immer mehr zu. Im Süden NRWs sind dann sogar Starkregen, Gewitter, Sturmböen oder örtlich auch Hagel möglich. Dazu 20 bis 23 Grad.
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1: Es gibt noch zwei Meldungen. A1 Dortmund-Köln zwischen Burscheid und Kreuz Leverkusen 2 Kilometer Stau und A2 Oberhausen-Hannover zwischen Dortmund-Mengende und Nordost 1 Kilometer Stau. Macht 10 Minuten drauf. Gute Fahrt euch.
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1: Schönen Samstagabend. Patrick Rickert hier und ich spiele uns Salt and Pepper. Hier ist Push It.

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0: Depeche Mode, Master and Servant. Ja, wir schlagen uns gemeinsam den Samstagabend um die Ohren. Schön, dass ihr dabei seid. Und ich weiß ja, in der Woche, da hört ihr uns gerne mal nebenbei. Ne? Da wird das Radioprogramm vielleicht so zur Hintergrundmusik im Homeoffice oder weiß ich nicht, auf der Baustelle beim Autofahren. Aber am Samstagabend, es wäre viel zu schade, diese Musik hier nur in den Hintergrund zu verfrachten. Hier kommen David Guetta, Alphaville und Ava Max, Forever Young.
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1: Ich bin Ursula Winkler. Nach dem vorläufigen Stopp für die von der Bundesregierung versprochene Entlastungsprämie hat Bundeskanzler Merz Beratungen der Koalition über andere Lösungen angekündigt. Wir werden darüber diskutieren, was wir noch tun können, sagte er.
2: Es war eine Schlappe für die Bundesregierung. Ihr Plan, dass Beschäftigte vom Arbeitgeber bis zu 1.000 Euro steuerfrei bekommen können, ist erst einmal vom Tisch. Der Bundesrat stimmte dem Gesetzentwurf nicht zu, wegen der befürchteten Einnahmeausfälle. Ob die Regierung nun den Vermittlungsausschuss anruft, um dort nach einem Kompromiss zu suchen, ist noch offen. Das Thema Entlastungen dürfte auf jeden Fall zentral sein beim Koalitionsausschuss am kommenden Dienstag. Thomas Brock, Berlin.
1: Kreml-Chef Putin ist bereit zu direkten Gesprächen mit dem ukrainischen Präsidenten Selenskyj, aber nur in der russischen Hauptstadt. Wer sich mit ihm treffen wolle, müsse nach Moskau kommen, sagte Putin. Selenskyj schließt bisher eine Reise nach Moskau aus. Putin betonte, dass eine friedliche Lösung des Konflikts Sache der Ukraine und Russland sei. Aber wenn jemand helfen wolle, seien sie dafür dankbar. Obwohl sich die USA bisher um Vermittlung bemüht hatten, könne er sich von europäischer Seite Ex-Bundeskanzler Schröder als Vermittler vorstellen. Das vom Hantavirus-Ausbruch betroffene Kreuzfahrtschiff Hondius soll am Morgen Teneriffa erreichen und vor einem Hafen anlegen. Die Ausschiffung der Menschen soll dann bei Tageslicht beginnen. Der Chef der Weltgesundheitsorganisation WHO, Ghebreyesus, hat sich persönlich an die Menschen auf Teneriffa gewandt und gesagt, das Risiko sei gering.
3: Es ist sehr ungewöhnlich, dass sich der WHO-Chef in einem Brief direkt an die Bewohner der Insel richtet. Er verstehe ihre Sorgen, aber die seien unbegründet. Der Transport der Passagiere zu den Flugzeugen sei bestens organisiert, ein Kontakt mit Bürgern oder auch nur Gegenständen auf der Insel gar nicht möglich. Außerdem sei es erfreulich, dass auf dem Kreuzfahrtschiff kein neuer Verdachtsfall aufgetreten sei. Grundsätzlich versicherte der WHO-Chef erneut, dass das Hantavirus nicht mit Covid vergleichbar sei. Aus Wien, Matthias Röder.
1: Zum Fußball. Im Abendspiel der Bundesliga hat der FC Bayern beim VfL Wolfsburg mit 1:0 gewonnen. Zuvor hatte sich RB Leipzig das Ticket für die Champions League geholt mit einem 2:1-Sieg gegen St. Pauli. Die weiteren Ergebnisse: Hoffenheim-Bremen 1:0, Augsburg-Gladbach 3:1 und Stuttgart-Leverkusen ebenfalls 3:1. Und das waren die Nachrichten mit Ursula Winkler.
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4: Ein schöner Samstagabend steht an, genießen wir ihn. Morgen wird der Sonntag ein bisschen schlechter. Morgen früh kommt erstmal noch die Sonne durch. Es zieht sich im Laufe des Tages aber mehr und mehr zu. In manchen Landesteilen kann es nachmittags recht ungemütlich dann werden, vor allem im Süden NRWs, mit Starkregen, Hagel und stürmischen Böen. Dazu 20 bis 23 Grad.
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4: Um kurz nach 11 gibt es noch eine Meldung von der A1 Dortmund-Köln zwischen Burscheid und Kreuz Leverkusen. 2 Kilometer Stau.
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4: Hallo, schönen Samstagabend. Ich bin Patrick Rickert.

Alles. Also Milkshake. Ja. Milk, natürlich. Milch vor allem. Milkshake am Samstagabend. Und so ein Samstagabend kann ja schon viel grundsätzlich, oder? Egal, ob es ein ruhiger Abend zu zweit ist zu Hause, die Küchenparty mit Freunden oder gleich vielleicht noch der späte Clubbesuch. Diese Nummer hier passt auf jeden Fall in allen Fällen perfekt. Der Loud Luxury Remix von Taylor Swift's The Fate of Ophelia.

0: Das Wetter.
1: Wir kommen trocken durch die Nacht. Die Temperaturen gehen runter auf 7 bis 11 Grad. Morgen, da wird der Tag nicht ganz so lupenrein wie heute. Es geht zwar mit Sonne los, allerdings kommen ein paar mehr Wolken im Laufe des Tages. Und am späten Nachmittag, da kann es dann vor allem im Süden NRWs Starkregen geben, Hagel und manchmal auch stürmische Böen. Und dazu gibt es 20 bis 23 Grad.
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1: Eine halbe Stunde vor Mitternacht ist noch eine Meldung übrig geblieben von der A1 Dortmund Richtung Köln. Und zwar gibt es zwischen Burscheid und Kreuz Leverkusen 2 Kilometer Stau. Gute Fahrt euch.
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1: Hallo, Patrick Rickert hier. Eine halbe Stunde bleibe ich noch bei euch. Das, was hier so geheimnisvoll anmutet, das ist Fatboy Slim. Right here, right now. Schönen Abend.

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0: Wir gehen mit Inixis durch den Partyabend. New Sensation und keine Angst, aus dem Partyabend machen wir durchaus eine Partynacht. Nur weil gleich Mitternacht ist, da hören wir ja nicht auf. Also keine Sorge, die Partymusik geht uns so schnell nicht aus. Die bleibt bis in die frühen Morgenstunden. Da könnt ihr also noch ein bisschen Party machen, tanzen oder was auch immer ihr so macht in der Nacht von Samstag auf Sonntag. Schönes Wochenende euch. Jetzt mit Cyril. Hier kommt Stumbling in
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1: Ich bin Ursula Winkler. Nach dem vorläufigen Aus für die versprochene Entlastungsprämie hält Finanzminister Klingbeil an Hilfen für Beschäftigte fest. Seine Hand bleibe ausgestreckt, sagte er. Die Bundesregierung will bei ihrem nächsten Spitzentreffen am Dienstag über Lösungen beraten.
2: Man dürfe sich jetzt nicht im Klein-Klein zerlegen, sondern müsse den Bürgerinnen und Bürgern schnell ein Signal senden, mahnt Finanzminister Klingbeil. Nach dem Nein der Länder zur steuerfreien Prämie könnten beim Treffen am Dienstag Entlastungen über eine Reform der Einkommensteuer angeschoben werden. Davon sollen dann vor allem Menschen mit kleinen und mittleren Einkommen profitieren. Aber auch da ist fraglich, ob die Länder am Ende mitziehen. Denn sie lehnen die Entlastungsprämie für Beschäftigte vor allem wegen möglicher Steuerausfälle ab. Katrin Müller, Nachrichtenredaktion.
1: Im kommenden Jahr könnte es deutlich weniger Behandlungen in den Arztpraxen geben, wegen der geplanten Einsparungen im Gesundheitswesen. Nach Angaben der kassenärztlichen Vereinigungen wären dadurch rund 46 Millionen Behandlungsfälle nicht finanziert.
3: Die Kassenärzte schlagen Alarm. Es drohen noch weniger Arzttermine, noch längere Wartezeiten und noch mehr Aufnahmestopps in Praxen. Denn das Gesetz sieht weniger Extrazahlungen an Ärzte vor. Aber die seien Unternehmer, sagt Kassenärztechef Gassen der Bild. Gibt es weniger Geld, müssten die Praxen ihre Angebote eben einschränken. Das Sparpaket soll dafür sorgen, dass die Beiträge der gesetzlichen Krankenkassen nicht weiter ansteigen. Das Gesetz muss noch durch den Bundestag und Bundesrat. Thomas Bremser, Nachrichtenredaktion.
1: Das vom Hantavirus-Ausbruch betroffene Kreuzfahrtschiff Hondios soll heute die Kanareninsel Teneriffa erreichen und vor einem Hafen anlegen. Die Ausschiffung der Menschen soll dann bei Tageslicht beginnen. Die Heimreise der deutschen und anderen europäischen Passagiere ist laut spanischen Behörden gesichert. Sie werden in versiegelten Fahrzeugen über einen abgesperrten Korridor transportiert und direkt in ihre Herkunftsländer zurückgeführt. 3 Menschen waren an Bord gestorben. Zum Fußball. Im Abendspiel der Bundesliga hat der FC Bayern beim VfL Wolfsburg mit 1:0 gewonnen. Zuvor hatte sich RB Leipzig das Ticket für die Champions League geholt mit einem 2:1-Sieg gegen St. Pauli. Die weiteren Ergebnisse: Hoffenheim-Bremen 1:0, Augsburg-Gladbach 3:1 und Stuttgart-Leverkusen ebenfalls 3:1.
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4: Das wird eine ganz schön frische Nacht. 5 bis 10 Grad sind maximal drin, aber immerhin bleibt es noch trocken. Dann gucken wir auf den Tag heute. Der sieht erstmal noch ganz schön aus mit einem Mix aus Sonne und Wolken und bis zu 22 Grad. Allerdings so zum späten Nachmittag hin müssen wir vor allem im Südwesten dann mit ein paar Schauern rechnen. Hier und da ist auch mal ein Gewitter drin.
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5: A61 Koblenz-Mönchengladbach zwischen Mönchengladbach-Güderath und Mönchengladbach-Wegrath. Dichter Verkehr, 7 Minuten Zeitverlust. Wir wünschen allen unterwegs gute Fahrt.
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4: Hallo, kommt gut durch die Nacht mit mir. Ich bin Vera Körber und wir geben Vollgas mit Run DMC und It's Like That. And it goes a little something like this.

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1: Trocken, aber ganz schön kalt geht es durch die Nacht. Allerhöchstens sind 10 Grad drin. Allerdings ist es meistens dann doch noch kühler hier und da, sogar nur bis zu 5. Der Sonntag wird nochmal ein richtig schöner Tag. Es lohnt sich also auf jeden Fall nochmal vor die Tür zu gehen. Viel Sonne und ein paar Wolken. Hält sich allerdings nicht überall, vor allem im Südwesten ziehen dann ab dem Nachmittag ein paar Schauer durch. Da wird es dann also ein bisschen ungemütlicher.
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2: A1 Dortmund-Köln zwischen Burscheid und Kreuz Leverkusen, 2 Kilometer Stau. Wir wünschen allen unterwegs gute Fahrt.
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1: Hallo, ich bin Vera Körber. Ich hoffe doch, dass ihr gut durch diese Nacht kommt. Wir machen es jetzt mal ein bisschen entspannter mit den Fantastischen Vier, MFG.
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1: Ich bin Ursula Winkler. Nach dem vorläufigen Stopp für die von der Bundesregierung versprochene Entlastungsprämie hat Bundeskanzler Merz Beratungen der Koalition über andere Lösungen angekündigt. Er sagte, man werde in der Koalition diskutieren, was noch getan werden könne. Vorgesehen war, dass Arbeitgeber ihren Beschäftigten freiwillig bis zu 1.000 Euro steuerfrei als Entlastung zahlen können. Im Bundesrat hatte die Prämie aber die nötige Mehrheit verfehlt. Mit einer Militärparade in Moskau hat Russland wie immer am 9. Mai den Sieg über Nazi-Deutschland gefeiert. Präsident Putin zeigte sich bei seiner Rede überzeugt, den Angriffskrieg gegen die Ukraine zu gewinnen.
2: Der Kreml hier in Moskau reagierte erleichtert, dass die Militärparade ohne die befürchteten Drohnenangriffe aus der Ukraine über die Bühne ging. Aus Angst vor Störungen verzichtete Kreml-Chef Putin diesmal auf die sonst übliche Waffenschau mit Panzern und Raketen. Sehr gelegen kam Putin und den tausenden Soldaten heute auch eine von US-Präsident Trump vermittelte Waffenruhe. Die hielt zwar zumindest hier in Moskau, an anderen Stellen aber warfen sich die Kriegsparteien wie bei Waffenruhen in der Vergangenheit erneut massenhafte Verstöße vor. Aus Moskau, Ulf Mauder.
1: Altersvorsorge per Aktie bleibt für viele Menschen in Deutschland ein Tabu, trotz neuer staatlicher Förderung. Fast jeder zweite Erwerbstätige hält es für unwahrscheinlich, ein gefördertes Altersvorsorgedepot zu eröffnen. Das ergab eine YouGov-Umfrage für die Postbank.
3: Die Deutschen gelten beim Geldanlegen als vorsichtig. Aktien und Fonds sind vielen zu unsicher, obwohl dabei langfristig oft mehr rumkommt als beim klassischen Sparkonto. Ab Januar soll es neue Möglichkeiten geben, privat und staatlich gefördert über ein Altersvorsorgedepot für den Ruhestand vorzusorgen. Kinder und Jugendliche können mit der Frühstartrente den ersten Grundstein legen. Laut Umfrage würde rund ein Drittel der Berufstätigen dann aber eine sichere Anlage mit garantiertem Auszahlungsbetrag wählen, statt der Risikovariante ohne Garantien. Katrin Müller, Nachrichtenredaktion.
1: Zum Fußball. Im Abendspiel der Bundesliga hat der FC Bayern beim VfL Wolfsburg mit 1:0 gewonnen. Zuvor hatte sich RB Leipzig das Ticket für die Champions League geholt mit einem 2:1-Sieg gegen St. Pauli. Die weiteren Ergebnisse: Hoffenheim-Bremen 1:0, Augsburg-Gladbach 3:1 und Stuttgart-Leverkusen ebenfalls 3:1.
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4: Temperaturen gehen teilweise runter auf 5 Grad, wird also eine ganz schön frische Nacht, aber immerhin bleibt es trocken, erstmal kein Regen in Sicht. Erstmal allerdings, denn am Nachmittag heute, an dem Sonntag, können im Südwesten schon mal ein paar Schauer und Gewitter durchziehen. Im Rest von Nordrhein-Westfalen ist es dann meist trocken und tagsüber ist es eben auch noch ganz schön mit viel Sonne und ein paar Wölkchen. Temperaturen dazu maximal 22 Grad.
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5: A1 Dortmund-Köln zwischen Burscheid und Kreuz Leverkusen 2 Kilometer Stau. Wir wünschen allen unterwegs gute Fahrt.
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4: Hallo, hallo, nicht einschlafen jetzt hier in der Nacht. Wir wollen euch doch ein bisschen wach halten, oder? Ich bin Vera Körber und Unterstützung hole ich mir jetzt von Fastboy und Ruff mit Wave.

0: Kennt ihr das, wenn ihr essen geht und euer Gegenüber holt erstmal schön das Handy raus, sobald das Essen kommt? Erstmal Fotos machen für Insta, ab in eine Story und was nicht alle. Könnt ihr auch gerne machen, wenn ich dabei bin, nur dann müsst ihr damit rechnen, dass ich mich den ganzen Abend darüber lustig machen werde. Bitteschön. Ja, ein Sternerestaurant in Berlin findet das auch ziemlich bescheiden und sieht das nicht mehr so gerne, wenn Gäste das Handy am Tisch benutzen. Jetzt stellt sich natürlich die Frage, was machen die Scharen von Food-Influencern jetzt? Kevin Zimmer ist dem Ganzen mal auf den Grund gegangen.
1: Ja, wie wär's einfach mal mit das Studium zu Ende bringen oder zu arbeiten?
2: Nö.
1: Aber so ist das nun mal heute, ne? Man geht schön essen, nicht zum sich was Gutes tun, sondern ja, hier für die Follower. Guckt mal, mein tolles Leben, ich kann mir sogar Essen leisten. Knips, knips. Gut, manchmal will das Restaurant eine schöne Stimmung mit ein paar Kerzen. Es ist natürlich viel zu dunkel für den Influencer. Naja gut, dafür gibt's ja Ringlicht immer mit dabei, ne? Hier geht's nicht mehr ums Essen, wie auch nach 20 Fotos, 3 Stories, TikToks und Reels ist das Essen wie ein klassischer Influencer aus Dubai. Schön, aber kalt.
3: Oh, das ist ja richtig was zum Anknabbern hier.
1: Jetzt muss man sich allerdings fragen, das Berliner Restaurant, das jetzt die Handys am Tisch verbieten möchte, heißt Nobelhart und Schmutzig. Will man mit dem Essen außer Fotografieren bei dem Namen da überhaupt noch... Naja gut, ein Kunde war auf jeden Fall so sauer, dass er seine Reservierung in dem Nobelladen storniert hat. Natürlich hat er das gepostet, ohne geht ja nicht. Andere Restaurantbetreiber finden zumindest gut, dass dieses Restaurant diese Diskussion schon mal angeregt hat. Nur dieses Restaurant in Berlin muss wissen, was sie da machen, wenn sie wirklich nur Gäste haben wollen, die ihre Handys weglegen und das Essen nicht mehr fotografieren. Ich meine, wir wissen alle, wer gerade angekündigt hat, keine Essensvideos mehr zu posten. Und ich finde, darauf muss man ja hinweisen, dass ab jetzt er, ein potenzieller Kunde, im Nobelhart und Schmutzig werden könnte. Markus Söder.
4: Hey, ich bin heute wieder mal im McDonald's. Ich liebe McDonald's.
1: Einzige Chance für den Laden, sie streichen die

0: Das Wetter.
1: Das wird eine ganz schön frische Nacht. 5 bis 10 Grad sind maximal drin, aber immerhin bleibt es noch trocken. Dann gucken wir auf den Tag heute. Der sieht erstmal noch ganz schön aus mit einem Mix aus Sonne und Wolken und bis zu 22 Grad. Allerdings so zum späten Nachmittag hin müssen wir vor allem im Südwesten dann mit ein paar Schauern rechnen. Hier und da ist auch mal ein Gewitter drin.
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2: A1 Dortmund-Köln zwischen Burscheid und Kreuz Leverkusen. 1 Kilometer Stau. Wir wünschen allen unterwegs gute Fahrt.
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1: Hallo, ich bin Vera Körber. Ja, normalerweise sagt Jason Derulo ja selbst seinen Namen, ne, bei jedem Song. Bei dem hat er aber irgendwie mal eine Ausnahme gemacht. Er hat dann sagen lassen. Müsst ihr gleich genau hinhören. Ich sage ihn jetzt nochmal. Jason Derulo für euch mit Talk Dirty. Aha, da war's. Jason Derulo. Eine schöne Nacht wünsche ich euch.

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1: Ich bin Ursula Winkler. Wie geht es weiter nach dem vorläufigen Aus für die umstrittene 1.000 Euro Entlastungsprämie? Die Bundesregierung sucht nun nach Alternativen, um die Menschen in Deutschland bei den steigenden Energiepreisen zu unterstützen.
2: Wegen schlechter Umfragewerte und internen Streits steht Schwarz-Rot bereits unter Druck. CSU-Chef Markus Söder warnt die Koalition in der Welt am Sonntag nun vor einem Scheitern. Möglicherweise könnte eine Lösung aber komplett anders aussehen als mit der Prämie geplant. Bundeskanzler Friedrich Merz kündigte zumindest Gespräche über neue Wege an, um die gestiegenen Belastungen durch die Energiepreise abzufedern. Am Dienstag soll im Koalitionsausschuss über das weitere Vorgehen beraten werden. Babette Büchner, Berlin.
1: Sowohl die russischen als auch die ukrainischen Streitkräfte nutzen nach Angaben aus Kiew die aktuelle Feuerpause zum Heranführen von Verstärkungen sowie zur Rotation ihrer Truppen. Daneben würden auch neue Waffen und Munition an die Frontlinien herangebracht, sagte ein ukrainischer Armeesprecher. Die Lage an den Fronten sei vorerst ruhig. Zwar gäbe es noch einzelne Kämpfe, doch diese seien deutlich weniger intensiv. Das vom Hunter-Virus-Ausbruch betroffene Kreuzfahrtschiff Hondius soll am Morgen Teneriffa erreichen und vor einem Hafen anlegen. Die Ausschiffung der Menschen soll dann bei Tageslicht beginnen. Der Chef der Weltgesundheitsorganisation WHO Tedros hat sich persönlich an die Menschen auf Teneriffa gewandt und gesagt, das Risiko sei gering.
3: Es ist sehr ungewöhnlich, dass sich der WHO-Chef in einem Brief direkt an die Bewohner der Insel richtet. Er verstehe ihre Sorgen, aber die seien unbegründet. Der Transport der Passagiere zu den Flugzeugen sei bestens organisiert, ein Kontakt mit Bürgern oder auch nur Gegenständen auf der Insel gar nicht möglich. Außerdem sei es erfreulich, dass auf dem Kreuzfahrtschiff kein neuer Verdachtsfall aufgetreten sei. Grundsätzlich versicherte der WHO-Chef erneut, dass das Hunter-Virus nicht mit Covid vergleichbar sei. Aus Wien, Matthias Röder.
1: Zum Fußball. Im Abendspiel der Bundesliga hat der FC Bayern beim VfL Wolfsburg mit 1:0 gewonnen. Zuvor hatte sich RB Leipzig das Ticket für die Champions League geholt mit einem 2:1-Sieg gegen St. Pauli. Die weiteren Ergebnisse: Hoffenheim-Bremen 1:0, Augsburg-Gladbach 3:1 und Stuttgart-Leverkusen ebenfalls 3:1.
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4: Trocken, aber ganz schön kalt geht es durch die Nacht. Allerhöchstens sind 10 Grad drin. Allerdings ist es meistens dann doch noch kühler hier und da, sogar nur bis zu 5. Der Sonntag wird nochmal ein richtig schöner Tag. Es lohnt sich also auf jeden Fall nochmal vor die Tür zu gehen. Viel Sonne und ein paar Wolken. Hält sich allerdings nicht überall, vor allem im Südwesten ziehen dann ab dem Nachmittag ein paar Schauer durch. Da wird es dann also ein bisschen ungemütlicher.
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5: A1 Dortmund-Köln zwischen Burscheid und Kreuz Leverkusen, 1 Kilometer Stau. Wir wünschen allen unterwegs gute Fahrt.
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